0: Hilger ist als neuer Verkehrsminister vorgesehen. Kritik kommt vom früheren Chefjuristen des Bundespräsidialamts Pieper. Die Amtsgeschäfte ohne Vereidigung zu übernehmen, hält er für verfassungsrechtlich unsauber. David Riemer, Nachrichtenredaktion.
1: Vor Beginn einer neuen Hitzewelle in Frankreich versucht die Feuerwehr, die an der Atlantikküste wütenden Waldbrände weiter einzudämmen. 2500 Feuerwehrleute, 18 Löschflugzeuge und 1500 Soldaten sind im Einsatz. Aus Deutschland kamen am Nachmittag zwei Transporthubschrauber und ein Transportflugzeug mit Material in der Krisenregion an.
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3: Auf der A48 Richtung Koblenz stockt der Verkehr zwischen Polsch und dem Kreuz Koblenz auf 3 Kilometern. Rechnet mit mindestens 4 Minuten Zeitverlust. Gute Fahrt.
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3: In Niederzissen sind es aktuell 14 Grad, in Bad Breisig ebenfalls 14. In Neustadt messen wir 15 Grad. In der Nacht sinkt das Thermometer auf milde 18 Grad. So wird das Wetter morgen. Erwartet einen Tag mit teilweise bewölktem Himmel und sonnigen Abschnitten. Bei anfangs 18 Grad. Im Laufe des Tages steigt das Thermometer auf hochsommerliche 35 Grad an.
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1: Wir haben eine echte Bandempfehlung für euch, nämlich Nothing But Thieves aus Southend-on-Sea.

0: Die englische Stadt hat bislang musikalisch zumindest noch nicht wirklich von sich reden gemacht.
1: Und sonst auch nicht, wenn man ehrlich ist.
0: Genau, aber Nothing But Thieves, die kommen genau daher und ja, die klingen so ein bisschen wie Royal Blood. Ich finde die geil.
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0: Hier sind Nothing But Thieves aus Southend-on-Sea mit Evolution.
2: Yes.

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1: Ich bin Uli Reitinger. Nach dem Anschlag am Rande des Berliner Christopher Street Days geht die Diskussion über politische Konsequenzen weiter. Innenminister Dobrindt zum Beispiel fordert im ZDF, dass bei volljährigen Gefährdern in Zukunft immer das Erwachsenenstrafrecht angewendet werden soll. Am Brandenburger Tor haben am Abend erneut hunderte Menschen der Opfer des Anschlags gedacht.
2: Vor dem Brandenburger Tor liegen inzwischen unzählige Blumen, Kerzen und persönliche Botschaften. Viele Menschen halten einfach kurz inne oder suchen auch das Gespräch mit anderen. Während Berlin trauert, läuft die politische Aufarbeitung weiter. Bundeskanzler Merz will prüfen lassen, wie sich islamistische Gefährder künftig stärker einschränken lassen. Zoe Tassovali, Nachrichtenredaktion.
1: Vor Beginn einer neuen Hitzewelle in Frankreich versucht die Feuerwehr, die an der Atlantikküste wütenden Waldbrände weiter einzudämmen. Während der größere der beiden Brände bei Bordeaux den Einsatzkräften weiterhin zu schaffen mache, sei der flächenmäßig kleinere Brand inzwischen unter Kontrolle. Das sagte Präsident Macron beim Besuch der Einsatzleitung am Abend in Bordeaux.
3: Schon jetzt ist das Ausmaß des Feuers westlich von Bordeaux beispiellos und die Behörden fürchten, dass das Schlimmste noch nicht vorbei ist. Ab heute schnellen die Temperaturen wieder in die Höhe und die trockene Hitze könnte das Feuer weiter anfachen. Um zu verhindern, dass die Flammen noch weiter um sich greifen, haben die Einsatzkräfte unzählige Schneisen in den Wald gerodet. Mehr als 4000 Feuerwehrleute und Soldaten sind in der Region im Einsatz. Ab heute helfen auch deutsche Kräfte bei den Löscharbeiten. Wann die Urlauber und die evakuierten Anwohner zurück nach Hause können, ist noch unklar. Aus Bordeaux, Rache Sommer.
1: US-Präsident Trump hat die Angriffe auf den Iran nach eigenen Angaben vorerst ausgesetzt, um laufenden Verhandlungen eine weitere Chance zu geben. Der Website Axios sagte Trump, die Gespräche seien weit fortgeschritten. Dabei gehe es um die Straße von Hormuz und ums iranische Atomprogramm. Porsche will bis 2035 weitere 5000 Arbeitsplätze in der Region Stuttgart abbauen. Betroffen sind das Stammwerk in Zuffenhausen und das Entwicklungszentrum in Weissach. Im Gegenzug wird die Standortsicherung bis Ende 2035 verlängert. Betriebsbedingte Kündigungen sind ausgeschlossen. Der Abbau soll vor allem über Altersteilzeit, Fluktuation und freiwillige Aufhebungsverträge erfolgen.
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4: Hallo auf die Straßen. Aktuell liegen uns keine Meldungen vor. Ihr habt freie Fahrt. In 30 Minuten gibt es hier das nächste Update. Kommt gut und sicher an euer Ziel.
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4: In Asbach zeigt das Thermometer 14 Grad, in Bad Honnef sind es 16 Grad und auch in Niederzissen haben wir 14 Grad. In der Nacht sinkt das Thermometer auf milde 18 Grad. So wird das Wetter morgen. Erwartet einen Tag mit teilweise bewölktem Himmel und sonnigen Abschnitten. Bei anfangs 18 Grad, im Laufe des Tages steigt das Thermometer auf hochsommerliche 35 Grad an.
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1: So Leute, wenn man jetzt von einer Band hört, die sich Zebrakopf nennt, da denkt man jetzt nicht unbedingt, dass da was Gutes passiert.

0: Genau, der Name der Jungs aus Orange County, der ist tatsächlich aus einer Hip-Hop-Filmkomödie aus 1992 gemopst. Und die Jungs verbinden, ja, so ähnlich wie Linkin Park eigentlich, Rock mit Hip-Hop.
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0: Hier sind Zebrahead mit Smoke Signals from Church.
1: Jetzt.
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1: Ich bin Uli Reitinger. Nach dem Anschlag am Rande des Christopher Street Days in Berlin hat sich Innenminister Dobrindt für einen verschärften Umgang mit sogenannten extremistischen Gefährdern ausgesprochen. So forderte er im ZDF-Heute-Journal eine Änderung beim Jugendstrafrecht.
2: Ich bin sehr dafür, dass wir uns darüber unterhalten in der Politik, ob wir nicht bei Gefährdern das Jugendstrafrecht einfach nicht mehr anwendbar machen. Dass wir bei Gefährdern die Fußfessel zur obligatorischen Regel machen und dass wir dafür sorgen, dass Gefährder auch in Präventivhaft genommen werden können.
1: Das Bundeskriminalamt betrachtet laut einem Bericht des Redaktionsnetzwerks Deutschland derzeit 410 Menschen als islamistische Gefährder. Dazu kommen 65 Gefährder im Bereich Rechtsextremismus und 17 im Bereich Linksextremismus. Vor Beginn einer neuen Hitzewelle in Frankreich versucht die Feuerwehr, die an der Atlantikküste wütenden Waldbrände weiter einzudämmen. Präsident Macron besuchte am Abend die Einsatzleitung in Bordeaux. 2500 Feuerwehrleute, 18 Löschflugzeuge und 1500 Soldaten sind im Einsatz. Aus Deutschland kamen 2 Transporthubschrauber und ein Transportflugzeug mit Material in der Krisenregion an. Bei Porsche fallen in den kommenden Jahren weitere 5000 Stellen in der Region Stuttgart weg. Im Gegenzug haben sich Unternehmen und Betriebsrat darauf geeinigt, betriebsbedingte Kündigungen bis Ende 2035 auszuschließen.
3: Die Jobs sollen vor allem über Altersteilzeit, freiwillige Aufhebungsverträge und frei werdende Stellen wegfallen. Gleichzeitig investiert Porsche gut 2 Milliarden Euro in die beiden Stammwerke Zuffenhausen und Weissach. Für die Beschäftigten bedeutet der Kompromiss aber auch Einschnitte. Das Weihnachtsgeld fällt geringer aus, Homeoffice wird eingeschränkt und Tariferhöhungen werden bis 2035 teilweise einbehalten. Zoe Tassovali, Nachrichtenredaktion.
1: Im vergangenen Jahr sind deutlich weniger Kinder und Jugendliche zu ihrem Schutz vorübergehend in Einrichtungen oder Pflegefamilien aufgenommen worden als im Vorjahr. Die Zahl der Vorübergehenden in Obhutnahmen sank 2025 um 18% auf knapp 57.000 Kinder und Jugendliche, das teilte das Statistische Bundesamt mit. Hauptgrund, es sind weniger unbegleitete Minderjährige aus dem Ausland eingereist.
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4: Hallo auf die Straßen. Aktuell liegen uns keine Meldungen vor. Ihr habt freie Fahrt. In 30 Minuten gibt es hier das nächste Update. Kommt gut und sicher an euer Ziel.
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4: In Niederzissen sind es aktuell 13 Grad, in Mayen haben wir 12 und in Linz am Rhein messen wir 15 Grad. In der Nacht sinkt das Thermometer auf milde 18 Grad. So wird das Wetter morgen. Erwartet einen Tag mit teilweise bewölktem Himmel und sonnigen Abschnitten. Bei anfangs 18 Grad. Im Laufe des Tages steigt das Thermometer auf hochsommerliche 35 Grad an.
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1: Wenn man an die Alben des Jahres denkt, dann kommen einem natürlich sofort die Toten Hosen in den Sinn. Aber unser Geheimtipp heißt The Pretty Reckless.

0: haben mit Dear God ein echtes Hammerding rausgehauen und sind in den USA jetzt die erste Rockband mit Sängerinnen, die 7 Singles in Folge auf Platz 1 der Charts hatten.
1: Hammer.
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1: Hier sind The Pretty Reckless aus dem Knalleralbum Dear God mit About You.
2: Jetzt.

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1: Ich bin Uli Reitinger. Nach dem Anschlag am Rande des Christopher Street Days am Wochenende hat Bundeskanzler Merz politische Konsequenzen angekündigt. Der CDU-Chef sagte in Berlin, für konkrete Entscheidungen sei es zwar noch zu früh, klar sei aber, dass es nicht bei Worten bleiben dürfe.
2: Wir werden mit Besonnenheit, aber auch mit Entschlossenheit reagieren müssen und vor allem die Frage beantworten müssen, wie es eigentlich sein kann, dass ein Mann, der so eingestuft ist hier in Berlin, sich unbehelligt in die Nähe des Christopher Street Days begeben konnte und dort diesen Anschlag verüben konnte.
1: Der mutmaßliche Täter war den Behörden als Islamist bekannt, war auf Bewährung auf freiem Fuß und galt als Gefährder. Am Abend haben am Brandenburger Tor wieder hunderte Menschen der Opfer des Anschlags gedacht. Zahlreiche Trauernde legten dort Blumen nieder. Bei dem mutmaßlich islamistischen Anschlag war eine polnische Mutter getötet worden, die mit ihrer Tochter in Berlin war. 29 Menschen wurden verletzt, befinden sich inzwischen aber nicht mehr in kritischem Zustand. Vor Beginn einer neuen Hitzewelle in Frankreich versucht die Feuerwehr, die an der Atlantikküste wütenden Waldbrände weiter einzudämmen. Während der größere der beiden Brände bei Bordeaux den Einsatzkräften weiterhin zu schaffen mache, sei der flächenmäßig kleinere Brand inzwischen unter Kontrolle. Das sagte Präsident Macron beim Besuch der Einsatzleitung am Abend in Bordeaux.
3: Schon jetzt ist das Ausmaß des Feuers westlich von Bordeaux beispiellos und die Behörden fürchten, dass das Schlimmste noch nicht vorbei ist. Ab heute schnellen die Temperaturen wieder in die Höhe und die trockene Hitze könnte das Feuer weiter anfachen. Um zu verhindern, dass die Flammen noch weiter um sich greifen, haben die Einsatzkräfte unzählige Schneisen in den Wald gerodet. Mehr als 4000 Feuerwehrleute und Soldaten sind in der Region im Einsatz. Ab heute helfen auch deutsche Kräfte bei den Löscharbeiten. Aus Bordeaux, Rache Sommer.
1: Die Stimmung in der deutschen Wirtschaft hat sich im Juli den dritten Monat in Folge von den Dämpfern infolge des Iran-Kriegs erholt. Das IFO-Geschäftsklima stieg um 0,9 Punkte auf 86,6 Punkte. Gestützt wurde der Indikator vor allem durch die verbesserten Erwartungen der Unternehmen. Vor allem im Dienstleistungssektor, auf dem Bau und im Handel hält sich das Geschäftsklima weiter auf.
4: Und jetzt für euch das Südwesten-Update mit Talia Nürnberger. Am Mainzer Amtsgericht muss sich ein Metzger wegen Verstößen gegen Hygienevorschriften verantworten. Laut der Staatsanwaltschaft sollen die Kontrolleure unter anderem Ameisen, Spinnenweben und angerostete Geräte entdeckt haben. Bei späteren Kontrollen kam noch verschimmeltes Fleisch hinzu. In Hessen ist der Edersee nur noch zu knapp 20% gefüllt. Gegenüber der dpa hat Thomas Hennig vom Regionalverband Eder-Diemel von einer katastrophalen Lage berichtet. Im Ortenaukreis hat ein Rentner mit einer Schreckschusswaffe auf seine schlafende Ehefrau geschossen. Sie kam laut der Polizei in eine Klinik.
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5: Hallo auf die Straßen. Aktuell liegen uns keine Meldungen vor. Ihr habt freie Fahrt. In 30 Minuten gibt es hier das nächste Update. Kommt gut und sicher an euer Ziel.
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5: In Bad Neuenahr-Ahrweiler zeigt das Thermometer aktuell 13 Grad. In Waldesch sind es 11 Grad, während wir in Bad Honnef 14 Grad messen. Und so wird das Wetter heute. Es erwartet euch ein Tag mit teils bewölktem Himmel und freundlichen Auflockerungen. Das Ganze bei hochsommerlichen 32 Grad.

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1: Schönen guten Morgen, 4 Minuten nach 5 haben wir's. Und die gute Nachricht gibt's gleich mal vorweg. Heute ist nicht Montag, das ist doch schon mal sehr gut. Ansonsten, ja, weiß auch nicht. Der Kaffee ist bei mir heiß hier im Studio. Radio ist an und laut. Ich hoffe bei euch auch. Können wir doch starten, oder? Ab in diesen Dienstag jetzt mit Best Rock and Pop gleich von Livehouse. Jetzt aber erstmal Ram Jam, das ist Black Betty für euren Dienstagmorgen. Kommt gut rein.
0: Auch Dienstagmorgen geben wir mit euch zusammen so richtig Vollgas. Weiter geht's mit bestem Rock and Pop jetzt auf Rockland Radio.

0: Lifehouse, Halfway Gone, hier in der Morning Rock Show. 5.11 Uhr.
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0: So, und jetzt gibt's hinterher gleich mal den Song, mit dem Green Day international so richtig durchgestartet sind, nämlich Basket Case. Ist ja bis heute einer ihrer bekanntesten Songs. Billy Joe Armstrong verarbeitet darin seine Angstzustände und Panikattacken, die er immer wieder hat. Und er verpackt das Ganze dann aber in knapp 3 Minuten Punkrock. Und ich meine, es hört sich auch schon mal richtig geil an. Aber ist euch eigentlich schon mal aufgefallen, dass Basket Case, der Song, hat gar kein Gitarrensolo? Also mir ist es ehrlich gesagt lang nicht aufgefallen. Und das Spannende ist, ursprünglich gab es aber eins in dem Song. Als Billy Joe den Song nämlich geschrieben hat, war er lange nicht zufrieden damit. Eine frühe Demo-Version, die hat auch noch komplett anders geklungen. Deutlich ruhiger, fast schon, ja, so wie eine Ballade. Und auch der Text hatte mit der späteren Version noch nicht viel gemeinsam. Ich habe die Demo-Version für euch mal aufgetan. Wir hören mal rein. Geil, oder? Schon ziemlich ungewohnt, oder? Billy Joe hat den Song danach so Stück für Stück immer wieder umgebaut, hat den nochmal weggelegt, den wieder angepackt. Ja, und daraus hat er dann am Ende diesen schnellen Punkrock-Hit gemacht, den wir heute kennen. Und eine Sache aus dem Demo hat es dann allerdings nicht in die fertige Single geschafft, das Gitarrensolo, weil, ich hab's ja vorhin schon gesagt, das gab es in der Demo-Version.
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Klingt eigentlich ziemlich cool, oder? Im Internet gibt es inzwischen sogar jede Menge Musiker, die sich eigene Solos oder Soli ausdenken für Basket Case. Und da habe ich das euch mal auch mal zusammengeschnitten. Das hört sich eigentlich auch ziemlich cool an.

0: Also da haben sich die Mucka-Kollegen mal die Mühe gemacht, um ein Gitarrensolo noch extra für Basket Case aufzutun. Aber ey, kann man machen, bin aber ganz ehrlich, im Original, da hat doch niemand das Solo am Ende vermisst, oder? Basket Case funktioniert auch noch seit über 30 Jahren genauso, wie der Song ist. Und hier ist er jetzt. Hier sind Green Day, Basket Case.
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1: Und jetzt für euch die drei größten Rocksongs aus dem Jahr 1998.
0: Platz 3.
1: Wir starten mit einem Song, der damals auch einen Grammy gewonnen hat. Lenny Kravitz sagte nur darüber, Menschen können sich mit dem Song identifizieren, weil er von Fliegen in eine andere Welt spricht, in der alles besser ist. Lenny Kravitz, Fly Away. Oh.
0: Platz 2.
1: Einer der geilsten Punk-Rock-Songs aller Zeiten, The Offspring mit Pretty Fly for White Guy auf Rang 2.
0: Platz 1.
1: Für mich bis heute eine der schönsten Rockballaden der Musikgeschichte. Geschrieben für den Film Armageddon, Aerosmith mit I Don't Want to Miss a Thing.

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6: Guten Morgen, mein Name ist Talia Nürnberger. In gut einer Woche ist es soweit, dann startet in Koblenz wieder Rhein in Flammen. Da gibt es wieder vom 7. bis zum 9. August Musik, Kirmes, Bühnen sowie Drohnen- und Feuerwerkshows. Am Freitag steigen 400 Drohnen auf, am Samstag folgt die Hauptshow mit 800 Drohnen und dem 20-minütigen Feuerwerk. Das Motto lautet Confluentes, der lateinische Name für den historischen Ort am Zusammenfluss von Mosel und Rhein, aus dem Koblenz entstand. Der Eintritt ist größtenteils kostenlos, nur das Open-Air-Konzert am Freitag am Deutschen Eck kostet Eintritt. Empfohlen wird die Anreise mit Bus und Bahn oder Park and Ride. Mehr Verkehr wird erwartet. Am Mainzer Amtsgericht muss sich ein Metzger wegen Verstößen gegen Hygienevorschriften verantworten. Laut der Staatsanwaltschaft seien in seinem Betrieb im Kreis Bad Kreuznach erhebliche Mängel festgestellt worden. Die Kontrolleure hätten unter anderem Ameisen, Spinnweben und angerostete Geräte entdeckt. Bei späteren Kontrollen sei ihnen dann auch verschimmeltes Fleisch aufgefallen. In Hessen ist der Edersee nur noch zu knapp 20% gefüllt. Gegenüber der dpa Thomas Hennig vom Regionalverband Eder Diemel von einer katastrophalen Lage berichtet. Grund dafür sei die anhaltende Trockenheit. Zwei Drittel des Sees seien schon trocken gefallen. Wassersport sei nur noch im Bereich der Sperrmauer möglich. Im Ortenaukreis hat ein Rentner mit einer Schreckschusswaffe auf seine schlafende Frau geschossen. Sie kam laut der Polizei in eine Klinik. Der Ehemann wurde bei der vorläufigen Festnahme durch Pfefferspray leicht verletzt. Er wurde ebenfalls in ein Krankenhaus gebracht.
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7: Hallo auf die Straßen. Aktuell liegen uns keine Meldungen vor. Ihr habt freie Fahrt. In 30 Minuten gibt es hier das nächste Update. Kommt gut und sicher an euer Ziel.
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7: In Waldesch haben wir aktuell 11 Grad. In Asbach sind es 12 Grad, genauso wie in Mendig. Und so wird das Wetter heute. Es erwartet euch ein Tag mit teils bewölktem Himmel und freundlichen Auflockerungen. Das Ganze bei hochsommerlichen 32 Grad.
8: Genau, 5:30. Schönen guten Morgen.
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8: Und gleich mit den Red Hot Chili Peppers. Jetzt aber erstmal die Spin Doctors. Das ist Two Princes. Ich wünsche euch einen schönen Dienstag.

0: mit By the Way, 5.37 Uhr.
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0: Ja, Wacken hat ja offiziell noch gar nicht so richtig angefangen und trotzdem steht da mittlerweile schon wieder eine komplette Kleinstadt auf dem Acker. Gut, ein Drittel der insgesamt 85.000 Metalheads ist ja inzwischen schon angekommen. Also grob so 30.000 sind da mit Zelten, Wohnmobilen, Pavillons und. Vermutlich auch wieder mit genügend Dosen Ravioli, um ganz Schleswig-Holstein einmal durchzufüttern. Ja, und die Anreise läuft bislang auch noch entspannt, auch wenn es natürlich auf einzelnen Routen hier und da immer mal wieder ein bisschen Wartezeiten gibt. Aber das kann man verkraften, denn alle freuen sich jetzt schon auf die großen Headliner, auf unter anderem Judas Priest, Def Leppard und ja, Airborne sind ja zum Beispiel auch mit dabei. Jetzt glaubt, vor der offiziellen Eröffnung passiert in Wacken noch nichts, der kennt Wacken schlecht, denn auf den Campingplätzen, da wird natürlich schon längst gefeiert, im Wasteland zum Beispiel, da laufen ja auch schon die ersten kleineren Konzerte, es gibt Motorshows, Feuerspektakel und das große Infield dann mit den Hauptbühnen, das öffnet morgen Nachmittag. Und spätestens dann sind wir übrigens auch für euch vor Ort und berichten zusammen mit unseren 6 Rock Buddies, die ja die letzten Tickets fürs Wacken bei unserem super heißen Liquimoli Konzertsommer gewonnen haben. Ich werde auch mit dabei sein, ich bin schon richtig gespannt. Die Tasche ist noch nicht fertig gepackt, mal sehen, was ich da noch alles reinballere. 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
9: Ich bin Dirk Zeitler. Nach dem Anschlag am Rande des Christopher Street Days in Berlin hat sich Innenminister Dobrindt für einen verschärften Umgang mit sogenannten extremistischen Gefährdern ausgesprochen. So forderte er im ZDF-Heute-Journal eine Änderung beim Jugendstrafrecht. Die Anwendung von Jugendstrafrecht bei erwachsenen Gefährdern sei inakzeptabel, sagte Dobrindt.
10: Ich bin sehr dafür, dass wir uns darüber unterhalten in der Politik, ob wir nicht bei Gefährdern das Jugendstrafrecht einfach nicht mehr anwendbar machen. Dass wir bei Gefährdern die Fußfessel zur obligatorischen Regel machen und dass wir dafür sorgen, dass Gefährder auch in Präventivhaft genommen werden können.
9: Ähnliche Forderungen kommen auch aus der Unionsfraktion im Bundestag. Auch 2 Tage nach dem mutmaßlichen islamistischen Anschlag auf dem Berliner Christopher Street Day ist die Trauer groß. Am Brandenburger Tor haben am Abend erneut hunderte Menschen der Opfer gedacht. Gleichzeitig wird weiter darüber diskutiert, welche Konsequenzen die Politik jetzt ziehen muss.
11: Vor dem Brandenburger Tor liegen inzwischen unzählige Blumen, Kerzen und persönliche Botschaften. Viele Menschen halten einfach kurz inne oder suchen auch das Gespräch mit anderen. Während Berlin trauert, läuft die politische Aufarbeitung weiter. Bundeskanzler Merz will prüfen lassen, wie sich islamistische Gefährder künftig stärker einschränken lassen. Bundesinnenminister Dobrindt fordert außerdem schärfere Regeln, unter anderem mehr Präventivhaft und den Einsatz elektronischer Fußfesseln. Zoe Tassovali, Nachrichtenredaktion.
9: Vor Beginn einer neuen Hitzewelle in Frankreich versucht die Feuerwehr, die an der Atlantikküste wütenden Waldbrände weiter einzudämmen. Während der größere der beiden Brände bei Bordeaux den Einsatzkräften weiterhin zu schaffen mache, sei der flächenmäßig kleinere Brand inzwischen unter Kontrolle. Das sagte Präsident Macron beim Besuch der Einsatzleitung am Abend in Bordeaux. Porsche will bis 2035 weitere 5000 Arbeitsplätze in der Region Stuttgart abbauen. Betroffen sind das Stammwerk in Zuffenhausen und das Entwicklungszentrum in Weissach. Im Gegenzug wird die Standortsicherung bis Ende 2035 verlängert. Betriebsbedingte Kündigungen sind ausgeschlossen.
12: Und jetzt für euch das Südwesten-Update mit Talia Nürnberger. Am Mainzer Amtsgericht muss sich ein Metzger wegen Verstößen gegen Hygienevorschriften verantworten. Laut der Staatsanwaltschaft sollen die Kontrolleure unter anderem Ameisen, Spinnenweben und angerostete Geräte entdeckt haben. Bei späteren Kontrollen kam noch verschimmeltes Fleisch hinzu. In Hessen ist der Edersee nur noch zu knapp 20% gefüllt. Gegenüber der dpa hat Thomas Hennig vom Regionalverband Eder-Diemel von einer katastrophalen Lage berichtet. Im Ortenaukreis hat ein Rentner mit einer Schreckschusswaffe auf seine schlafende Ehefrau geschossen. Sie kam laut der Polizei in eine Klinik.
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13: Hallo auf die Straßen. Aktuell liegen uns keine Meldungen vor. Ihr habt freie Fahrt. In 30 Minuten gibt es hier das nächste Update. Kommt gut und sicher an euer Ziel.
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13: In Mayen zeigt das Thermometer 14 Grad. In Bad Honnef haben wir ebenfalls 14. In Neustadt sind es 13 Grad. Und so wird das Wetter heute. Es erwartet euch ein Tag mit teils bewölktem Himmel und freundlichen Auflockerungen. Das Ganze bei hochsommerlichen 32 Grad.

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1: Schönen guten Morgen. Und das sind beunruhigende Zahlen, die ich jetzt in einem Fachjournal gesehen habe. Oh. Das Fachjournal heißt übrigens Alzheimer und Demenz. Finde ich schon mal interessant. Wo gibt's das zu kaufen? Ich weiß nicht, an der Tanke, direkt neben der Praline und der dicke Busen. Naja, das klären wir später. Aber auf jeden Fall geht es in dem Artikel, in diesem Fachjournal, um die Auswirkungen von zu viel Fernsehen. Und dass übermäßiges Fernsehen für Kinder jetzt nicht so super gut ist, das wissen wir, glaube ich, alle, können wir uns denken. Aber laut einer Langzeitstudie, die schon in den 80er Jahren angefangen hat, da lässt vor allem das Glotzeschauen im mittleren Alter, besonders bei Männern, so richtig das Gehirn schmelzen. Tja, weiß ich nicht. Also ich finde schon, ich habe viel Fernseh geschaut und ich weiß, also ich meine, ich kann mir viel mehr, warum kann ich das hier? Silvana, Sarafina, Estefania, Kelenta, Loredana, Sarah Jane, Lavinia, Jeremy Pascal. Das muss ich auch erstmal einer merken.
2: Das ist doch da hinten die Schmeiergammel, Ottos, ab zur Schule.
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1: So. Genug davon. Foo Fighters jetzt für euch, The Pretender, am Dienstagmorgen, 6 nach 6. Kommt gut raus!

0: mit She's So High, 6.13 Uhr.
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0: So, und jetzt kurzer Test, ob ihr auch wirklich Rock Buddies seid. Ich sage, cut my life into pieces. Und ihr sagt, richtig.
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0: So, und wer das nicht wusste, der hat wahrscheinlich Rockmusik nie geliebt. Der Mann übrigens hinter diesem kollektiven Mitschreimoment auf jeder Party, jedem Konzert, der wird tatsächlich heute 50 Jahre alt schon. Happy Birthday, Jacoby Shaddix von Papa Roach. So krass, oder? Sieht man ihm nicht an, die 50 Jahre? Während andere mit 50 langsam überlegen, ob sie beim Konzert nicht vielleicht doch einen Sitzplatz nehmen, springt Jacoby Shaddix immer noch über die Bühnen dieser Welt, als, keine Ahnung, hätte er gerade noch drei Red Bull geäxt. Und dabei hat das ganze Jahr mit Papa Roach eher so ziemlich klein angefangen. Sie haben sich schon 1993 gegründet, 7 Jahre später kam dann Last Resort und damit ist dann die Band auch komplett durch die Decke gegangen. Und Jacoby, der hat uns mal in einem Interview verraten, dass er sich auch noch genau an diesen Moment erinnert, in dem er Papa Roach und quasi Last Resort das erste Mal im Radio gehört hat.
3: We were in our van on our way to start up the Warped Tour and we heard our song and we were like, oh my god, this is like tripping, I can't believe it's on the radio. Well, we started doing the Warped Tour and they moved us from like the third stage to the second stage to the main stage within like a week of performing on this tour. It was a trip.
0: Also, Papa Roach waren auf der Warped Tour und innerhalb von nur so ein paar Tagen, ne? Sie haben zuerst den Song im Radio gehört und haben sich noch gedacht, wie krass ist das? Und dann ging es halt los mit dem Erfolg und dann wurden sie quasi von der kleinsten Nebenbühne jeden Tag immer weiter hochgestuft bis auf die Hauptbühne, wo sie dann direkt neben so Green Day und Weezer gespielt haben. Ja, und was ihn aber bis heute so nahbar macht, hinter dem Typen, der auf der Bühne komplett eskaliert, da steckt immer noch jemand, der offen über seine Sucht, über mentale Tiefpunkte und auch eigene Ängste spricht und vielleicht funktionieren deswegen halt so Songs wie Last Resort auch noch heute. Und heute sagt Jacoby Shaddix übrigens über sein Leben, die Karriere läuft, meine Familie ist stabil, alles gut. Also ich finde, das klingt doch nach einem ziemlich starken Punkt in seinem Leben. Also eine geile Art, 50 zu werden. Und wir sagen natürlich Happy Birthday, hier ist er jetzt für euch. Hier ist Jacoby Shaddix, hier sind Papa Roach mit Wake Up Call.
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13: Ich bin Stefan Weinert von der katholischen Kirche. Brütende Sommerhitze mit Rekordtemperatur und dann wieder Unwetter mit Starkregen. Bei uns am schlimmsten vor 5 Jahren im Ahrtal. Wetterextreme werden häufiger und die Wissenschaft warnt, das sind Folgen des menschengemachten Klimawandels. Lange haben wir gedacht, wir hätten die Natur im Griff mit Hightech und Dünger und Gentechnik. Immer mehr stellen wir fest, dass das nicht stimmt, dass unser Umgang mit der Natur Folgen hat, die wir nicht beherrschen. Die Bibel schildert, dass es Gott ist, der die ganze Welt geschaffen hat und bewahrt, auch wenn das kein wissenschaftliches Protokoll ist. Gott schiebt nicht die Wolken über den Himmel und dreht nicht am Temperaturregler. Aber er hat auch uns, die Menschen, geschaffen als sein Abbild, seine Partnerinnen und Partner. Wir tragen für die Erde Verantwortung, damit alle Menschen jetzt und in künftigen Zeiten darauf leben können. Was könnt ihr dazu beitragen als Partnerinnen und Partner Gottes? Weniger Autofahren, sparsamer duschen, auf Ökostrom umsteigen oder was sonst noch?
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15: Guten Morgen, mein Name ist Talia Nürnberger. In gut einer Woche ist es soweit, dann startet in Koblenz wieder Rhein in Flammen. Da gibt es wieder vom 7. bis zum 9. August Musik, Kirmes, Bühnen sowie Drohnen- und Feuerwerkshows. Am Freitag steigen 400 Drohnen auf, am Samstag folgt die Hauptshow mit 800 Drohnen und dem 20-minütigen Feuerwerk. Das Motto lautet Confluentes, der lateinische Name für den historischen Ort am Zusammenfluss von Mosel und Rhein, aus dem Koblenz entstand. Der Eintritt ist größtenteils kostenlos, nur das Open-Air-Konzert am Freitag am Deutschen Eck kostet Eintritt. Empfohlen wird die Anreise mit Bus und Bahn oder Park and Ride. Mehr Verkehr wird erwartet. Am Mainzer Amtsgericht muss sich ein Metzger wegen Verstößen gegen Hygienevorschriften verantworten. Laut der Staatsanwaltschaft seien in seinem Betrieb im Kreis Bad Kreuznach erhebliche Mängel festgestellt worden. Die Kontrolleure hätten unter anderem Ameisen, Spinnenweben und angerostete Geräte entdeckt. Bei späteren Kontrollen sei ihnen dann auch verschimmeltes Fleisch aufgefallen. In Hessen ist der Edersee nur noch zu knapp 20% gefüllt. Gegenüber der dpa Thomas Hennig vom Regionalverband Eder-Diemel von einer katastrophalen Lage berichtet. Grund dafür sei die anhaltende Trockenheit. 2/3 des Sees seien schon trocken gefallen. Wassersport sei nur noch im Bereich der Sperrmauer möglich. Im Ortenaukreis hat ein Rentner mit einer Schreckschusswaffe auf seine schlafende Frau geschossen. Sie kam laut der Polizei in eine Klinik. Der Ehemann wurde bei der vorläufigen Festnahme durch Pfefferspray leicht verletzt. Er wurde ebenfalls in ein Krankenhaus gebracht.
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2: Auf der A3 Richtung Köln liegen zwischen Limburg Nord und Dietz Holzteile auf der Fahrbahn. Gute Fahrt.
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2: In Bad Breisig sind es aktuell 12 Grad, in Neustadt ebenfalls 12, in Bad Honnef messen wir 14 Grad. Und so wird das Wetter heute. Es erwartet euch ein Tag mit teils bewölktem Himmel und freundlichen Auflockerungen, das Ganze bei hochsommerlichen 32 Grad.
8: 6:53, schönen guten Morgen.
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8: Und habt ihr das gehört? Es gibt einen neuen Wal.
16: Sicher dir jetzt nochmal dein Erinnerungsstück an Hob den Wal.
17: Wir sind hoch, hörst du, wie es klingt?
8: Ja, im Hafen von Wismar ist jetzt ein Wal aufgetaucht, der sich da verirrt hat. Laut Umweltministerium soll er vital gewirkt haben. Liegt vielleicht daran, dass noch niemand versucht hat, ihn zu retten. Also am besten würde ich sagen, dem Wal jetzt keinen Namen geben. Ist vielleicht besser so. Und einfach in Ruhe lassen, der macht das schon.
18: Schwenk den Wal.

0: die Killers hier in der Morning Workshop für euren Dienstagmorgen mit Read My Mind. 6.42 Uhr.
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2: Und jetzt gibt's einen Song, der das Leben einer Band komplett verändert hat. Es ist quasi das Hey Jude der Generation Hair Metal.
3: Hey Jude.
2: Boah, und er holt direkt wieder die Beatles-Brechstange raus.
0: Na, jetzt wollen wir aber auch hören.
2: Also, 1991, da gab es eine Band in Los Angeles, wo der Frontmann noch auf dem Futon bei seinem Papa schlafen musste, weil ihr erstes Album dermaßen gefloppt ist, dass ihre Plattenfirma kurz davor war, sie fallen zu lassen. Die erste Single vom zweiten Album hat auch niemanden hinterm Ofen vorgelockt. Und dann blieb nur noch eins, eine echte Verzweiflungstat.
0: Und jetzt lass mich raten, die waren eigentlich echte Hardrocker und jetzt kommt, wie bei so vielen anderen Bands auch, dann plötzlich so eine Ballade um die Ecke, die alles rettet.
2: Absolut. Oh. Die Band heißt Mr. Big und der Song ist To Be With You.

0: Ja, ihr absolut größter Banger und er hat wirklich so ein bisschen Beatles-Vibes, ne? Zurückhaltende Instrumente, dann so ein Chorgesang, auch, also eigentlich so ein bisschen wie Give Peace a Chance, oder?
1: Genau. Und das Allerwitzigste war, Frontmann Eric Martin war nach dem versauten Bandstart so verzweifelt, dass er einen Song rausgekramt hat, den er schon mit 16 für seine Nachbarin und beste Freundin seiner Schwester geschrieben hat. Oh. Weil er natürlich voll in sie verknallt war. Mhm. Aber wie das immer so ist, Patricia Reynolds hatte nur Augen für größere Jungs und Eric von dem an, der war mehr so wie so ein großer Bruder.
0: Und das haben wir doch alle schon mal erlebt. Das
1: können wir total mitfühlen. Eric Martin hatte nicht mal besonders viel Bock auf den Song, weil er lieber Vollgasrock machen wollte. Das Plattenlabel wollte die Nummer auch nicht rausbringen. Erst als nahezu jeder Radiosender in Amerika das Ding gespielt hat, da haben sie die Single dann auch rausgebracht.
0: Ja, und dieses Ding ist ja dann auch absolut steil gegangen. Platz 1 in 12, Achtung, in 12 Ländern, das ist echt krass. Unter anderem natürlich auch in ihrer Heimat USA und auch bei uns in Deutschland.
1: Der Beatles-Moment für Mr. Big. Danach musste keiner mehr bei den Eltern auf dem Sofa schlafen. Hier ist ihr absoluter Signature-Song, To Be With You.
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0: Mr. Big, to be with you, 6:47.
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0: Vielleicht könnt ihr dieses Jahr nicht mit dabei sein, vielleicht wart ihr auch noch nie da oder ihr fahrt erst in ein paar Tagen hin. Das ist alles kein Problem, denn hier kommt jetzt euer erster exklusiver Blick aufs Wacken.
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0: Ja, und auch sie werden da sein, Hämmert Home. Und die ersten Campgrounds, die sind ja tatsächlich schon seit Sonntag auf und rund 30.000 Metalheads von am Ende 85.000 Festivalbesuchern, das ist ja ausverkauft, das Wacken, die sind schon da. 30.000, Wahnsinn, oder? Und die Wetterprognose, die sieht ja auch in diesem Jahr auch echt ziemlich geil aus. Also, ne, es wird wahrscheinlich kaum regnen, also auch kein Schlamm. Obwohl, das ist fast schon wieder schade beim Wacken, oder?
3: Und ich bin bei ihm dann im Zelt aufgewacht, komplett schlammverschmiert. Ey, das war eine der schönsten Nächte meines Lebens. Ich würde es nicht missen wollen.
0: Und dabei haben die Wacken-Veranstalter ja extra dieses Jahr nochmal aufgerüstet nach den Schlammchaosen der letzten Jahre. Haben ungefähr auch nochmal 500.000 in mehr befestigte Wege investiert. Und außerdem gibt es auch mal noch mehr überdachte Flächen. Aber hey, das ist ja auch ganz gut gegen die Sonne. Außerdem auch in diesem Jahr erstmals dabei, da gibt es einen Campingplatz auf dem Wacken, der heißt Silent Doom. Das heißt, da wird es dann zumindest in der Nacht keine Generatoren und auch keine Boomboxen geben. Die sind da nicht erlaubt. Also vielleicht mal Wacken, vielleicht so mit einer kleinen Chance auf Schlaf, wenn man da pennt beim Silent Doom Campingplatz. Ey, und wir sind ab morgen dann aber spätestens auch für euch mittendrin und mit dabei. 6 Rock Buddies und ich. Die 6 Rock Buddies haben ja die letzten Tickets im superheißen Liquimoli Konzertsommer bei uns hier gewonnen. Und die sind dann mit mir auf dem Holy Ground. Das wird auf jeden Fall schon mal der absolute Hammer. Und nächste Woche, falls ihr jetzt nicht gewonnen habt, seid nicht traurig, seid ihr dann wieder dran, weil da gibt's dann Tickets.

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1: Und wir schauen jetzt hier auf die drei größten Rockalben aus dem Jahr 1981.
2: Platz 3.
1: Wir starten mit Journey und Escape. Mit Hits wie Don't Stop Believin' wurde dieses Album ein Meilenstein des Arena-Rocks.
2: Platz 2.
1: Und weiter geht's hier mit einer Platte, wo sich Mick Jagger und Keith Richards anscheinend nicht immer so ganz einig waren. Aber gut, ist ja am Ende egal. Erfolgreich war sie trotzdem. The Rolling Stones mit Tattoo You.

0: Platz 1.
1: Aber nicht zu schlagen im Jahr 1981. Dann AC/DC mit For Those About to Rock. Der Nachfolger von Back in Black hielt die Band auf ihrem absoluten Zenit. Das goldene Cover mit diesem Kanonenmotiv ist natürlich bis heute legendär.
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2: Ich bin Dirk Zeitler. Nach dem Anschlag am Rande des Christopher Street Days in Berlin hat sich Innenminister Dobrindt für einen verschärften Umgang mit sogenannten extremistischen Gefährdern ausgesprochen. So forderte er im ZDF Heute Journal eine Änderung beim Jugendstrafrecht. Die Anwendung von Jugendstrafrecht bei erwachsenen Gefährdern sei inakzeptabel, sagte Dobrindt.
3: Ich bin sehr dafür, dass wir uns darüber unterhalten in der Politik, ob wir nicht bei Gefährdern das Jugendstrafrecht einfach nicht mehr anwendbar machen, dass wir bei Gefährdern die Fußfessel zur obligatorischen Regel machen und dass wir dafür sorgen, dass Gefährder auch in Präventivhaft genommen werden können.
2: Ähnliche Forderungen kommen auch aus der Unionsfraktion im Bundestag. Wenige Monate vor den US-Parlamentswahlen will Präsident Trump vor dem obersten Gerichtshof umfassende Änderungen im Wahlrecht durchsetzen. Das Justizministerium reichte einen entsprechenden Eilantrag ein, um die Entscheidung einer unteren Instanz auszusetzen. Diese hatte die Trump-Regierung daran gehindert, Wählerdatenbanken zu erheben und neue Regeln für die Briefwahl anlässlich der Kongresswahlen im November umzusetzen. Vor Beginn einer neuen Hitzewelle in Frankreich versucht die Feuerwehr, die an der Atlantikküste wütenden Waldbrände weiter einzudämmen. Während der größere der beiden Brände bei Bordeaux den Einsatzkräften weiterhin zu schaffen mache, sei der flächenmäßig kleinere Brand inzwischen unter Kontrolle. Das sagte Präsident Macron am Abend in Bordeaux.
4: Schon jetzt ist das Ausmaß des Feuers westlich von Bordeaux beispiellos und die Behörden fürchten, dass das Schlimmste noch nicht vorbei ist. Ab heute schnellen die Temperaturen wieder in die Höhe und die trockene Hitze könnte das Feuer weiter anfachen. Um zu verhindern, dass die Flammen noch weiter um sich greifen, haben die Einsatzkräfte unzählige Schneisen in den Wald gerodet. Mehr als 4000 Feuerwehrleute und Soldaten sind in der Region im Einsatz. Ab heute helfen auch deutsche Kräfte bei den Löscharbeiten. Aus Bordeaux, Rache Sommer.
2: Fast 300 Millionen Menschen sind chronisch mit Erregern von Hepatitis B oder C infiziert. Im Kampf gegen Hepatitis fordert die Weltgesundheitsorganisation mehr Forschung, mehr Tests und Behandlungen sowie ein stärkeres politisches Engagement. Die beiden nicht miteinander verwandten Erkrankungen werden durch Viren verursacht, die vor allem per Blut übertragen werden.
5: Und jetzt für euch das Südwesten-Update mit Talia Nürnberger. Am Mainzer Amtsgericht muss sich ein Metzger wegen Verstößen gegen Hygienevorschriften verantworten. Laut der Staatsanwaltschaft sollen die Kontrolleure unter anderem Ameisen, Spinnenweben und angerostete Geräte entdeckt haben. Bei späteren Kontrollen kam noch verschimmeltes Fleisch hinzu. In Hessen ist der Edersee nur noch zu knapp 20% gefüllt. Gegenüber der dpa hat Thomas Hennig vom Regionalverband Eder-Diemel von einer katastrophalen Lage berichtet. Im Ortenaukreis hat ein Rentner mit einer Schreckschusswaffe auf seine schlafende Ehefrau geschossen. Sie kam laut der Polizei in eine Klinik.
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6: Hallo auf die Straßen. Aktuell liegen uns keine Meldungen vor. Ihr habt freie Fahrt. In 30 Minuten gibt es hier das nächste Update. Kommt gut und sicher an euer Ziel.
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6: In Bad Honnef sind es aktuell 14 Grad. Waldesch meldet 11 Grad. In Asbach haben wir 12 Grad. Und so wird das Wetter heute. Es erwartet euch ein Tag mit teils bewölktem Himmel und freundlichen Auflockerungen. Das Ganze bei hochsommerlichen 32 Grad.

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1: Guten Morgen und jetzt wieder mit einer neuen Runde 60 Second Spezial in dieser und in der nächsten Woche. Da spielen wir ja um eine Kreuzfahrt für zwei Personen im Wert von 2500 Euro. Ein Wahnsinnspreis. Da geht's von Kiel zu den norwegischen Fjorden und natürlich haben wir euch da eine Balkonkabine gebucht. Ihr habt Vollpension mit allen Mahlzeiten auf dem Schiff und es gibt zwei feste Termine zur Auswahl. Abfahrt ist entweder am 19. September oder am 26. September. Und wenn ihr da könnt, oder am besten ihr solltet euch dafür auf jeden Fall frei nehmen, weil der Preis ist so wahnsinnig, dann braucht ihr jetzt nur noch die Nummer anrufen und gleich mit mir eine Runde 60 Second Spezial zocken. 01806 86 86 85 für 20 Cent einmalig aus dem Festnetz. 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Alle Infos und Teilnahmebedingungen zu 60 Second Spezial gibt es natürlich auf unserer Homepage und hier kommt nochmal die Nummer 01806 86 86 85. Wir spielen nach den Ärzten und jetzt Twisted Sister, das ist I Wanna Rock um 6 nach 7. Schönen guten Morgen.
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0: Ärzte hier in der Morning Rock Show mit M&F um 13 Minuten nach 7.
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0: Und wir spielen heute Morgen mit Thomas aus Garbsen. Morgen.
2: Guten Morgen, ihr beiden.
0: Thomas, wie sieht's aus bei dir? Bist du ready, jetzt mal richtig Punkte abzusahnen?
2: Ja, ich war jetzt schon zweimal dabei und freue mich gerne auf ein drittes Mal.
0: Ja, perfekt. Alle guten Dinge sind drei. Und es geht ja um einen wirklich wahnsinnigen Preis. Der Gewinner dieser Woche spielt gegen den Gewinner der nächsten Woche um eine Kreuzfahrt für zwei im Wert von 2.500 Euro. Warst du schon mal auf einer Kreuzfahrt?
2: Nee, das war tatsächlich das erste Mal.
0: Wie stellst du es dir so vor? Also ich war auch noch nicht auf einer Kreuzfahrt.
2: Was man so von Freunden hört, einfach sich gut gehen lassen. Man muss sich um möglichst wenig kümmern.
0: Ja.
2: Und wird zu schönen Orten gefahren. Ist mal was anderes als eine Autoreise zum Beispiel.
0: Absolut, voll. Geil, dann häng dich mal ordentlich rein. Lisa, du hast ja den aktuellen Führenden bei dir auf dem Zettel. Wie viele Punkte muss Thomas schlagen?
3: Thomas muss heute Uwe schlagen, der hat 8 Punkte gemacht.
2: Ja, den habe ich gestern gehört.
0: Ah. Ja. Siehst du mal, das war auch bei uns morgens. Also, das heißt, du kannst jetzt hier den Streak voll machen, wieder, dass wir morgens den nächsten Führenden haben. Wir schauen mal, in welchem Wissensgebiet du antrittst. Hier kommt dein Zufallsgenerator.
2: Stopp.
1: Wissensgebiet Sport.
2: Ach,
0: nicht gut.
2: Das hatte ich letztes Mal auch schon.
0: Oh nein. Und wie viele Punkte gab es da?
2: Ich glaube so 6.
0: Okay, dann versuchen wir erstmal das zu schlagen, dann Uwe und dann sehen wir weiter. Los geht's, Thomas. Hier kommt deine erste Frage. Bei welcher Weltmeisterschaft erzielte Diego Maradona sein berühmtes Tor mit der Hand Gottes?
2: 66?
0: Nee, 86. Spielt man Eishockey in Dritteln oder Vierteln?
2: In Dritteln.
0: Jawohl. Wie nennt man den Sport, bei dem mit Pfeilen auf eine runde Scheibe geworfen wird?
2: Dart.
0: Jawohl. Welche Nationen haben jeweils viermal die WM gewonnen? Deutschland und?
2: Brasilien.
0: Italien. In welcher Stadt werden die Olympischen Sommerspiele 2028 stattfinden?
2: Weiß ich nicht.
0: Los Angeles. Welches Land ist aktuell Basketball-Weltmeister?
2: Deutschland.
0: Jawohl. Wahr oder falsch? Die Formel-1-Saison beginnt immer im Januar.
2: Nein.
0: Richtig. In welchem Jahr fand die erste Fußball-EM statt? 1960 oder 1970?
2: 60.
0: Ja. Wie nennt man im Golf einen Schlag, bei dem der Ball direkt vom Abschlag ins Loch geht?
2: Hole in One.
0: Ja. In welcher Sportart gibt es einen Home Run?
2: Baseball.
0: Wie alt wurde Muhammad Ali? 64 oder 74?
2: 64.
0: Nee, 70. Was sind die Vereinsfarben von Werder Bremen?
2: Grün-Weiß.
0: Jawohl. In welcher Sportart war Katharina Witt erfolgreich?
2: Eiskunstlauf.
0: Ja, stimmt auch. Super. Ey, bis Frage 13 sind wir schon mal gekommen. Boah. Und Lisa grinst. Wie viele Punkte haben wir denn gemacht?
3: Wir haben 9 Punkte gemacht.
0: Hey.
2: Yes. Ja, gut.
0: Also, über 6 Punkte, über 8 Punkte von Uwe haben wir einen neuen Führenden. Der heißt Thomas. Glückwunsch. Das ist doch schon mal gut.
2: Dankeschön, ich freue mich.
0: Wunderbar. Dann schauen wir mal, ob es bis zum Ende der Woche reicht. Hat auf jeden Fall Spaß gemacht.
2: Ist das denn jetzt der Wochensieg aus 2 Wochen oder von jeweils einer Woche?
0: Genau, aus 2 Wochen.
2: Ah, okay, alles klar, gut.
0: Wunderbar. Thomas, also, wir schauen mal, wie weit es reicht. Dir auf jeden Fall noch einen schönen Dienstag. Mach's gut.
2: Danke euch, bis dann.
0: Tschüss. So, also, neuer Highscore, 1 Punkt haben wir verlängert, erhöht und ihr könnt schon drüber heute Mittag um 12 und um 17 Uhr haben wir auch nochmal eine Spielrunde 60 Second Spezial und dazu könnt ihr euch gerne jederzeit anmelden. Das geht über Homepage, über App oder kurz vor der Spielrunde einfach mal durchrufen.
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7: Guten Morgen, mein Name ist Talia Nürnberger. In gut einer Woche ist es soweit, dann startet in Koblenz wieder Rhein in Flammen. Da gibt es wieder vom 7. bis zum 9. August Musik, Kirmes, Bühnen sowie Drohnen- und Feuerwerkshows. Am Freitag steigen 400 Drohnen auf, am Samstag folgt die Hauptshow mit 800 Drohnen und dem 20-minütigen Feuerwerk. Das Motto lautet Confluentes, der lateinische Name für den historischen Ort am Zusammenfluss von Mosel und Rhein, aus dem Koblenz entstand. Der Eintritt ist größtenteils kostenlos, nur das Open-Air-Konzert am Freitag am Deutschen Eck kostet Eintritt. Empfohlen wird die Anreise mit Bus und Bahn oder Park and Ride. Mehr Verkehr wird erwartet. Am Mainzer Amtsgericht muss sich ein Metzger wegen Verstößen gegen Hygienevorschriften verantworten. Laut der Staatsanwaltschaft seien in seinem Betrieb im Kreis Bad Kreuznach erhebliche Mängel festgestellt worden. Die Kontrolleure hätten unter anderem Ameisen, Spinnenweben und angerostete Geräte entdeckt. Bei späteren Kontrollen sei ihnen dann auch verschimmeltes Fleisch aufgefallen. In Hessen ist der Edersee nur noch zu knapp 20% gefüllt. Gegenüber der dpa Thomas Hennig vom Regionalverband Eder-Diemel von einer katastrophalen Lage berichtet. Grund dafür sei die anhaltende Trockenheit. Zwei Drittel des Sees seien schon trocken gefallen. Wassersport sei nur noch im Bereich der Sperrmauer möglich. Im Ortenaukreis hat ein Rentner mit einer Schreckschusswaffe auf seine schlafende Frau geschossen. Sie kam laut der Polizei in eine Klinik. Der Ehemann wurde bei der vorläufigen Festnahme durch Pfefferspray leicht verletzt. Er wurde ebenfalls in ein Krankenhaus gebracht.
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8: Hallo auf die Straßen. Aktuell liegen uns keine Meldungen vor. Ihr habt freie Fahrt. In 30 Minuten gibt es hier das nächste Update. Kommt gut und sicher an euer Ziel.
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8: In Bad Honnef sind es aktuell 15 Grad, in Remagen ebenfalls 15 und in Neustadt messen wir 14 Grad. Und so wird das Wetter heute. Es erwartet euch ein Tag mit teils bewölktem Himmel und freundlichen Auflockerungen, das Ganze bei hochsommerlichen 32 Grad.
9: 7.32 Uhr, guten Morgen.
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9: Und wolltet ihr schon mal wissen, was das Leibgericht von Prinz Harry ist? Nee? Ich auch nicht, aber Meghan Markle, die hat das jetzt in einer Kochshow in Australien verraten. Und es ist tatsächlich genauso langweilig, wie es klingt. Harry mag Fleisch mit cremigen Soßen und mit Kartoffeln.
10: Wow. Na, was würde ich geben für ein paar Tüften?
11: Was sind Tüften, mein Schatz?
10: Kartoffeln. Man kocht sie, stampft sie, tut sie in die Suppe. Köstliche, brutzelnde, goldene Bratkartoffeln und ein Stück gebackener Fisch.

0: 20 vor 8 haben wir's.
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0: Jo, jeden Dienstag gibt's ja hier eine neue Serienkritik von uns in der Morning Rock Show. Und heute reden wir über die neue Serie The Bombing of Pan Am 103.
2: Die Maschine stürzte auf die schottische Kleinstadt Lockerbie in den Scottish Borders. Flugnummer 103 auf dem Weg von London.
3: Da soll ein Flugzeug verunglückt sein.
4: Ich weiß. Niemand sagt uns irgendwas.
0: Bei Serien über Katastrophen, die wirklich passiert sind, da denkt man doch sofort immer zwei Dinge. Das könnte richtig packend werden oder ziemlich geschmacklos. Und genau diese Frage stellt sich natürlich jetzt auch bei The Bombing of Pan Am 103. Die sechsteilige Serie erzählt vom Anschlag auf ein Passagierflugzeug, das 1988 über den schottischen Borderlands, über Lockerbie explodiert ist. 270 Menschen sind damals ja ums Leben gekommen und im Mittelpunkt der Serie stehen aber zum Glück weniger die Katastrophe selbst, als vielmehr die schottische Polizei und das FBI, die ja da gemeinsam eine der größten Mordermittlungen ihrer Geschichte beginnen.
5: 21 Länder haben Staatsangehörige verloren. Das erfordert unweigerlich eine internationale Zusammenarbeit.
6: Wir brauchen einen umfassenden Bericht zu diesem Flug. Flugzeiten, Pilotenprofile, alles, was wir finden können.
0: Und das machen die durchaus spannend, also nur eben nicht auf diese typische Netflix-Art, die wir sonst kennen, bei der alle 10 Minuten schon wieder der nächste wilde Twist kommen muss. Die Spannung entsteht hier eher durch so kleinste Hinweise, internationale Machtkämpfe und die Frage, wie man in einem riesigen Trümmerfeld überhaupt eine Spur finden soll.
7: Was denken Sie? Eine Bombe?
8: Glauben Sie, der Bombenleger war ein Passagier?
9: Was wir wissen, können wir vor Gericht nicht beweisen, aber wir suchen weiter danach.
10: Hat sich schon irgendwer bekannt?
11: Solange wir die Täter nicht haben, kann sowas jederzeit wieder passieren.
0: Und jetzt zur Frage, ob diese Tragödie hier ausgeschlachtet wird. Also mein Eindruck ist, größtenteils eher nicht. Die Serie hält sich mit billigen Schockbildern zurück, nimmt sich dafür eher Zeit für die Opfer, die Angehörigen und die Menschen in Lockerbie. Und genau diese ruhige und respektvolle Art, die wurde auch schon von vielen anderen Kritikern gelobt. Andere finden, dadurch ist die Serie aber stellenweise ein bisschen sehr langsam und zu nüchtern, aber ja, ist Geschmackssache, glaube ich. Mein Fazit ist auf jeden Fall keine Serie für einen leichten Serienabend, auch kein Thriller zum Nebenbeigucken. Wer auf wahre Kriminalfälle und akribische Ermittlungen steht, der bekommt hier eine ernste, überwiegend respektvolle und sehenswerte Serie mit bekannten Gesichtern, die wir zum Beispiel aus Serien kennen wie Sex Education, Suits oder King and Conqueror. Das Einzige, was ihr vielleicht mitbringen müsst, ist ein bisschen mehr Geduld als sonst. The Bombing of Pan Am 103 gibt's ab Donnerstag schon bei Netflix.
12: Ich werde alles tun, was ich kann, um zu helfen.
13: Das war ein kriegerischer Akt. Und jetzt müssen wir herausfinden, gegen wen wir kämpfen.
14: Sie denken, Sie sind denen voraus? Glauben Sie mir, die sind Ihnen voraus.
15: Haben Sie einen Termin, Sir?
16: Ich habe keinen Termin, aber ich weiß, wer die Pan Am-Bombe an Bord gebracht hat.
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0: Radio Gaga um 7.47 Uhr. Tja, und Wacken hat ja offiziell noch gar nicht richtig angefangen. Trotzdem steht da mittlerweile schon eigentlich eine komplette Kleinstadt auf dem Acker.
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0: Denn gut ein Drittel der insgesamt 85.000 Fans ist inzwischen schon angekommen. Also grob 30.000 Metalheads mit ihren Zelten, mit Wohnmobilen, Pavillons und vermutlich natürlich auch mit jede Menge Dosen Ravioli und Dosen Bier. Damit könnte man wahrscheinlich ganz Schleswig-Holstein einmal durchfüttern. Ja, die Anreise läuft bislang auch eher entspannt. Also klar, auf einzelnen Routen kann es auch immer mal wieder kleine Wartezeiten geben. Aber das Größte wird dann wohl morgen passieren. Und ich denke mal, so die ein oder andere Wartezeit, die kann man bestimmt auch verkraften, weil alle sind super gut drauf und freuen sich natürlich auf Judas Priest, Def Leppard, aber zum Beispiel auch auf Powerwolf. Und wer jetzt glaubt, vor der offiziellen Eröffnung, da passiert in Wacken noch gar nichts, also der kennt Wacken schlecht, denn auf den Campingplätzen, da wird längst schon gefeiert, auch im Wasteland, da sind schon so kleinere Konzerte am Start, da gibt's Motorshows, Feuerspektakel und das große Infield mit den Hauptbühnen, das öffnet dann morgen nach.

0: Und auch sie werden da spielen, Subway to Sally. Ja, und auch wir sind ab morgen dann für euch vor Ort und berichten zusammen mit unseren 6 Rockbuddies, die die letzten Tickets fürs Wacken hier bei uns im superheißen Liquimoli Konzertsommer gewonnen haben. Diese Woche dreht sich also alles ums Wacken und dann nächste Woche, da gibt es auch wieder Tickets für euch zu gewinnen im superheißen Liquimoli Konzertsommer und zwar für die Toten Hosen. 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
3: Ich bin Doc Zeitler. Nach dem Anschlag am Rande des Christopher Street Days in Berlin ist die Trauer bei vielen Menschen weiterhin groß. Hunderte Trauernde haben am Brandenburger Tor der Opfer gedacht und Blumen niedergelegt. Gleichzeitig hat die Tat eine Diskussion über den verschärften Umgang mit extremistischen Gefährdern entfacht. Innenminister Dobrindt forderte im ZDF eine Änderung beim Jugendstrafrecht.
4: Es sei inakzeptabel, dass bei erwachsenen Gefährdern das Jugendstrafrecht angewandt wird, so Innenminister Dobrindt. Genau das war bei dem mutmaßlichen Täter vor einigen Monaten passiert. Dobrindt sprach sich außerdem für einen verstärkten Einsatz von elektronischen Fußfesseln aus und es müsse eine bundesweit einheitliche Regelung zur Präventivhaft für Gefährder geben. Fiona Reinhardt, Nachrichtenredaktion.
3: Vor Beginn einer neuen Hitzewelle in Frankreich versucht die Feuerwehr, die an der Atlantikküste wütenden Waldbrände weiter einzudämmen. Während der größere der beiden Brände bei Bordeaux den Einsatzkräften weiterhin zu schaffen mache, sei der flächenmäßig kleinere Brand inzwischen unter Kontrolle, sagte Präsident Macron am Abend in Bordeaux.
5: Schon jetzt ist das Ausmaß des Feuers westlich von Bordeaux beispiellos und die Behörden fürchten, dass das Schlimmste noch nicht vorbei ist. Ab heute schnellen die Temperaturen wieder in die Höhe und die trockene Hitze könnte das Feuer weiter anfachen. Um zu verhindern, dass die Flammen noch weiter um sich greifen, haben die Einsatzkräfte unzählige Schneisen in den Wald gerodet. Mehr als 4000 Feuerwehrleute und Soldaten sind in der Region im Einsatz. Ab heute helfen auch deutsche Kräfte bei den Löscharbeiten. Wann die Urlauber und die evakuierten Anwohner zurück nach Hause können, ist noch unklar. Aus Bordeaux, Rache Sommer.
3: Fast 300 Millionen Menschen sind chronisch mit Erregern von Hepatitis B oder C infiziert. Im Kampf gegen Hepatitis fordert die Weltgesundheitsorganisation mehr Forschung, mehr Tests und Behandlungen sowie ein stärkeres politisches Engagement. Die beiden nicht miteinander verwandten Erkrankungen werden durch Viren verursacht, die vor allem per Blut übertragen werden. Das offenkundig enge Verhältnis von FIFA-Präsident Infantino zu Präsident Trump stößt auch im US-Kongress auf Argwohn. Der einflussreiche demokratische Abgeordnete Raskin forderte den Fußball-Weltverband und Infantino auf, bis zum 9. August Informationen über Kontakte zur US-Regierung vorzulegen. Raskin ist der ranghöchste Demokrat im Justizausschuss.
6: Und jetzt für euch das Südwesten-Update mit Talia Nürnberger. Am Mainzer Amtsgericht muss sich ein Metzger wegen Verstößen gegen Hygienevorschriften verantworten. Laut der Staatsanwaltschaft sollen die Kontrolleure unter anderem Ameisen, Spinnenweben und angerostete Geräte entdeckt haben. Bei späteren Kontrollen kam noch verschimmeltes Fleisch hinzu. In Hessen ist der Edersee nur noch zu knapp 20% gefüllt. Gegenüber der dpa hat Thomas Hennig vom Regionalverband Eder-Diemel von einer katastrophalen Lage berichtet. Im Ortenaukreis hat ein Rentner mit einer Schreckschusswaffe auf seine schlafende Ehefrau geschossen. Sie kam laut der Polizei in eine Klinik.
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7: Hier steht ihr aktuell am längsten. Auf der A65 Richtung Karlsruhe gibt es zwischen Landau-Dammheim und Landau-Zentrum 1 Kilometer Stau. Ebenfalls zähfließend ist es auf der A6 Richtung Mannheim zwischen Grünstadt und dem Kreuz Frankenthal. Gute Fahrt!
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7: In Neustadt sind es aktuell 16 Grad, genauso wie in Asbach und Linz am Rhein. Und so wird das Wetter heute. Strahlend blauer Himmel erwartet euch, das Ganze bei maximal 32 Grad.

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1: Guten Morgen, 5 nach 8 haben wir's. Und morgen geht's ja endlich los für 6 Rock Buddies und mich zum Wacken. Die 6 Rock Buddies haben ja ihre Tickets beim super heißen Liqui Moly Konzertsommer bei uns hier in der Show gewonnen. Und ich habe mich jetzt gestern auch schon mal so ein bisschen, drauf vorbereitet. Mental bin ich noch nicht ready, aber ich habe schon mal den größten Teil des ganzen Krams, was man so fürs Festival braucht, ins Auto geräumt. Und dann kann es morgen endlich losgehen. Und kurze Info an der Stelle an alle Einbrecher. Also ein Einbruch bei mir zu Hause lohnt sich jetzt in der Zeit, wo ich auf dem Wacken bin, überhaupt nicht, weil es ist wirklich alles. Es ist alles im Auto.
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0: Ghost mit Dance Macabre in der Morning Rock Show um 8.13 Uhr.
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0: Und jetzt mal ein kleiner Check, ob ihr auch wirklich Rock Buddies seid, mit Herz und mit Seele. Ich sage, cut my life into pieces. Und ihr sagt, richtig.
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0: So, wer diese Zeilen jetzt nicht im Kopf hatte, der hat wahrscheinlich Rockmusik nie geliebt. Und der Mann hinter diesem kollektiven Mitschreibmoment auf jeder Party und jedem Konzert, der wird tatsächlich heute schon 50 Jahre alt. Happy Birthday, Jacoby Shaddix von Papa Roach. Man sieht ihm die 50 gar nicht an, oder? Also während der ein oder andere mit 50 langsam mal überlegt, ob er beim Konzert nicht vielleicht doch einen Sitzplatz nehmen sollte, springt Jacoby Shaddix immer noch über die Bühnen dieser Welt, als hätte er gerade noch 3 Red Bull auf Ex getrunken. Und dabei hat alles eigentlich ziemlich klein angefangen, Papa Roach. Die haben sich nämlich 1993 gegründet und 7 Jahre später kam dann Last Resort raus und plötzlich ging es dann für die Band komplett durch die Decke. Und Jacoby Shaddix, der hat uns schon mal ein Interview gegeben, da hat er sich nochmal genau an diesen Moment zurückerinnert, als er das erste Mal seine eigene Band im Radio gehört hat.
3: We were in our van on our way to start up the Warped Tour and we heard our song and we were like, oh my God, this is like tripping. I can't believe it's on the radio. Well, we started doing the Warped Tour and they moved us from like the third stage to the second stage to the main stage within like a week of performing on this tour.
0: Also er hat da gesagt, wollte ich gar nicht unterbrechen. Er hat da gesagt, dass sie gerade auf der Warped Tour waren und Papa Roach ist dann halt komplett durch die Decke gegangen, durch Last Resort. Und dann haben sie so gemerkt, wie sie wirklich Tag für Tag von der kleinsten Nebenbühne immer weiter bis zur Hauptbühne hochgestuft wurden und dann irgendwann wirklich direkt neben Green Day und Weezer gespielt haben. Und das war natürlich ein total unwirklicher Moment für die Jungs. Und was Jacoby Shaddix bis heute so nahbar macht, ist natürlich, dass hinter dem Typen mit den Tattoos und der geilen Frisur, ja, der auf der Bühne ja auch immer so komplett eskaliert, da steckt jemand, der offen über seine Sucht, über mentale Tiefpunkte und über Ängste spricht. Und ich glaube, dass deswegen vor allem auch noch jetzt, 26 Jahre später, Last Resort immer noch so gut funktioniert. Heute sagt Jacoby Shaddix übrigens über sein Leben, Karriere läuft, Familie stabil, alles gut. Also ich finde, das klingt nach einer ziemlich starken Art, 50 zu werden. Und deswegen hören wir jetzt natürlich seinen größten Hit mit seiner Band Papa Roach. Hier sind sie, Last Resort, live. Alles Gute zum Geburtstag.
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1: Erinnert ihr euch noch an die Grundstory von Spider-Man? Da wird ja die Hauptfigur von einer Spinne gebissen und hat plötzlich außergewöhnliche Fähigkeiten. Ja, und damit ist dann auch so ziemlich die Grundstory von Blue Beetle erzählt.
2: Was zum Teufel ist das?
3: Ich glaube, es mag mich.
4: Du bist in dein Gesicht! Was ist denn da?
1: Nur ist es halt hier keine Spinne, sondern ein uralter außerirdischer Käfer, der den Teenager Jamie Reyes als Wirt auswählt. Der bekommt dadurch eine Hightech-Rüstung und eben wie Spider-Man quasi Superkräfte.
5: Es heißt Scarabeus. Es ist eine Art Weltvernichtungswaffe. Es beschützt seinen Wirt. Manchmal tut es, was du willst und manchmal auch nicht.
3: Ich glaube, ich habe einen Bus zerteilt.
1: Er wird zum Superhelden Blue Beetle, was im ersten Moment echt cool klingt, bis Jamie dann auffällt, dass auch noch weitere Interessenten hinter seinem mächtigen Exoskelett her sind.
6: Der Scarabeus hat dich auserwählt, aber er gehört mir.
7: Die Liebe zu deiner Familie macht dich schwach.
1: Also, auch wenn die Grundstory förmlich nach Spider-Man schreit, ist es keineswegs wie sein DC-Pendant. Blue Beetle ist ein witziger Superheldenfilm für zwischendurch, wie ich finde, nicht mehr und auch nicht weniger. Also, falls ihr für heute Abend noch keinen Film habt, ruhig mal reinschauen.
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3: Guten Morgen, mein Name ist Talia Nürnberger. In gut einer Woche ist es soweit, dann startet in Koblenz wieder Rhein in Flammen. Da gibt es wieder vom 7. bis zum 9. August Musik, Kirmes, Bühnen sowie Drohnen- und Feuerwerkshows. Am Freitag steigen 400 Drohnen auf, am Samstag folgt die Hauptshow mit 800 Drohnen und dem 20-minütigen Feuerwerk. Das Motto lautet Confluentes, der lateinische Name für den historischen Ort am Zusammenfluss von Mosel und Rhein, aus dem Koblenz entstand. Der Eintritt ist größtenteils kostenlos, nur das Open-Air-Konzert am Freitag am Deutschen Eck kostet Eintritt. Empfohlen wird die Anreise mit Bus und Bahn oder Park and Ride. Mehr Verkehr wird erwartet. Am Mainzer Amtsgericht muss sich ein Metzger wegen Verstößen gegen Hygienevorschriften verantworten. Laut der Staatsanwaltschaft seien in seinem Betrieb im Kreis Bad Kreuznach erhebliche Mängel festgestellt worden. Die Kontrolleure hätten unter anderem Ameisen, Spinnweben und angerostete Geräte entdeckt. Bei späteren Kontrollen sei ihnen dann auch verschimmeltes Fleisch aufgefallen. In Hessen ist der Edersee nur noch zu knapp 20% gefüllt. Gegenüber der dpa Thomas Hennig vom Regionalverband Eder Diemel von einer katastrophalen Lage berichtet. Grund dafür sei die anhaltende Trockenheit. Zwei Drittel des Sees seien schon trocken gefallen. Wassersport sei nur noch im Bereich der Sperrmauer möglich. Im Ortenaukreis hat ein Rentner mit einer Schreckschusswaffe auf seine schlafende Frau geschossen. Sie kam laut der Polizei in eine Klinik. Der Ehemann wurde bei der vorläufigen Festnahme durch Pfefferspray leicht verletzt. Er wurde ebenfalls in ein Krankenhaus gebracht.
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4: Hier steht ihr aktuell am längsten. Auf der A61 Richtung Koblenz gibt es zwischen Waldlaubersheim und Stromberg 1 Kilometer Stau. Auf der A65 Richtung Karlsruhe rollt der Verkehr zwischen Landau Nord und Landau Zentrum nur zäh. Gute Fahrt.
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4: Bei euch in Bad Neuenahr-Weiler sind es aktuell 17 Grad. In Waldesch messen wir 18 Grad, während Mayen 14 Grad meldet. Und so wird das Wetter heute. Strahlend blauer Himmel erwartet euch, das Ganze bei maximal 32 Grad.
5: 8:04, schönen guten Morgen.
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5: Und ich will jetzt auch nicht ewig alt klingen, aber ich habe so einen coolen Tweet gefunden von kreisligafußball.de. Muss ich euch einfach mal vorlesen, der ist so cool. Probleme der 12-Jährigen heute. Das Handy für 500 Euro ist schon ein Jahr alt und sie bekommen erst in 3 Monaten ein neues. Probleme, als wir 12 waren. Der Ball ist unter das Auto gerollt und steckt genau in der Mitte fest. Finde ich super. Hier ist Bruce Springsteen, Dancing in the Dark. Am Dienstagmorgen. Ich hoffe, ihr habt einen schönen Tag.

0: The Fratellis mit Chelsea Dagger hier in der Morning Work Show. 8.42 Uhr haben wir es am Dienstagmorgen.
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0: Und sag mal, könnt ihr euch eigentlich noch an diesen Moment hier in der Morning Work Show erinnern?
2: Ich meine, vielleicht musst du dir auch mal eingestehen. Ich meine, ich auch, aber du bist auch schon echt faul.
0: Gar nicht.
2: Doch. Ich könnte dir locker 5 Kilometer noch weglaufen.
0: Ach. Moment. Du könntest locker aus dem Nichts 5 Kilometer joggen.
2: Natürlich, das kriege ich wohl noch hin.
0: Könntest du nicht.
2: Pass auf, mit ein bisschen Vorbereitung. Ich könnte ja auch einen Halbmarathon laufen.
0: Bisschen Vorbereitung.
2: Ja. Das war im Februar, da habe ich den Mund ein bisschen zu voll genommen. Und Eggers hat mich ja dann einfach für einen Halbmarathon angemeldet. Und ja, ich habe mich richtig reingehängt. Ich habe trainiert wie ein Blöder. Und im Mai hieß es ja dann, jetzt geht's los. Halbmarathon für den Engelhardt.
3: Okay, Leute, es sind ja wirklich die letzten Kilometer jetzt. 2 oder so, aber es ist krass. Es ist super krass, wenn Melina nicht wäre und sich schon ein paar Mal unbeliebt bei mir gemacht hätte, dann wäre ich wahrscheinlich schon stehen geblieben.
4: Da kommt der Engelhardt! Sensationelle Leistung! Das sieht doch locker aus, wir können doch einen Halbmarathon!
0: So. Hatte ich es also geschafft, Halbmarathon geschafft. Ich war stolz wie Bolle und dann habe ich es natürlich erstmal ein bisschen ruhig angehen lassen. Hatte auch ein bisschen Knieprobleme und jetzt versuche ich aber wieder einzusteigen und für allen, denen es ähnlich geht, da habe ich jetzt so einen kleinen Tipp. Also da gibt es eine sehr gute Methode, wie man sich zum Laufen gehen wieder motivieren kann. Man läuft einfach jeden zweiten Tag zum Beispiel erstmal nur so 30 Minuten und wenn man das dann aber auslässt, weil man wieder faul war, dann addieren sich diese 30 Minuten einfach auf das nächste Mal und dann muss man halt länger laufen. Das funktioniert echt gut, also heute Abend zum Beispiel, da gehe ich 2 Wochen laufen.
5: Hi, ist Peter. Ich kann nur sagen, Junge, mach das mit dem Halbmarathon. Du lernst fürs Leben. Also ich habe zum Beispiel beim Überqueren der Ziellinie gelernt, nie wieder joggen zu gehen. Ich habe die Schuhe weggeworfen.
0: Ja, und mir geht's leider ähnlich.
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0: Die Toten Hosen um 8.47 Uhr.
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0: Und vielleicht könnt ihr ja dieses Jahr nicht dabei sein, vielleicht wart ihr auch noch nie da, so wie ich, oder ihr fahrt erst in ein paar Tagen hin. Alles kein Problem, hier gibt's für euch den ersten exklusiven Blick aufs Wacken. Unter anderem auch mit Ihnen auf der Bühne mit The Other oder auch mit den Jungs von Black Label Society. Line-Up ist schon wieder geil beim Wacken. Es ist ja jetzt auch längst schon ausverkauft und die ersten Campgrounds, die sind seit Sonntag schon wieder auf und rund 30.000 Metalheads von am Ende ja 85.000 sind auch schon da. Die Wetterprognosen sehen gut aus in diesem Jahr. Also es wird wohl kein Schlamm, weil auch kein Regen geben. Aber ja, Wacken so ohne Schlamm, das ist fast schon so ein bisschen schade, oder?
2: Mega geil. Kein Schlamm.
3: Wieso, was ist denn so geil am Schlamm?
2: Schlamm ist sehr weich, im Gegensatz zu Stein. Stein sind hart. Schlamm ist geil. Alles perfekt.
0: Ja, und dabei hatten die Wacken-Veranstalter ja extra dieses Jahr nochmal aufgerüstet, haben ungefähr nochmal 500.000 Euro in die Hand genommen, um mehr befestigte Wege zu bauen. Außerdem gibt es jetzt auch noch mehr überdachte Flächen für euch Rockbuddies, aber ey, das ist ja dann auch ganz gut gegen zu viel Sonne. Und außerdem gibt es in diesem Jahr auch noch ein Novum auf dem Wacken, ein Campingplatz, der nennt sich Silent Doom und da dürfen nachts keine Generatoren laufen und auch keine Boomboxen, also vielleicht erlebt man da Wacken mal mit so einer kleinen Chance auf Schlaf. So, ab morgen sind wir aber mittendrin mit 6 Rockbuddies, die ja hier die allerletzten Tickets im super heißen Liquimoli Konzertsommer gewonnen haben. Da gehen wir also dann morgen auf den Holy Ground. Das wird der absolute Hammer. Ich bin gespannt und ihr könnt natürlich mit dabei sein. Ihr könnt das Ganze hier im Programm verfolgen. Und nächste Woche, da seid ihr dann wieder dran. Ja, da gibt's noch weitere Tickets. Diesmal Free-Tickets für die Toten Hosen live. 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
5: Ich bin Doc Zeitler. Der Anschlag am Rande des Christopher Street Days in Berlin hat eine Diskussion über den verschärften Umgang mit extremistischen Gefährdern entfacht. Innenminister Dobrindt forderte im ZDF eine Änderung beim Jugendstrafrecht.
6: Es sei inakzeptabel, dass bei erwachsenen Gefährdern das Jugendstrafrecht angewandt wird, so Innenminister Dobrindt. Genau das war bei dem mutmaßlichen Täter vor einigen Monaten passiert. Dobrindt sprach sich außerdem für einen verstärkten Einsatz von elektronischen Fußfesseln aus und es müsse eine bundesweit einheitliche Regelung zur Präventivhaft für Gefährder geben. Wer als Gefährder gilt, hängt häufig vom Einzelfall ab, erklärt das Bundeskriminalamt. Daher würden die Zahlen schwanken. Das BKA betrachtet aktuell rund 485 Menschen als Gefährder, der Großteil davon aus dem islamistischen Spektrum. Fiona Reinhardt, Nachrichtenredaktion.
5: In Spanien, Italien und Frankreich lodern weiter riesige Waldbrände und die Lage könnte sich noch zuspitzen. In ganz Europa steht eine neue Hitzewelle bevor. In den französischen Feuerregionen an der Atlantikküste und bei Bordeaux bedrohen die Brände auch die laufende Tourismussaison. Die Regierung hat Urlauber bereits davor gewarnt, in die Gebiete zu reisen. Weltweit werden immer mehr Elektroautos zugelassen. Laut einer Untersuchung der Unternehmensberatung PwC in 43 wichtigen Märkten wurden im ersten Halbjahr rund 6,6 Millionen rein batteriebetriebene Stromer neu zugelassen. Doch der E-Automarkt wächst global gesehen langsamer.
7: Der Hauptgrund für diese Entwicklung liegt in China. Der mit Abstand größte Elektroautomarkt weltweit schrumpfte seit Jahresbeginn um 5%, zeigen die Zahlen. Auch in den USA gingen die Neuzulassungen zurück. In Europa hingegen zeigt sich ein klarer Aufwärtstrend. Hier gab es deutlich mehr E-Auto-Neuzulassungen als 2025, auch in Deutschland. Laut Experten beschleunigt hier vor allem die Ölpreisentwicklung die Elektromobilität. Diana Kramer, Nachrichtenredaktion.
5: Das offenkundig enge Verhältnis von FIFA-Präsident Infantino zu Präsident Trump stößt auch im US-Kongress auf Argwohn. Der einflussreiche demokratische Abgeordnete Raskin forderte den Fußball-Weltverband und Infantino auf, bis zum 9. August Informationen über Kontakte zur US-Regierung vorzulegen. Raskin ist der ranghöchste Demokrat im Justizausschuss.
8: Und jetzt für euch das Südwesten-Update mit Talia Nürnberger. Am Mainzer Amtsgericht muss sich ein Metzger wegen Verstößen gegen Hygienevorschriften verantworten. Laut der Staatsanwaltschaft sollen die Kontrolleure unter anderem Ameisen, Spinnenweben und angerostete Geräte entdeckt haben. Bei späteren Kontrollen kam noch verschimmeltes Fleisch hinzu. In Hessen ist der Edersee nur noch zu knapp 20% gefüllt. Gegenüber der dpa hat Thomas Hennig vom Regionalverband Eder-Diemel von einer katastrophalen Lage berichtet. Im Ortenaukreis hat ein Rentner mit einer Schreckschusswaffe auf seine schlafende Ehefrau geschossen. Sie kam laut der Polizei in eine Klinik.
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10: Hier steht ihr aktuell am längsten. Auf der A61 Richtung Koblenz gibt es zwischen Dorsheim und Stromberg 3 Kilometer Stau. Auf der A1 Richtung Trier staut es sich zwischen Föhren und Schwaich auf 2 Kilometern wegen eines Unfalls auf allen Fahrstreifen. In der Gegenrichtung, auf der A61 Richtung Hockenheim, stockt der Verkehr zwischen Speyer und dem Dreieck Hockenheim auf 2 Kilometern. Wir wünschen euch eine gute Fahrt.
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10: In Niederzissen sind es aktuell 18 Grad, auch in Mayen haben wir 18 Grad, in Neustadt messen wir 19 Grad. Und so wird das Wetter heute. Strahlend blauer Himmel erwartet euch, das Ganze bei maximal 32 Grad.

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1: Morgen! Und das sind wirklich beunruhigende Zahlen, die jetzt in einem Fachjournal veröffentlicht wurden. Dieses Fachjournal heißt übrigens Alzheimer und Demenz. Super. Interessant, wo gibt's das zu kaufen? Weiß ich, an der Tanke direkt neben der Praline und der dicke Busen? Erklären wir später. Auf jeden Fall geht es in diesem Artikel da im Fachjournal um die Auswirkungen von zu viel Fernsehen. Und dass jetzt übermäßiges Fernsehen für Kinder nicht so super gut ist, das wissen wir alle. Aber laut dieser Langzeitstudie, die da veröffentlicht wurde, die auch übrigens schon in den 80er Jahren angefangen wurde, da lässt vor allem das Glotzeschauen im mittleren Alter besonders bei Männern so richtig das Gehirn schmelzen. Puh. Also weiß ich jetzt nicht. Ich habe meiner Meinung nach wirklich viel vor der Glotze gehangen und ich kann mir eigentlich trotzdem jede Menge merken. Also zum Beispiel das hier. Silvana, Sarafina, Estefania Kelenta, Loredana, Sarah Jane, Lavinia, Jeremy Pascal.
2: Dann ist doch da hinten die Schweinegammel-Ottos, ab zur Schule.
3: So, reicht dann auch mal.
0: Ihr zwei Laberköppe. 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Mucke an. Hier ist die Morning Rock Show mit Eggers und dem Engelhardt. 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

0: The Offspring mit Self-Esteem um 9.13 Uhr hier in der Morning Rock Show.
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0: Und jetzt gibt's einen Song, der das Leben einer Band komplett verändert hat. Es ist quasi das Hey Jude der Generation Hermet.
2: Hey Jude.
0: Boah, und er holt direkt wieder die Beatles-Brechstange raus. Ja, jetzt wollen wir aber auch hören. Also, 1991, da gab es eine Band in Los Angeles, wo der Frontmann noch auf dem Futon bei seinem Papa schlafen musste, weil ihr erstes Album dermaßen gefloppt ist, dass ihre Plattenfirma kurz davor war, sie fallen zu lassen. Die erste Single vom zweiten Album hat auch niemanden hinterm Ofen vorgelockt. Und dann blieb nur noch eins, eine echte Verzweiflungstat.
3: Und jetzt lass mich raten, die waren eigentlich echte Hardrocker und jetzt kommt, wie bei so vielen anderen Bands auch, dann plötzlich so eine Ballade um die Ecke, die alles rettet.
0: Absolut. Oh. Die Band heißt Mr. Big und der Song ist To Be With You.

0: ihr absolut größter Banger und er hat wirklich so ein bisschen Beatles-Vibes, ne? Zurückhaltende Instrumente, dann so ein Chorgesang, auch, also eigentlich so ein bisschen wie Give Peace a Chance, oder?
1: Genau. Und das Allerwitzigste war, Frontmann Eric Martin war nach dem versauten Bandstart so verzweifelt, dass er einen Song rausgekramt hat, den er schon mit 16 für seine Nachbarin und beste Freundin seiner Schwester geschrieben hat. Oh. Weil er natürlich voll in sie verknallt war. Mhm. Aber wie das immer so ist, Patricia Reynolds hatte nur Augen für größere Jungs und Eric von dem an, der war mehr so wie so ein großer Bruder.
0: Und das haben wir doch alle schon mal erlebt. Das
1: können wir total mitfühlen. Eric Martin hatte nicht mal besonders viel Bock auf den Song, weil er lieber Vollgasrock machen wollte. Das Plattenlabel wollte die Nummer auch nicht rausbringen. Erst als nahezu jeder Radiosender in Amerika das Ding gespielt hat, da haben sie die Single dann auch rausgebracht.
0: Ja, und dieses Ding ist ja dann auch absolut steil gegangen. Platz 1 in 12, Achtung, in 12 Ländern, das ist echt krass. Unter anderem natürlich auch in ihrer Heimat USA und auch bei uns in Deutschland.
1: Der Beatles-Moment für Mr. Big. Danach musste keiner mehr bei den Eltern auf dem Sofa schlafen. Hier ist ihr absoluter Signature-Song, To Be With You.
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0: Ihr hört die Morning Rock Show. Vorbeat waren das um 9.22 Uhr. Mit Cape of Our Hero.
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5: Guten Morgen, mein Name ist Talia Nürnberger. In gut einer Woche ist es soweit, dann startet in Koblenz wieder Rhein in Flammen. Da gibt es wieder vom 7. bis zum 9. August Musik, Kirmes, Bühnen sowie Drohnen- und Feuerwerkshows. Am Freitag steigen 400 Drohnen auf, am Samstag folgt die Hauptshow mit 800 Drohnen und dem 20-minütigen Feuerwerk. Das Motto lautet Confluentes, der lateinische Name für den historischen Ort am Zusammenfluss von Mosel und Rhein, aus dem Koblenz entstand. Der Eintritt ist größtenteils kostenlos, nur das Open-Air-Konzert am Freitag am Deutschen Eck kostet Eintritt. Empfohlen wird die Anreise mit Bus und Bahn oder Park and Ride. Mehr Verkehr wird erwartet. Am Mainzer Amtsgericht muss sich ein Metzger wegen Verstößen gegen Hygienevorschriften verantworten. Laut der Staatsanwaltschaft seien in seinem Betrieb im Kreis Bad Kreuznach erhebliche Mängel festgestellt worden. Die Kontrolleure hätten unter anderem Ameisen, Spinnweben und angerostete Geräte entdeckt. Bei späteren Kontrollen sei ihnen dann auch verschimmeltes Fleisch aufgefallen. In Hessen ist der Edersee nur noch zu knapp 20% gefüllt. Gegenüber der dpa Thomas Hennig vom Regionalverband Eder Diemel von einer katastrophalen Lage berichtet. Grund dafür sei die anhaltende Trockenheit. Zwei Drittel des Sees seien schon trocken gefallen. Wassersport sei nur noch im Bereich der Sperrmauer möglich. Im Ortenaukreis hat ein Rentner mit einer Schreckschusswaffe auf seine schlafende Frau geschossen. Sie kam laut der Polizei in eine Klinik. Der Ehemann wurde bei der vorläufigen Festnahme durch Pfefferspray leicht verletzt. Er wurde ebenfalls in ein Krankenhaus gebracht.
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6: Hier steht ihr aktuell am längsten. Auf der A61 Richtung Koblenz gibt es zwischen Dorsheim und Stromberg 4 Kilometer Stau. Ihr solltet mit mindestens 20 Minuten Zeitverlust rechnen. Auf der A1 Richtung Trier hat sich zwischen Föhren und Schweich ein Unfall auf allen Fahrstreifen ereignet. Im weiteren Verlauf staut es sich zwischen Salmtal und Schweich auf 2 Kilometern, rechnet mit mindestens 1 Stunde Zeitverlust. Auf der A48 Richtung Dernbach steht ihr zwischen Koblenz Nord und Bendorf Neuwied auf 1 Kilometer. Der Zeitverlust beträgt mindestens 5 Minuten. Gute Fahrt.
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6: In Bad Honnef haben wir aktuell 20 Grad. In Remagen sind es 21 und Mayen meldet 19 Grad. Und so wird das Wetter heute. Strahlend blauer Himmel erwartet euch. Das Ganze bei maximal 32 Grad.
7: 9.34 Uhr, schönen guten Morgen.
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0: Einer der besten Songs zum Mitgrölen auf egal welcher Party. The Killers mit Mr. Brightside.
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0: Könnte man auch gut Karaoke singen,
2: Hammer.
0: Annette.
2: Ja, ich liebe diesen Song.
0: Richtig cool.
2: Macht gute Laune.
0: Ja, Annette Radek, jetzt schon wieder hier im Studio. Du übernimmst gleich ab 10 Uhr. Und wir müssen jetzt aber noch mal ein paar Pläne schmieden, oder? Ich meine, ich bin ja morgen erstmal raus aufs Wacken.
2: Ja.
0: Aber im besten Fall kommen unsere Rockbuddies ja hier vorher noch mal im Sender vorbei.
2: Das schön,
0: die nehme ich ja dann mit in unser VIP-Shuttle. Und so ungefähr diese Uhrzeit könnten wir da sein, dann müssen wir natürlich hier auch die Sendung crashen.
2: Oh ja, das machen wir.
0: Philipp Stammer ist am Mikrofon, dann bist du noch da und am besten noch ich mit ein paar Rockbuddies.
2: Ach cool, dann
0: können wir uns nochmal einschwören.
2: Genau.
0: Und ich habe ja auch schon gesagt, ich will ja nicht nur geile Mucke da hören und ein bisschen ein paar Biere trinken, sondern ich bin gespannt drauf, ob ihr nicht so die ein oder andere Aufgabe für mich habt, die ich erfüllen soll. Und du hast schon mir verraten, du hast eine ganz, also eine, dir was richtig Gutes
2: aufgedacht. Ich habe bei Menschen mal nette den Wackenbäcker Axel Schmidt, der ist Brotsommelier und Weltbäcker schon mal geworden.
0: Krass.
2: Und das ist ein ganz verrückter Typ, hört eben auch Metal und der hat richtig für Wacken so ein paar Brötchen zum selber Backen kreiert.
0: Ja.
2: Also alles hat man meistens dabei, auf jeden Fall Chipskrümel.
0: Was man so findet, ja.
2: Und das wäre schön, wenn du das mal versuchst, auf dem Grill mit deinen Rockbuddies zusammen so ein Wackenbrötchen à la Axel Schmidt zusammen zu basteln. Jetzt kommt auch das Rezept.
3: Und die Inhaltsstoffe, also die Zutaten sind ja so Sachen, die jeder dabei hat und so nach dem zweiten, dritten Tag auch unter seiner Luftmatratze im Zelt finden kann. Also, das kommt rein. Eine Handvoll Erdnussflips, eine Handvoll Kartoffelchips und das Ganze mit einer Flasche Bier mal übergießen und quellen lassen. In der Zwischenzeit machen wir den Hauptteig und dafür brauchen wir eine halbe Packung Mehl, einen Löffel Honig oder Zucker, nochmal einen Löffel Salz und so circa 10 Gramm Hefe, ist auch schon ein Löffel voll. Daraus einen Teig machen und unsere eingeweichten Flips und Chips mit rein, mit dem Bier, ne, zusammenkneten zu einem richtig schönen Teig. Und mit dem machen wir dann so kleine Bällchen, denn wir haben ja Nürnberger Bratwürstchen, so kleine Bratwürste auch noch da, die sind schon gegrillt, die ummanteln wir mit dem Teig, rollen sie nochmal durch ja, zersplitterte, kleingemachte Chips, das gibt dann so einen crunchy Mantel außenrum und das Ganze packen wir dann auf den Grill. Von allen Seiten schön knusprig backen und schon haben wir sie da, Grillbrötchen im Festival-Style.
2: Ja. Da ist ja was vor.
0: Also das hört sich so crazy an.
2: Das ist
0: kann sein, also was man da noch alles so findet unter der Luftmatratze, da wird es bestimmt
2: bitte,
0: knacken
2: bitte, bitte
0: beim
2: nicht
0: Kauen.
2: Aussprechen, nein.
0: Aber okay, Challenge accepted. Ich werde es ausprobieren.
2: Total geil. Dann machst
0: und dann
2: du jetzt
0: werden
2: eine
0: wir mal berichten,
2: ne?
0: Wie diese Wackenbrötchen vom Brotsommelier schmecken.
2: Das Einzige, was du nicht kaufen musst, ist das Bier.
0: Ja.
2: Da haben wir ja genug Crowdsurfer.
0: Alles klar, also für mich und 6 Rockbuddies geht's ab morgen aufs Wacken und ihr müsst nicht traurig sein, wenn ihr nicht gewonnen habt im super heißen Liquimoli-Konzertsommer. Schon nächste Woche geht's weiter, da schicken wir euch dann zu den Toten Hosen.
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0: Machtkampf. Das ist Shogun, ein visuelles Meisterwerk.
1: Lass dich nicht von unserer Etikette täuschen. Unseren Verbeugungen, unseren Ritualen. Der Tod umgibt uns.
0: Hier geht's nicht nur um Samurai und Schlachten. Shogun zeigt, wie der englische Seefahrer John Blackthorn in einer Welt überlebt, die ihm völlig fremd ist. Er kämpft um sein Leben, seine Loyalität und ja, sogar um die Liebe. Die Serie wirft euch mitten in diese fremde Kultur.
2: Wir werden hier nicht sterben. Wir sollten längst tot sein, aber noch sind wir hier. Mein Leben gehört mir und deines dir. Wenn du das nicht begreifst, kommst du nie aus diesem Gefängnis.
0: Und vielleicht hat der ein oder andere vom Namen Shogun ja schon mal gehört. Das kann nämlich sehr gut sein. Eine ältere Version der Serie lief nämlich schon einmal in den 80ern im ZDF und war schon damals in Deutschland ein riesiger Erfolg. Also ein echtes Serienhighlight für alle, die mal was anderes als diese üblichen Fantasy-Epen sehen wollen. Ihr findet sie auf Disney+.
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14: Ich bin Dirk Zeitler. Nach dem tödlichen Anschlag auf den Christopher Street Day in Berlin sind die Sorgen um die Sicherheit groß. Auch mit Blick auf kommende Veranstaltungen. Die Polizei in Hamburg hat bereits angekündigt, ihre Schutzmaßnahmen zu erhöhen.
15: Der CSD in Hamburg wird mit etwa 250.000 Teilnehmern wohl der größte am kommenden Wochenende. Nach dem Anschlag in Berlin will die Polizei in Hamburg die Zahl ihrer Einsatzkräfte noch einmal aufstocken. Dieser Vorfall hat eine generelle Sicherheitsdebatte in Deutschland ausgelöst. Innenminister Alexander Dobrindt beispielsweise fordert einen verstärkten Einsatz von elektronischen Fußfesseln bei Gefährdern. Die SPD fordert ein Diskriminierungsverbot für queere Menschen im Grundgesetz und sie will sich dafür einsetzen, dass entsprechende Förderprogramme nicht unter Kürzungen leiden. Fiona Reinhardt, Nachrichtenredaktion.
14: In Spanien, Italien und Frankreich lodern weiter riesige Waldbrände und die Lage könnte sich noch zuspitzen. In ganz Europa steht eine neue Hitzewelle bevor. In den französischen Feuerregionen an der Atlantikküste und bei Bordeaux bedrohen die Brände auch die laufende Tourismussaison. Die Regierung hat Urlauber bereits davor gewarnt, in die Gebiete zu reisen. In der CDU dreht sich das Personalkarussell. Seit dem Rücktritt von Jens Spahn werden in der Partei und im Kabinett Posten hin und her geschoben, auch über Ressorts hinweg. Das kommt nicht bei allen gut an. Gesundheitsstaatssekretär Tino Sorge reagiert auf seine Entlassung mit deutlicher Kritik an Bundeskanzler Merz.
16: Tino Sorge hat als Staatssekretär im Gesundheitsministerium unter Ministerin Nina Wagen die großen Reformen mit auf den Weg gebracht. Wagen wechselt nun aber ins Kanzleramt. Sie übernimmt dort den Chefposten von Thorsten Frey, der neuer Fraktionschef der Union und Spahn-Nachfolger wird. Auf Sorge im Gesundheitsministerium soll wiederum die bisherige Sportstaatsministerin folgen. Der kritisiert nicht nur die Entlassung aus seinem Fachbereich, sondern vor allem die Art und Weise. Er habe davon aus der Presse erfahren. Ein persönliches Gespräch gab es nicht, wirft der Kanzler Merz vor. Kein guter Stil für ihn. Diana Kramer, Nachrichtenredaktion.
14: Laut einer Untersuchung der Unternehmensberatung PwC in 43 wichtigen Märkten wurden im ersten Halbjahr rund 6,6 Millionen rein batteriebetriebene Stromer neu zugelassen. Doch der E-Automarkt wächst global gesehen langsamer.
17: Und jetzt für euch das Südwest-Update mit Philipp Stammer. Hessens Innenminister Roman Poseck fordert nach dem mutmaßlich islamistischen Anschlag am Berliner CSD härtere Strafen für junge Terrorverdächtige. Er hält Jugendstrafrecht in solchen Fällen für nicht angemessen. Rheinland-Pfalz wird als Urlaubsziel immer beliebter. Im ersten Halbjahr haben mehr Menschen in Hotels, Ferienwohnungen und auf Campingplätzen übernachtet als noch im Vorjahr. Und in Baden-Württemberg haben rund 100 Abiturientinnen und Abiturienten wegen eines Softwarefehlers ein falsches Zeugnis bekommen. In den meisten Fällen war die Abiturnote zu gut berechnet.
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18: Hier steht ihr aktuell am längsten. Auf der A61 Richtung Koblenz gibt es zwischen Dorsheim und Stromberg 4 Kilometer Stau. Ihr müsst mit mindestens 26 Minuten Zeitverlust rechnen. Auf der A1 Richtung Trier ist die Fahrbahn zwischen Föhren und Schwaich nach einem Unfall vollgesperrt. Im weiteren Verlauf steht ihr zwischen Salmtal und Schwaich auf 2 Kilometern mindestens eine Stunde Zeitverlust. Auf der A48 Richtung Dernbach steht ihr zwischen Koblenz Nord und Bendorf Neuwied auf 1 Kilometer. Ihr verliert dort mindestens 11 Minuten. Gute Fahrt.
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18: In Bad Breisig sind es aktuell 21 Grad, in Mayen ebenfalls 21. Bad Honnef meldet 22 Grad. Und so wird das Wetter heute. Strahlend blauer Himmel erwartet euch, das Ganze bei maximal 32 Grad.
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19: Was für ein wundervoller Sommertag wird das. Richtig schön. Genießt ihn, egal ob ihr arbeiten müsst oder frei habt. Ja. And Sweetest Teenage Dream.

0: Sie feiern ihr 49-jähriges Bandjubiläum Def Leppard. Boah, auf dem Holy Ground in Wacken, ja. Das wird eine Party. Donnerstag treten sie auf als Headliner 22 Uhr. Ich habe eben gehört, 30.000 Wacken-Fans feiern vorab schon, sind auf den Campingplätzen unterwegs. Wir werden mal versuchen, ein paar heute schon zu interviewen, wie die Lage vor Ort ist. Engelhardt aus der Morning Workshop fährt ja morgen früh los mit unseren Gewinnern, mit den Rock Buddies aus dem super heißen Konzertsommer. Der schreibt gerade eifrig, wenn ich darüber gucke, an seiner To-Do-Liste und Einkaufsliste. Er will ja diese Wackenbrötchen aus dem Grill basteln. Hefebraucher, Mehl, ne? Chips und Bier haben wir ja genug. Crowdsurfer mit dabei. Also, das wird ein Riesenspaß. Und der Engelhardt wird sich natürlich täglich mehrfach melden und erzählen, wie Wacken so läuft für uns Daheimgebliebene. Dieses Mal wohl vermutlich nicht im Schlamm auf dem Holy Ground, sondern eher mit Hitzeschwitze. Das wird ein schönes Sommerwochenende. Smash into Pieces. Heroes are calling.
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2: Es gibt ja wirklich etliche Songs, die nach ganz beliebten Orten oder bestimmten Sehenswürdigkeiten benannt sind. Aber nicht nur bei den Songs, auch bei manchen Bandnamen ist das der Fall. So zum Beispiel auch bei Linkin Park damals. Let you cut me off! Der kommt nämlich vom Lincoln Park, also einem Park in Santa Monica in Los Angeles. Doch die Webdomain für den Namen, die war leider schon weg. Also wurde aus dem C dann ein K und das L in Lincoln, das wurde einfach komplett gestrichen. Praktisch gedacht und doch irgendwie so ein bisschen modern. Ursprünglich wollte sich die Band übrigens auch mal Hybrid Theory nennen. So hieß dann aber einfach das erste Album.
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1: Hier steht ihr aktuell am längsten. Auf der A1 Richtung Trier zwischen Föhren und Schweich ist die Fahrbahn nach einem Unfall voll gesperrt. Im weiteren Verlauf zwischen Salmtal und Schweich gibt es 4 Kilometer Stau. Auf der A48 Richtung Dernbach staut es sich zwischen Koblenz Nord und Bendorf-Neuwied auf 2 Kilometern. Ebenfalls 2 Kilometer Stau gibt es auf der A61 Richtung Speyer zwischen Pfalzmarkt und Schifferstadt. Gute Fahrt!
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1: Bei euch in Bad Breisig sind es aktuell 22 Grad, genauso in Mayen und auch in Bad Honnef zeigt das Thermometer 22 Grad. Und so wird das Wetter heute. Strahlend blauer Himmel erwartet euch, das Ganze bei maximal 32 Grad.
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Marketing-Experten sagen, die nächsten 3 Sekunden entscheiden, ob du dranbleibst oder nicht. 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Dann gleich weiter so. Metallica.

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2: Die Foo Fighters, die mögt ihr ganz, ganz, ganz, ganz doll. Das wissen wir, ne? Das vermutmaßen wir nicht. Nein, wir wissen das. Wir freuen uns immer sehr, erstens, dass ihr uns einschaltet, dass ihr uns hört und dass ihr immer schön den Songtest mitmacht. Denn da bestimmt ihr nämlich, was ihr hört. Ja, den könnt ihr auf unserer Seite und App mitmachen. Macht riesen Bock, dauert auch nicht lange. Wir spielen immer so kurze Songausschnitte aus allen Dekaden vor. Ja, natürlich Rock und ihr votet. Ja, was ihr gemeinschaftlich toll findet, kommt euch natürlich an euer findsames Rockerohr, wo ihr sagt, oh Gott, bloß nicht. Nein, nein, nein, das wollen wir nicht. Na, das spielen wir natürlich nicht. Also, ihr seid unsere Rockbuddies und ihr bestimmt, ihr was läuft und nicht irgendein komischer Algorithmus. Ja? Rauskommt der ideale Mix. Also, wir freuen uns wirklich sehr, wenn ihr das mal in der Pause macht, vielleicht zusammen auch mit den Kollegen, wann immer ihr Zeit habt. Wir stellen immer neue Songs rein, auch damit das nicht langweilig wird. Und ja, macht riesen Bock und dann

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1: Civil War von Guns N' Roses. Der Titel stammt aus ihrem 91er Album Use Your Illusion 2. Mir sind die Hände gebunden. Die Milliarden wechseln die Besitzer und die Kriege werden durch falschen Stolz weitergeführt. Und für die Liebe Gottes und für unsere Menschenrechte, aber all diese Dinge sind wie weggewischt. Durch Blut an den Händen, das die Zeit nicht vergessen machen kann. Und sie sind wie weggewaschen durch den Völkermord und die Geschichte verbirgt die Lügen unserer Bürgerkriege. Der Song wurde von Axl Rose, Slash und Duff McKagan komponiert und war zu Beginn eigentlich nur als Instrumentalnummer gedacht. Am Ende wurde Civil War dann aber ein mahnendes Protestlied gegen Krieg mit einer klaren Message. Alle Kriege sind in gewisser Weise auch Bürgerkrieg. Und ich brauche euren Bürgerkrieg nicht. Er nutzt nur den Reichen und begräbt die Armen. Euer Machthunger verkauft Soldaten wie Ware in einem Supermarkt. Ist das nicht toll? Ich brauche euren Bürgerkrieg nicht. 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
3: Ich bin Doc Zeitler. Während ein Großaufgebot an Feuerwehrkräften weiter die großen Waldbrände bei Bordeaux bekämpft, haben rund 15.000 evakuierte Menschen in ihre Häuser zurückkehren können. Es handelt sich um Bewohner von Orten eines Gebiets, in dem die Feuerwehr den Brand gestern unter Kontrolle bekommen hatte. Im flächenmäßig größeren Brandgebiet des Departements Gironde dehnte sich das Feuer in der Nacht nicht weiter aus. Nach dem tödlichen Anschlag auf den Christopher Street Day in Berlin sind die Sorgen um die Sicherheit groß, auch mit Blick auf kommende Veranstaltungen. Die Polizei in Hamburg hat bereits angekündigt, ihre Schutzmaßnahmen zu erhöhen.
4: Der CSD in Hamburg wird mit etwa 250.000 Teilnehmern wohl der größte am kommenden Wochenende. Nach dem Anschlag in Berlin will die Polizei in Hamburg die Zahl ihrer Einsatzkräfte noch einmal aufstocken. Dieser Vorfall hat eine generelle Sicherheitsdebatte in Deutschland ausgelöst. Innenminister Alexander Dobrindt beispielsweise fordert einen verstärkten Einsatz von elektronischen Fußfesseln bei Gefährdern. Fiona Reinhardt, Nachrichtenredaktion.
3: In der CDU dreht sich das Personalkarussell. Seit dem Rücktritt von Jens Spahn als Unionsfraktionschef werden in der Partei und im Kabinett Posten hin und her geschoben, auch über Ressorts hinweg. Das kommt nicht bei allen gut an. Gesundheitsstaatssekretär Tino Sorge reagierte auf seine Entlassung mit deutlicher Kritik an Bundeskanzler Merz.
5: Tino Sorge hatte als Staatssekretär im Gesundheitsministerium unter Ministerin Nina Wagen die großen Reformen mit auf den Weg gebracht. Wagen wechselt nun aber ins Kanzleramt. Sie übernimmt dort den Chefposten von Thorsten Frey, der neuer Fraktionschef der Union und Spahn-Nachfolger wird. Auf Sorge im Gesundheitsministerium soll wiederum die bisherige Sportstaatsministerin folgen. Der kritisiert nicht nur die Entlassung aus seinem Fachbereich, sondern vor allem die Art und Weise. Er habe davon aus der Presse erfahren. Ein persönliches Gespräch gab es nicht, wirft er Kanzler Merz vor. Kein guter Stil für ihn. Diana Kramer, Nachrichtenredaktion.
3: Während der Hitzewelle Ende Juni haben die Menschen in Deutschland deutlich mehr Wasser und Speiseeisen gekauft. Laut der Scannerdaten großer Supermarktketten wurden in der Woche vom 22. bis zum 28. Juni etwa 90% mehr Eis abgesetzt als in einer durchschnittlichen Sommerwoche. Das teilte das Statistische Bundesamt in Wiesbaden mit.
6: Und jetzt für euch das Südwest-Update mit Philipp Stammer. Hessens Innenminister Roman Poseck fordert nach dem mutmaßlich islamistischen Anschlag am Berliner CSD härtere Strafen für junge Terrorverdächtige. Er hält Jugendstrafrecht in solchen Fällen für nicht angemessen. Rheinland-Pfalz wird als Urlaubsziel immer beliebter. Im ersten Halbjahr haben mehr Menschen in Hotels, Ferienwohnungen und auf Campingplätzen übernachtet als noch im Vorjahr. Und in Baden-Württemberg haben rund 100 Abiturientinnen und Abiturienten wegen eines Softwarefehlers ein falsches Zeugnis bekommen. In den meisten Fällen war die Abiturnote zu gut berechnet.
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7: Hier steht ihr aktuell am längsten. Auf der A1 Richtung Trier zwischen Föhren und Schwaich hat sich ein Unfall ereignet. Die Spur ist voll gesperrt. Im Rückstau zwischen Salmtal und Föhren steht ihr auf 4 Kilometern. Auf der A48 Richtung Dernbach gibt es zwischen Koblenz Nord und Bendorf-Neuwied 2 Kilometer Stau. Ebenfalls 2 Kilometer Stau auf der A3 Richtung Köln. Zwischen Montabaur und dem Dreieck Dernbach. Gute Fahrt.
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7: In Bad Neuenahr-Ahrweiler zeigt das Thermometer aktuell 24 Grad. Bad Breisig meldet 23 Grad, genauso wie Niederzissen. In den nächsten Stunden ist es überwiegend klar. Heute Nacht sinkt das Thermometer auf milde 17 Grad. Morgen wird es teils bewölkt mit sonnigen Abschnitten bei hochsommerlichen 36 Grad.
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9: Das Leben ist schön, besonders im Sommer. Lasst es euch gut gehen. Hier sind
10: Black Feathers und eine wundervolle Runde Paranoid.

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1: Diese und nächste Woche, ja, entscheiden darüber, ob ihr bei 60 Second Spezial diese hammertolle Kreuzfahrt gewinnen werdet. Ja, schön nach Norwegen. Boah, richtig toll, die Fjorde angucken. Schön zu zweit mit allem drum und dran. Ja, heute Morgen in der Morning Rockshow, wir spielen ja dreimal am Tag, 7, 12, 17, war Thomas dran. Da hören wir nochmal rein.
2: Wir schauen mal, in welchem Wissensgebiet du antrittst. Hier kommt dein Zuweisgenerator.
3: Stopp.
0: Wissensgebiet Sport.
3: Ach,
2: nicht gut.
3: Das hatte ich letztes Mal auch schon.
2: Oh nein. Und wie viele Punkte gab es da?
3: Ich glaube so 6.
2: Okay, dann versuchen wir erstmal das zu schlagen, dann Uwe und dann sehen wir weiter. Los geht's, Thomas. Hier kommt deine erste Frage. Bei welcher Weltmeisterschaft erzielte Diego Maradona sein berühmtes Tor mit der Hand Gottes?
3: 66?
2: Nee, 86.
1: Ja, und trotz allem hat er 9 Punkte gerockt, der Thomas, heute Morgen kurz nach 7. Das heißt, ihr müsst jetzt um 12, kurz nach 12 bei mir in der nächsten Runde, ja, die 9 Punkte schlagen, um an die Kreuzfahrt zu kommen. Übrigens alle Infos dazu auf unserer Seite. Also ich freue mich sehr, wenn ihr mitspielt. Das macht ja einen Riesenfun. Auch das Zuhören, man wird nicht blöder von die vielen unterschiedlichen Wissensgebiete. Gerne jetzt melden, schon auf unserer Gewinnspiel-Hotline, auf der App und auf unserer Seite. Hier sind die Lieblingsdogs, die Ärzte mit Unrockbar.
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3: Hier steht ihr aktuell am längsten. Auf der A1 Richtung Trier ist die Fahrbahn zwischen Föhren und Schweich nach einem Unfall vollgesperrt. Im weiteren Verlauf gibt es zwischen Salmtal und Schweich 4 Kilometer Stau mit etwa 55 Minuten Zeitverlust. Auf der A3 Richtung Köln staut es sich zwischen Dietz und dem Dreieck Dernbach auf 3 Kilometern. Ebenfalls Stau gibt es auf der A48 Richtung Dernbach zwischen Koblenz Nord und Bendorf-Neuwied auf 2 Kilometern. Gute Fahrt.
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3: In Waldesch sind es aktuell 22 Grad. In Niederzissen und Mendig messen wir jeweils 24 Grad. In den nächsten Stunden ist es überwiegend klar. Heute Nacht sinkt das Thermometer auf milde 17 Grad. Morgen wird es teils bewölkt mit sonnigen Abschnitten bei hochsommerlichen 36 Grad.
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in der Redaktion war es mal jemandem zu laut. Wegen AC/DC. Sabine fand, so geht das nicht. Wir fanden schon. Sabine arbeitet jetzt bei einem anderen Sender. Und wir hier.

0: von den Cranberries, Zombie.
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0: Das war eine große Bester Stimme. Wir vermissen sie. Ja, und Emily ist auch eine große, große Sängerin. Ja, sie hat ja das Erbe von Chester Bennington übernommen und sie sagt immer wieder, das ist unfassbar. Er war derjenige, der mich inspiriert hat, überhaupt singen zu können. Jetzt bin ich in dieser Band.

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1: 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Also weiß ich jetzt nicht, ich habe meiner Meinung nach wirklich viel vor der Glotze gehangen und ich kann mir eigentlich trotzdem jede Menge merken. Also zum Beispiel das hier. Silvana! Sarafina, Estefania Kelenta, Loredana, Sarah Jane, Lavinia, Jeremy Pascal.
3: Dann ist doch da hinten die Schmeiergammel, Ottos, ab zur Schule.
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1: Heute zu einem der größten Gitarristen aller Zeiten, der leider viel zu früh von uns ging, Eddie Van Halen. Um ihn ranken sich einige wirklich verrückte Mythen und das

0: Direkt mal bei seinem Namen an, denn der in Amsterdam als Sohn eines weltbekannten Jazz-Saxophonisten aus Holland geborene Junge wurde nach einer anderen großen deutschen Musiklegende benannt. Sein richtiger Name lautet nämlich Edward Ludwig van Halen und der Ludwig steht für Ludwig van Beethoven. Sein eigener Sohn Wolfgang ist dann übrigens nach Wolfgang Amadeus Mozart benannt worden. Eddie hat sich als Gitarrist unsterblich gemacht. Dazu hat er das Tapping erfunden, wo er mit der rechten Hand einfach auf das Griffbrett hämmert, womit er gleichzeitig einen Ton erzeugt und besonders schnelle Soli spielen kann. Und das, wo er doch eigentlich von Haus aus als Drummer der Band eingeplant war. Sein Bruder Alex spielte anfangs die Gitarre, als sie eben anfingen Musik zu machen, ging aber ständig heimlich in den Keller zu Eddies Drumset und spielte darauf, bis sein älterer Bruder irgendwann früher von der Arbeit kam und meinte, Brüderchen, du bist viel besser als ich, lass uns mal tauschen. Der Rest ist Geschichte.
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8: Ich bin Dirk Zeitler. Während ein Großaufgebot an Feuerwehrkräften weiter die großen Waldbrände bei Bordeaux bekämpft, haben rund 15.000 evakuierte Menschen in ihre Häuser zurückkehren können. Es handelt sich um Bewohner von Orten eines Gebiets, in dem die Feuerwehr den Brand gestern unter Kontrolle bekommen hatte. Im flächenmäßig größeren Brandgebiet des Departements Gironde dehnte sich das Feuer in der Nacht nicht weiter aus. Nach dem tödlichen Anschlag auf den Christopher Street Day in Berlin sind die Sorgen um die Sicherheit groß, auch mit Blick auf kommende Veranstaltungen. Die Polizei in Hamburg hat bereits angekündigt, ihre Schutzmaßnahmen zu erhöhen.
9: Der CSD in Hamburg wird mit etwa 250.000 Teilnehmern wohl der größte am kommenden Wochenende. Nach dem Anschlag in Berlin will die Polizei in Hamburg die Zahl ihrer Einsatzkräfte noch einmal aufstocken. Dieser Vorfall hat eine generelle Sicherheitsdebatte in Deutschland ausgelöst. Innenminister Alexander Dobrindt beispielsweise fordert einen verstärkten Einsatz von elektronischen Fußfesseln bei Gefährdern. Fiona Reinhardt, Nachrichtenredaktion.
8: In der CDU dreht sich das Personalkarussell. Seit dem Rücktritt von Jens Spahn als Unionsfraktionschef werden in der Partei und im Kabinett Posten hin und her geschoben, auch über Ressorts hinweg. Das kommt nicht bei allen gut an. Gesundheitsstaatssekretär Tino Sorge reagierte auf seine Entlassung mit deutlicher Kritik an Bundeskanzler Merz.
10: Tino Sorge hatte als Staatssekretär im Gesundheitsministerium unter Ministerin Nina Wagen die großen Reformen mit auf den Weg gebracht. Wagen wechselt nun aber ins Kanzleramt. Sie übernimmt dort den Chefposten von Thorsten Frey, der neuer Fraktionschef der Union und Spahn-Nachfolger wird. Auf Sorge im Gesundheitsministerium soll wiederum die bisherige Sportstaatsministerin folgen. Der kritisiert nicht nur die Entlassung aus seinem Fachbereich, sondern vor allem die Art und Weise. Er habe davon aus der Presse erfahren. Ein persönliches Gespräch gab es nicht, wirft er Kanzler Merz vor. Kein guter Stil für ihn. Diana Kramer, Nachrichtenredaktion.
8: Während der Hitzewelle Ende Juni haben die Menschen in Deutschland deutlich mehr Wasser und Speiseeisen gekauft. Laut der Scannerdaten großer Supermarktketten wurden in der Woche vom 22. bis zum 28. Juni etwa 90% mehr Eis abgesetzt als in einer durchschnittlichen Sommerwoche. Das teilte das Statistische Bundesamt in Wiesbaden mit.
11: Und jetzt für euch das Südwest-Update mit Philipp Stammer. Hessens Innenminister Roman Poseck fordert nach dem mutmaßlich islamistischen Anschlag am Berliner CSD härtere Strafen für junge Terrorverdächtige. Er hält Jugendstrafrecht in solchen Fällen für nicht angemessen. Rheinland-Pfalz wird als Urlaubsziel immer beliebter. Im ersten Halbjahr haben mehr Menschen in Hotels, Ferienwohnungen und auf Campingplätzen übernachtet als noch im Vorjahr. Und in Baden-Württemberg haben rund 100 Abiturientinnen und Abiturienten wegen eines Softwarefehlers ein falsches Zeugnis bekommen. In den meisten Fällen war die Abiturnote zu gut berechnet.
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12: Hier steht ihr aktuell am längsten. Auf der A1 Richtung Trier zwischen Föhren und Schweich ist die Fahrbahn nach einem Unfall vollgesperrt. Im weiteren Verlauf Richtung Trier gibt es zwischen Salmtal und Föhren 5 Kilometer Stau. Auf der A3 Richtung Köln staut es sich zwischen Dietz und dem Dreieck Dernbach auf 4 Kilometern. Ebenfalls stockt der Verkehr auf der A48 Richtung Dernbach zwischen Koblenz Nord und Bendorf auf 2 Kilometern. Gute Fahrt!
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12: Bei euch in Remagen sind es aktuell 25 Grad. In Asbach messen wir 24, genauso wie in Bad Breisig. In den nächsten Stunden ist es überwiegend klar. Heute Nacht sinkt das Thermometer auf milde 17 Grad. Morgen wird es teils bewölkt mit sonnigen Abschnitten bei hochsommerlichen 36 Grad.
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13: Ja. Es gibt was richtig Schönes zu gewinnen. Der Sieger aus beiden Wochen, also diese Woche und nächste Woche, ja, bekommt eine Kreuzfahrt für zwei Personen im Wert von 2.500 Euro. Ja, es geht an Bord der MSC Euribia, natürlich mit einer Balkonkabine, von Kiel in die norwegischen Fjorde. Und ja, dann gibt es noch nach Kopenhagen inklusive Vollpension. Natürlich Getränkepaket und all dem drum und dran. Zwei feste Termine, ja, entweder 19. September oder 26. September wollt ihr haben. Kann ich verstehen. Sehr schön. Dann jetzt mitspielen. Die 12er-Runde wartet. Alle Infos dazu natürlich auch auf unserer Seite. Gerne durchklingeln 01806 86 86 85 für 20 Cent pro Anruf aus dem deutschen Festnetz. Gleich nach All the Small Things.

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2: Und zur 12er Runde steht bereit der Sebastian aus Wolfen. Bitte, ich grüße dich. Hallo!
3: Moin!
2: Moin! So, wie ist die Lage? Hast du Urlaub? Musst du arbeiten?
3: Ich habe Mittagspause.
2: Sehr schön, sehr schön. Ach, so eine tolle Kreuzfahrt nach Norwegen.
3: Bin ich dabei.
2: Ja. Ach, herrlich, schön.
3: Besser wie im Süden, lieber im Norden.
2: Ja, das ist voll schön. Ich hab das auch schon mal gemacht, allerdings im Februar. Ah, diese Fjorde, das ist geil. Also das ist wirklich wie auf einem anderen Planeten. Ich drücke dir die Daumen für ein schönes Wissensgebiet. Ja. 9 Punkte sind zu schlagen.
3: Nicht schlecht,
2: ja. Ja, dann gucken wir mal, was du für ein Wissensgebiet bekommst. Ich drücke dir die Daumen, ja. Du sagst laut und deutlich Stopp, ja? Geht los. Stopp.
0: Wissensgebiet Film und Fernsehen.
2: Gut.
3: Kommt drauf an.
2: Deine Begeisterung hält sich in Grenzen. Genau, wir schauen mal. Also erstmal A, du machst hier mit, damit bist du schon ein Held, ja? Okay, nee, ist so, wirklich. Das muss man sich auch erstmal trauen. So, gut, 60 Sekunden. Wenn du was nicht weißt, sag schnell weiter. Ja, dann sparen wir echt gut Zeit. Geht los. Welche zwei Filme starteten im Sommer 2023 gleichzeitig in den Kinos und sorgten für ein Internetphänomen? Oppenheimer und...
3: Weiter.
2: Barbie. Welcher Schauspieler gewann seinen ersten Oscar für die Hauptrolle in The Revenant?
3: Leonardo DiCaprio.
2: Ja, in welchem Film strandet Matt Damon als Mark Watney auf dem Mars?
3: Odyssey?
2: Der Marsianer. Nee. Ja oder nein? Nee. Bela B. hat einen kurzen Gastauftritt in Inglourious Basterds.
3: Ja.
2: Wie heißt der Film aus 2009, in dem vier Männer einen Junggesellenabschied in Las Vegas feiern?
3: Hangover.
2: In welcher Stadt spielt King of Queens?
3: In Queens, New York.
2: Ja, wer spielt den Captain Jack Sparrow in Fluch der Karibik?
3: Johnny Depp.
2: Wie alt wurde James Dean? 24 oder 27?
3: 27.
2: 24. Wie heißt der Junge aus dem Dschungelbuch?
3: Mowgli?
2: Ja, aus welchem Land kommt Jackie Chan?
3: Weiter.
2: China. Welche deutsche Schauspieler... 60 Sekunden gehen aber auch schnell rum. Meine Güte. Jetzt frage ich mal meinen lieben Praktikanten Nils, wie viel waren das?
4: Es waren 6 Punkte.
3: 2,5.
2: Ja, 6. Ja, also für ein Fachgebiet, was du nicht so wolltest eigentlich. Das ist doch gut. Also
3: der Film kann so viel Gutes und
2: ja,
3: viel Schlechtes
2: richtig.
3: Sein.
2: Richtig, und da muss ja auch alles gesehen haben und alles wissen. Und da muss man richtiger Nerd sein. Du hast dich prima geschlagen.
3: Oppenheimer hätte ich gewusst, aber Barbie habe ich mir nicht mal angetan.
2: Ja, aber ich fand den gar nicht schlecht. Ich habe beide gesehen. Ja, ja. Ach, du machst einfach wieder mit. Ja? Ich fände dich toll. Ja? Ich wünsche dir einen schönen Sommertag. Viel Spaß noch auf der Arbeit. Ne? Und
3: danke. Bis
2: bald mal. Ja, alles Liebe. Ciao, ciao.
3: Danke.
2: Tschüss. Nächste Runde bei Olli Peral, 17 Uhr.
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1: Na, wer weiß auf Anhieb, was es bedeutet, Straight Edge zu leben. Also, was ich schon mal verraten kann, die Jungs von Rise Against leben zumindest so. Das heißt, sie verzichten auf Alkohol, auf Drogen, Tabak und auch auf häufig wechselnde Geschlechtspartner. Dazu leben sie auch eigentlich noch alle vegetarisch oder vegan. Gut, das natürlich jetzt nicht alles unbedingt aus Fitness, sondern wahrscheinlich eher aus Überzeugungs- oder auch eher aus Tierschutzgründen. Aber gut, wenn man sie so sieht, dann würde ich sagen, Schaden tut's nicht. Sie sind auf jeden Fall alle ganz gut trainiert.
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9: Hier steht ihr aktuell am längsten. Auf der A3 Richtung Köln gibt es zwischen Dietz und dem Dreieck Dernbach 6 Kilometer Stau. Ihr verliert dort mindestens 19 Minuten. Auf der A1 Richtung Trier steht ihr zwischen Salmtal und Föhren auf 5 Kilometern. Ebenfalls Richtung Trier stockt der Verkehr zwischen Schwaich und dem Dreieck Moseltal auf 1 Kilometer. Auf der A48 Richtung Dernbach steht ihr zwischen Koblenz Nord und Bendorf Neuwied auf 1 Kilometer. Ihr verliert dort mindestens 9 Minuten. Gute Fahrt!
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9: In Asbach zeigt das Thermometer gerade 24 Grad. In Linz am Rhein ist es etwas wärmer mit 26 Grad. Neustadt liegt dazwischen bei 25 Grad. In den nächsten Stunden ist es überwiegend klar. Heute Nacht sinkt das Thermometer auf milde 17 Grad. Morgen wird es teils bewölkt mit sonnigen Abschnitten bei hochsommerlichen 36 Grad.
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3: Ich bin Dirk Zeitler. Tausende Touristen werden an der französischen Atlantikküste wegen der bedrohlichen Waldbrandlage am bekannten Badeort La Canoë evakuiert. Die Präfektur in Bordeaux ordnete am Vormittag die Räumung von Campingplätzen und Ferienhaussiedlungen an. Die Urlauber sollten alles Gepäck mitnehmen und die Anordnungen der Ordnungskräfte strikt befolgen. Insgesamt geht es um rund 4000 Menschen. Nach dem Anschlag am Rande des Christopher Street Days fordert die CSU schärfere Maßnahmen gegen extremistische Gefährder. Im Gespräch sind elektronische Fußfesseln und eine bundesweit einheitliche Präventivhaft. Auch das Jugendstrafrecht soll überprüft werden.
4: Bundesinnenminister Dobrindt sagte der Bild, Jugendstrafrecht bei Erwachsenengefährdern sei nicht hinnehmbar. Hintergrund, der 21-jährige mutmaßliche Attentäter war wegen des versuchten Anschlusses an den IS verurteilt worden, befand sich aber auf freiem Fuß. CSU-Landesgruppenchef Hoffmann brachte im Deutschlandfunk elektronische Fußfesseln für Gefährder ins Gespräch. Bei der Präventivhaft sei es komplizierter, so Hoffmann, weil Gerichte dafür enge Grenzen gesetzt hätten. Zunächst müsse außerdem genau aufgearbeitet werden, was im Strafverfahren gegen den mutmaßlichen Täter passiert sei. Thomas Bleskin, Nachrichtenredaktion.
3: Die Pilotengewerkschaft Vereinigung Cockpit hat ihren jährlichen Flughafencheck veröffentlicht. Das Ergebnis: Der Flughafen München ist wieder der sicherste in Deutschland. Dafür wurde in der bayerischen Landeshauptstadt auch einiges getan.
5: Mit dauerhaft beleuchteten Zufahrten an Start- und Landebahnen hat der Münchner Flughafen die Piloten überzeugt und damit den Flughafen Leipzig auf Platz 2 verdrängt. Die dauerhafte Beleuchtung sei ein wichtiges Mittel, um Zusammenstöße zu vermeiden. Viele Flughäfen würden da aber aus Kostengründen drauf verzichten. Insgesamt seien aber alle Flughäfen in Deutschland sicher genug für den Passagierbetrieb. Den letzten Platz in der Auswertung der Pilotengewerkschaft belegt der Flughafen Rostock-Lage. Die Piloten kritisieren, dass sie hier nicht zu Sicherheitsbesprechungen eingeladen werden. Fiona Reinhardt, Nachrichtenredaktion.
3: Zum Sport: Zinedine Zidane ist neuer Trainer der französischen Fußballnationalmannschaft. Nachdem die Verpflichtung des Weltstars zuletzt schon ein offenes Geheimnis war, bestätigte Frankreichs Fußballverband nun den Vertrag mit dem 54-Jährigen. Zidane unterschrieb bis ins Jahr 2030.
6: Und jetzt für euch das Südwest-Update mit Philipp Stammer. Hessens Innenminister Roman Poseck fordert nach dem mutmaßlich islamistischen Anschlag am Berliner CSD härtere Strafen für junge Terrorverdächtige. Er hält Jugendstrafrecht in solchen Fällen für nicht angemessen. Rheinland-Pfalz wird als Urlaubsziel immer beliebter. Im ersten Halbjahr haben mehr Menschen in Hotels, Ferienwohnungen und auf Campingplätzen übernachtet als noch im Vorjahr. Und in Baden-Württemberg haben rund 100 Abiturientinnen und Abiturienten wegen eines Softwarefehlers ein falsches Zeugnis bekommen. In den meisten Fällen war die Abiturnote zu gut berechnet.
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7: Hier steht ihr aktuell am längsten. Auf der A3 Richtung Köln gibt es zwischen Dietz und dem Dreieck Dernbach 7 Kilometer Stau. Auf der A1 Richtung Trier stockt es zwischen Schweich und dem Dreieck Moseltal auf 2 Kilometern. Auf der A65 Richtung Landau steht ihr zwischen Insheim und Landau Zentrum 1 Kilometer. In der Gegenrichtung Richtung Karlsruhe ist der Verkehr zwischen Landau Nord und Landau Zentrum dicht. Habt eine gute und sichere Fahrt.
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7: Bei euch in Mendig sind es aktuell 26 Grad, in Waldesch messen wir 25 und auch in Niederzissen zeigt das Thermometer 26 Grad. In den nächsten Stunden ist es überwiegend klar. Heute Nacht sinkt das Thermometer auf milde 17 Grad. Morgen wird es teils bewölkt mit sonnigen Abschnitten bei hochsommerlichen 36 Grad.
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8: It's Billy Idol, Rebel Yell. Ach, der sagt immer was Schönes, ja. Das Leben ist eine Reise. Nimm nicht zu viel Gepäck mit. Ah, leben wir jetzt hier so richtig schön diesen Sommertag. Lasst es euch richtig, richtig gut gehen.

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1: Der Holy Ground wartet. Donnerstag geht es richtig los. Und es sind im Moment schon 30.000 Fans dort, die dort schon vorab zelten und die Atmosphäre inhalieren. Morgen wird der Engelhardt aus der Morning Rock Show zusammen mit unseren Gewinnern, unseren Rock Buddies, losfahren im eigenen Liqui-Moly-Konzertbus. Ja, das wird ein Spaß. Morgen früh sind sie auch noch schnell eben zur Gast hier in der Morning Rock Show. Und der Engelhardt hat ein paar Aufträge gekriegt, ja, unter anderem Wackenbrötchen zu brecken. Und die hat Metal-Bäcker Axel Schmidt erfunden. Ja, er ist Brotsommelier und war auch schon Weltbäcker. Jetzt sehe ich den Engelhardt schon vor mir, wie er durch den Supermarkt hetzt und die Zutaten einkauft.
2: Und die Inhaltsstoffe, also die Zutaten, sind ja so Sachen, die jeder dabei hat und so nach dem zweiten, dritten Tag auch unter seiner Luftmatratze im Zelt finden kann. Also, das kommt rein. Eine Handvoll Erdnussflips, eine Handvoll Kartoffelchips und das Ganze mit einer Flasche Bier mal übergießen und quellen lassen. In der Zwischenzeit machen wir den Hauptteig und dafür brauchen wir eine halbe Packung Mehl, einen Löffel Honig oder Zucker, nochmal einen Löffel Salz und so circa 10 Gramm Hefe, ist auch so ein Löffel voll. Daraus einen Teig machen und unsere eingeweichten Flips und Chips mit rein, mit dem Bier, ne, zusammenkneten zu einem richtig schönen Teig. Und mit dem machen wir dann so kleine Bällchen, denn wir haben ja Nürnberger Bratwürstchen, so kleine Bratwürste auch noch da, die sind schon gegrillt, die ummanteln wir mit dem Teig, rollen sie nochmal durch ja, zersplitterte, kleingemachte Chips, das gibt dann so einen crunchy Mantel außenrum und das Ganze packen wir dann auf den Grill. Von allen Seiten schön knusprig backen und schon haben wir sie da. Grillbrötchen im Festival-Style.
1: Ja, cool. Da bin ich gespannt, wie der Engelhardt das basteln wird in Wacken. Wir werden das natürlich alles genau verfolgen. Jeden Tag. Und nächste Woche gibt es neue Tickets für euch. Die Toten Hosen warten.
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3: Der Song Sweet Child O' Mine war nur ein Aufwärmriff. Slash hat das berühmte Intro eigentlich nur zum Rum-Album beim Soundcheck gespielt. Axel hat's gehört und daraus den Hit ihres Lebens gebastelt. Manchmal ist Rumspielen eben Gold wert.
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22: Hier steht ihr aktuell am längsten. Auf der A3 Richtung Köln gibt es zwischen Dietz und Dreieck Dernbach 5 Kilometer Stau. Ihr verliert dort mindestens 17 Minuten. Auf der A48 Richtung Dernbach steht ihr zwischen Koblenz Nord und Bendorf Neuwied 2 Kilometer. Rechnet mit mindestens 14 Minuten Verzögerung. Auf der A65 Richtung Landau stockt der Verkehr zwischen Landau Süd und Landau Zentrum auf 1 Kilometer. Ihr braucht dort mindestens 2 Minuten länger. Gute Fahrt.
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22: Bei euch in Bad Honnef sind es aktuell 28 Grad. Genauso warm ist es in Bad Neuenahr-Ahrweiler und auch Remagen meldet 28 Grad. In den nächsten Stunden ist es überwiegend klar. Heute Nacht sinkt das Thermometer auf milde 17 Grad. Morgen wird es teils bewölkt mit sonnigen Abschnitten bei hochsommerlichen 36 Grad.
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1: Olli, ich grüß dich.
2: Du mixst Wunder hier mit den Reglern. Hast du es drauf? Ich freue mich, bei dir zu sein.
3: Ja.
2: Und freut es auch ein Stichwort Wacken.
1: Ja, packen für Wacken.
2: 30.000 sind schon da. Mhm. Es ist Kult.
1: Engelhardt ist ja morgen am Start mit unseren Rock Buddies. Ne?
2: Der
1: packt halt wie bekloppt.
2: Der darf halt so ganz feine Köfferchen, ne? Ich habe ein Gedicht geschrieben für Wacken. Wacken ist wie Wellness, klar. Schlammbad gibt es dort jedes Jahr, nur statt Flöte, Duft und Kerzen heilen Gitarren alle Schmerzen. Ist scheiße geworden.
1: Okay, bleib lieber Radiomoderator. Pass mal auf, Rockbuddy Alexander, ne? Der hat sich gemeldet. Ja. Der ist schon mit 30.000 anderen vor Ort. In Wacken.
2: Ja, ist ein Riesenfan.
1: Ja.
2: Und der hat sich schon bei uns gemeldet.
1: Ja, genau, der hat noch ein paar Tipps.
4: Hallo Leute, hier ist der Alex aus Oldenburg. Liebe Grüße vom Wacken Open Air. Ich bin seit Sonntag schon hier. Ihr reist morgen an. Ich freue mich auf die Rockbuddies, auf den Engelhardt. Gummistiefel werdet ihr wahrscheinlich nicht brauchen.
2: Nein.
4: Falls ihr mal richtig eskalieren wollt, sind für den nächsten Morgen tatsächlich so kleine Instant-Elektrolyte.
1: Ja.
4: Fantastisch. Panzertape, Kabelbinder. Und ein Zelt und ihr seid sicher. Also alles andere haben Nachbarn, Freunde, mein Camp. Ich freue mich, euch zu treffen. Wir sehen uns auf Wacken. Tschüss.
1: Oh, das wird eine Party.
2: Die Droge Wacken, ja, das ist auch durchgehört bei Alex. Alex ist ein super Typ, ein super Fan, der größte Fan von uns wahrscheinlich aller Zeiten. Und
1: süß.
2: Wenn ihr ihn trefft, wird das ein Riesenfest.
1: Mhm. Kabelbinder, damit kann man auch... Kabelbinder ist wirklich das Nonplusultra für jede Lebenssituation.
2: Unbedingt,
1: da hat er schon recht. Ne? Okay, viel Spaß mit Olli.
2: Ab zwei.
1: Genau.
2: Ich freue mich. Bis gleich.
1: Okay.
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0: Rock Buddies, hier ist euer Rockbaron und der Sommer, der war ganz schön heiß hier, ne? 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
3: Ich bin Tanja Wagner. In Spanien, Italien und Frankreich lodern weiter riesige Waldbrände und die Lage könnte sich noch zuspitzen. In ganz Europa steht eine neue Hitzewelle bevor. An der Atlantikküste in Frankreich werden erneut Campingplätze und Badeorte evakuiert. Tausende Touristen müssen umgehend die Koffer packen.
4: Bis zu 35 Grad könnte es in dem Brandgebiet heute heiß werden und die trockene Hitze könnte das Feuer weiter anfachen. Bisher haben die Einsatzkräfte es geschafft, den Brand einzugrenzen. Es lodert zwar noch immer, doch die Flammen haben nicht weiter um sich gegriffen. Um Land zu retten, haben die Einsatzkräfte dafür auch gut 100 Kilometer lang Schneisen in den Wald geschnitten. Ein Aufatmen ist damit aber noch nicht in Sicht. Bis die Feuerwehrleute den Brand wirklich im Griff haben und auch die Anwohner zurück nach Hause können, wird es noch dauern. Aus Bordeaux, Rache Sommer.
3: Nach dem mutmaßlich islamistischen Terroranschlag am Rande des Christopher Street Days in Berlin haben Ermittler auf dem Handy des mutmaßlichen Täters ein Bekennervideo gefunden. Eine Sprecherin der Bundesanwaltschaft bestätigte einen entsprechenden Bericht der Bild. Unterdessen bringt die CDU die elektronische Fußfessel als Mittel zur Überwachung sogenannter extremistischer Gefährder ins Gespräch. Nach Aussagen von CDU und CSU soll darüber kurzfristig mit dem Koalitionspartner SPD gesprochen werden. Bei einem Erdbeben der Stärke 7,1 hat es im Südwesten Japans viele Verletzte und Schäden gegeben. Der japanische Fernsehsender NHK berichtete von Dutzenden Verletzten auf der südwestlichen Hauptinsel Kyushu. Straßen und Gebäude wurden teils schwer beschädigt. Die Hitzewelle Ende Juni hat den Verkauf von Eis und Wasser spürbar angekurbelt. Nach Angaben des Statistischen Bundesamtes wurden in der heißesten Woche fast doppelt so viele Eispackungen verkauft wie sonst im Sommer. Auch bei Getränken griffen die Menschen deutlich häufiger zu.
5: Besonders gefragt war stilles Wasser. Davon kauften die Menschen in Deutschland 77% mehr als in einer durchschnittlichen Sommerwoche in den Vorjahren. Bei Sprudel waren es 63% mehr. Auch alkoholfreies Bier, Limonade und Cola verkauften sich deutlich besser. Die Woche mit Temperaturen um 40 Grad brachte bei Eis und Wasser die höchsten Absatzmengen seit Beginn der Auswertung im Jahr 2023. Thomas Pleskin, Nachrichtenredaktion.
6: Und jetzt für euch das Südwest-Update mit Philipp Stammer. Hessens Innenminister Roman Poseck fordert nach dem mutmaßlich islamistischen Anschlag am Berliner CSD härtere Strafen für junge Terrorverdächtige. Er hält Jugendstrafrecht in solchen Fällen für nicht angemessen. Rheinland-Pfalz wird als Urlaubsziel immer beliebter. Im ersten Halbjahr haben mehr Menschen in Hotels, Ferienwohnungen und auf Campingplätzen übernachtet als noch im Vorjahr. Und in Baden-Württemberg haben rund 100 Abiturientinnen und Abiturienten wegen eines Softwarefehlers ein falsches Zeugnis bekommen. In den meisten Fällen war die Abiturnote zu gut berechnet.
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7: Hier steht ihr aktuell am längsten. Auf der A3 Richtung Köln gibt es zwischen Dietz und Dreieck Dernbach 4 Kilometer Stau. Ihr verliert mindestens 12 Minuten. Auf der A48 Richtung Dernbach steht ihr zwischen Koblenz Nord und Bendorf Neuwied auf 2 Kilometern. Das kostet euch mindestens 15 Minuten. Auf der A6 Richtung Metz-Saarbrücken gibt es zwischen Kaiserslautern-Einsiedlerhof und Rammstein-Miesenbach 1 Kilometer Stau. Rechnet mit mindestens 7 Minuten Zeitverlust. Gute Fahrt!
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7: In Niederzissen zeigt das Thermometer 27 Grad. Bad Neuenahr-Ahrweiler meldet 28 Grad, während es in Neustadt ebenfalls 27 Grad sind. In den nächsten Stunden ist es überwiegend klar. Heute Nacht sinkt das Thermometer auf milde 19 Grad. Morgen wird es dann teils bewölkt mit freundlichen Auflockerungen bei hochsommerlichen 38 Grad.
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8: Bis 20 Uhr hauen wir richtig was raus. Ich sage nur Wacken und das gilt auch für Cover schlägt Original. Original schlägt die Coverversion. Da gehen wir gleich zum Auftakt richtig Gas mit Nirvana. Die absolute Grunge-Hymne. Gecovert unter anderem von Patti Smith, die Godmother of Punk. Und bei ihr klingt der Titel so.

am Ende das Ende, also sozusagen. Es liegt in eurer Hand. 0171 731 6046. Nochmal, Cover oder Original? Original oder Cover? 0171 731 6046. Schön, dass ihr mit dabei seid. Und zum Auftakt, die Gunners. Knocking on Heaven's Door. 14.05 Uhr. Hallo. Und Cola Wasser Eis, das wäre jetzt, also, der hätte ich richtig.

0: The One I Love, beste Rock and Pop hier bei mir in der Olli Perrell Show. Um ganz genau 14.16 Uhr, Viertel nach zwei.
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0: Wenn es um die Hymnen der 90er geht, führt kein Weg an Smells Like Teen Spirit vorbei. 1991 machten Nirvana den Song zur Grunge-Nationalhymne und Kurt Cobain zur Stimme einer ganzen Generation. Das Original. Smells Like Teen Spirit.

Das Original, eine explosive Dynamik und natürlich der Mix aus Wut, Frust und ein bisschen Selbstironie. Ein Song, der Rockgeschichte geschrieben hat. Doch dann kommt Patti Smith ins Spiel. Die Godmother of Punk nahm sich den Nirvana-Klassiker vor und machte etwas ja völlig anderes daraus. Statt Krawall gibt es in ihrer Version poetische, ja nachdenkliche Momente und Interpretationen. Hier ist Patti Smith.

0: Songwriting at its best. Genau das macht auch ein gutes Cover aus. Nicht kopieren, sondern neu interpretieren. Während Nirvana die Türen eingetreten haben in den 90ern, lädt Patti Smith uns ein, einen Moment stehen zu bleiben und genauer hinzuhören. Und das tun wir jetzt auch. Also hohe Grunge-Energie oder kunstvolle Neuinterpretation, das ist hier die Frage. Ihr entscheidet mit eurer Rock'n'Roll-Expertise. 0171 731 6046. Cover schlägt Original oder Original schlägt die Coverversion. Ganz schwere Entscheidung heute. Ich bin gespannt, was sich tut. Da tut sich was bei uns. WhatsApp, ich höre mal rein. Achtung, hallo.
1: Ja, hi Olli, Matthias aus Arnsberg Matthias hier. Grüß, ja. Ich feiere Patti Smith unglaublich viel. Ich mochte auch die Coverversion von Gloria, damals im Original von Jim Morrison. Und diese Version von Smells Like Teen Spirit finde ich auch unglaublich cool. Patti Smith macht immer so ihr eigenes Ding daraus und ich finde es einfach erfrischend. Ich würde total gerne das Cover hören. Vielleicht ist es sogar das bessere Lied, aber auf jeden Fall das Lied, was viel, viel häufiger gespielt werden muss. Also ich wäre heute auf jeden Fall auf der Seite von Patti Smith. Ich wäre auf jeden Fall fürs Cover.
0: Oh ja, das hört sich richtig gut an, Kinder. Ihr wisst, bei mir geht alles, wenn es hohe Qualität hat. Und die Nummer hier von Patti Smith, die Coverversion, großartig. Ziehen wir uns rein. 6,5 Minuten, Smells Like Teen Spirit. Cover schlägt das Original.

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Trotzdem Bier in der Hand und Gitarren auf 11. Judas Priest.

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4: Hier steht ihr aktuell am längsten. Auf der A3 Richtung Köln gibt es zwischen Dietz und dem Dreieck Dernbach 3 Kilometer Stau. In der Gegenrichtung liegt ein Holzklotz auf der Fahrbahn zwischen Bad Honnef-Linz und Neustadt-Wied. Auf der A48 Richtung Bernbach staut es sich zwischen Koblenz-Nord und Bendorf-Neuwied auf 2 Kilometern. Ebenfalls Richtung Dernbach liegen Reifenteile auf dem linken Fahrstreifen zwischen dem Rastplatz Nonnenberg und der Raststätte Grenzau-Süd. Auf der A6 Richtung Saarbrücken gibt es 2 Kilometer Stau zwischen Kaiserslautern-Einsiedlerhof und Rammstein-Miesenbach. Gute Fahrt!
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4: In Niederzissen sind es aktuell 27 Grad, in Mendig ebenfalls 27 und auch in Mayen messen wir 27 Grad. In den nächsten Stunden ist es überwiegend klar. Heute Nacht sinkt das Thermometer auf milde 19 Grad. Morgen wird es dann teils bewölkt mit freundlichen Auflockerungen bei hochsommerlichen 38 Grad.
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1: Ihr kennt das, es gibt das nächste Jahreshighlight, das nächste Jahreshoch, das größte Metal-Festival der Welt. Seit es Dixi-Klos gibt, Wacken, 30.000 sind schon da, hingepilgert. Mit dabei wieder viele Rockbuddies, die bei uns im Programm im super heißen Konzertsommer Tickets gewonnen haben und natürlich auf eigene Kosten dort sind. Wie zum Beispiel auch der Alexander aus Oldenburg, einer der Edelfans von uns und einer der ganz, ganz großen auch am Mikrofon.
2: Hallo Leute, hier ist der Alex aus Oldenburg.
1: Ja, moin Alex.
2: Grüße vom Wacken-Obmeer. Ich bin seit Sonntag schon hier. Ihr reist morgen an. Ich freue mich auf die Rockbuddies, auf den Engelhardt. Gummistiefel werdet ihr wahrscheinlich nicht brauchen. Falls ihr mal richtig eskalieren wollt, sind für den nächsten Morgen tatsächlich so kleine Instant-Elektrolyte fantastisch. Panzertape, Kabelbinder und ein Zelt und ihr seid sicher. Also alles andere haben Nachbarn, Freunde, mein Camp. Ich freue mich, euch zu treffen. Wir sehen uns auf Wacken.
1: Auf jeden Fall. Eskalation ist genau das richtige Wort, Alex. Vielen Dank für die Message. Und natürlich sind wir tatsächlich vor Ort mit unserem Reporter-Team. Aber mein alter Ego ist auch mit dabei. Und da hören wir uns jetzt einen kleinen Aufsager. Hallo. Ja, hier ist der Henner aus Wacken und ich habe folgende Aussage für euch. Da heißt es, Wacken ist wie Wellness, ist doch klar, Schlammbad gibt's auch jedes Jahr. Lust hat Flöte, Duft und Kerzen, heilen Gitarren alle Schmerzen und das ist auch so. Und deswegen liebe Grüße aus Wacken! Wacken! Also, mehr geht wirklich nicht, das gibt's nur bei uns.
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1: Ich bin Tanja Wagner. Nach dem Anschlag am Rande des Berliner Christopher Street Days haben Ermittler auf dem Handy des mutmaßlichen Täters ein Bekennervideo gefunden. Darin soll sich der Mann zum Anschlag bekennen und der Terrororganisation IS die Treue schwören.
2: Nach Angaben der Bild-Zeitung ist in dem arabischsprachigen Video ein verhüllter Mann zu sehen. Die Ermittler gehen aber davon aus, dass es sich um den mutmaßlichen Täter handelt. Bei dem Anschlag mit einem Auto und vermutlich auch einer Machete wurden eine Frau getötet und 29 Menschen verletzt. Der 21-Jährige starb am folgenden Tag durch Schüsse von Polizisten. Unterdessen fordert die CSU schärfere Maßnahmen gegen islamistische Gefährder, darunter elektronische Fußfesseln. Thomas Bleskin, Nachrichtenredaktion.
1: In Spanien wütet der größte Waldbrand in der jüngeren Geschichte des Landes. In Frankreich erreichen die Feuer mit etwa 100.000 Hektar verbrannter Fläche seit Jahresbeginn einen historischen Rekordwert. Nach Daten des Waldbrandinformationssystems der Europäischen Kommission ist in Spanien schon jetzt mehr als doppelt so viel Fläche verbrannt wie sonst im Durchschnitt in einem ganzen Jahr. In Frankreich sogar mehr als die fünffache Fläche. Beruf und Familie lassen sich nach einer Umfrage in Deutschland noch immer schwer miteinander vereinbaren. Besonders Frauen sind mit den gegebenen Bedingungen unzufrieden, hat die Umfrage im Auftrag des Sozialverbands Deutschland ergeben. Als Manko werden zum Beispiel fehlende Kita-Plätze und Betreuungsangebote für Schulkinder gesehen. Auch halten viele die Möglichkeit, die Arbeitszeiten bei ihren Arbeitgebern an familiäre Bedürfnisse anzupassen, für unzureichend. Die Pilotengewerkschaft Cockpit hat ihren jährlichen Flughafencheck veröffentlicht. Das Ergebnis: Der Flughafen München ist wieder der sicherste in Deutschland. Dafür wurde in der bayerischen Landeshauptstadt auch einiges getan.
3: Mit dauerhaft beleuchteten Zufahrten an Start- und Landebahnen hat der Münchner Flughafen die Piloten überzeugt und damit den Flughafen Leipzig auf Platz 2 verdrängt. Die dauerhafte Beleuchtung sei ein wichtiges Mittel, um Zusammenstöße zu vermeiden. Viele Flughäfen würden da aber aus Kostengründen drauf verzichten. Insgesamt seien aber alle Flughäfen in Deutschland sicher genug für den Passagierbetrieb. Den letzten Platz in der Auswertung der Pilotengewerkschaft belegt der Flughafen Rostock-Lage. Die Piloten kritisieren, dass sie hier nicht zu Sicherheitsbesprechungen eingeladen werden. Fiona Reinhardt, Nachrichtenredaktion.
4: Und jetzt für euch das Südwest-Update mit Philipp Stammer. Hessens Innenminister Roman Poseck fordert nach dem mutmaßlich islamistischen Anschlag am Berliner CSD härtere Strafen für junge Terrorverdächtige. Er hält Jugendstrafrecht in solchen Fällen für nicht angemessen. Rheinland-Pfalz wird als Urlaubsziel immer beliebter. Im ersten Halbjahr haben mehr Menschen in Hotels, Ferienwohnungen und auf Campingplätzen übernachtet als noch im Vorjahr. Und in Baden-Württemberg haben rund 100 Abiturientinnen und Abiturienten wegen eines Softwarefehlers ein falsches Zeugnis bekommen. In den meisten Fällen war die Abiturnote zu gut berechnet.
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5: Hier steht ihr aktuell am längsten. Auf der A3 Richtung Köln, zwischen Dietz und Dreieck Dernbach, gibt es 3 Kilometer Stau. In der Gegenrichtung, Richtung Frankfurt, liegt zwischen Neuwied und Dierdorf ein Gegenstand auf der Fahrbahn. Auf der A48 Richtung Dernbach stauen sich zwischen Koblenz Nord und Bendorf die Fahrzeuge auf 2 Kilometern. Gute Fahrt.
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5: In Waidesch sind es aktuell 26 Grad, in Bad Neuenahr-Ahrweiler haben wir 29 und in Niederzissen messen wir 28 Grad. In den nächsten Stunden ist es überwiegend klar. Heute Nacht sinkt das Thermometer auf milde 19 Grad. Morgen wird es dann teils bewölkt mit freundlichen Auflockerungen bei hochsommerlichen 38 Grad.
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6: Schwitze, schwitze. Hält doch kein Mensch aus. Wir haben den Sound dazu. Besten Rock'n'Pop. Midnight Oil jetzt mit.

0: 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Metallica, Nothing Else Matters. Bester Rock and Pop, ganz genau Viertel nach drei. Und jetzt wird's maritim hier bei mir in der Show. Denn in Wismar, Mecklenburg-Vorpommern, hat sich gerade ein ziemlich ungewöhnlicher Tourist im Hafen breit gemacht. Und natürlich ist es wieder ein... Es ist ein Wal. Und es kann gut sein, dass es sich um einen jungen Zwergwal handelt, der durch die Strömung dorthin gelangt ist. Da sage ich doch mal, Strandurlaub mit Promi-Garantie. Und jetzt tatsächlich mit seinen persönlichen Bodyguards hat der Zwergwal jetzt schon mehr prominenten Status als mancher unserer Dschungelstars. Und sollte es wirklich der Wal sein, der schon in Schottland und Dänemark gesichtet wurde, sind wir sehr gespannt, wohin ihn seine Nordeuropa-Tour noch so hinführt. Also Vorsicht auf den Großgewässern, es könnte euch jemand entgegenkommen. Ein Wal. Hier ist die Olli Pirell Show.
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ist die Olli Peral Show, jetzt mit R.E.M. Rapid Eye Movement, Losing My Religion. Für alle, die im Verkehr stecken, in den Verkehrswahnsinn, Losing My Religion, das passt. 5x4.

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3: Ich bin Stefan Weinert von der katholischen Kirche. Brütende Sommerhitze mit Rekordtemperatur und dann wieder Unwetter mit Starkregen. Bei uns am schlimmsten vor 5 Jahren im Ahrtal. Wetterextreme werden häufiger und die Wissenschaft warnt, das sind Folgen des menschengemachten Klimawandels. Lange haben wir gedacht, wir hätten die Natur im Griff mit Hightech und Dünger und Gentechnik. Immer mehr stellen wir fest, dass das nicht stimmt, dass unser Umgang mit der Natur Folgen hat, die wir nicht beherrschen. Die Bibel schildert, dass es Gott ist, der die ganze Welt geschaffen hat und bewahrt, auch wenn das kein wissenschaftliches Protokoll ist. Gott schiebt nicht die Wolken über den Himmel und dreht nicht am Temperaturregler. Aber er hat auch uns, die Menschen, geschaffen als sein Abbild, seine Partnerinnen und Partner. Wir tragen für die Erde Verantwortung, damit alle Menschen jetzt und in künftigen Zeiten darauf leben können. Was könnt ihr dazu beitragen als Partnerinnen und Partner Gottes? Weniger Autofahren, sparsamer duschen, auf Ökostrom umsteigen oder was sonst noch?
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4: Hier steht ihr aktuell am längsten. Auf der A48 Richtung Dernbach gibt es zwischen dem Kreuz Koblenz und Bendorf 3 Kilometer Stau. Rechnet mit etwa 16 Minuten Zeitverlust. Auf der A65 Richtung Landau staut es sich zwischen Innsheim und Landau Zentrum auf 3 Kilometern. Ihr verliert dort rund 12 Minuten. Auf der A61 Richtung Mönchengladbach steht zwischen dem Kreuz Koblenz und Pleit ein liegengebliebenes Fahrzeug auf dem rechten Fahrstreifen im Baustellenbereich. In der Gegenrichtung liegt zwischen der Raststätte Brohltal West und Wehr ein Metallteil auf der Fahrbahn. Wir wünschen euch eine gute Fahrt.
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4: Bei euch in Mayen sind es aktuell 30 Grad. In Remagen ebenfalls 30, während Mendig 27 Grad meldet. In den nächsten Stunden ist es überwiegend klar. Heute Nacht sinkt das Thermometer auf milde 19 Grad. Morgen wird es dann teils bewölkt mit freundlichen Auflockerungen bei hochsommerlichen 38 Grad.
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0: Genau, so schaut's aus. Ganz genau 20 vor 4 und jetzt gleich oben drauf die Rock and Pop News. Da gibt's Neues in Sachen Walk of Fame in Hollywood. Fantastisch. Mehr jetzt gleich direkt nach den Scorpions und Big City Nights. Ich bin Olli Peral. Guten Tag.

0: genau 15.43 Uhr.
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0: Und da steigen wir direkt ein mit dieser Band hier, Faith No More. Die Jungs aus Kalifornien, Faith No More, kommen nach mehr als einem halben Jahrzehnt Bühnenabstinenz wieder zurück und das direkt mit einer weltweiten Reunion-Tour. Die Band wollte eigentlich vor 5 Jahren wieder voll durchstarten, dem wurde aber durch die Covid-Pandemie und psychische Probleme der Bandmitglieder ein Strich durch die Rechnung gemacht. Den Anfang ihrer Reunion machen sie im Januar, Februar nächstes Jahr 2027 und zwar gleich als Special Guest von System of a Down in Australien und Neuseeland. Aber keine Sorge, die Band hat bestätigt, dass Faith No More im Laufe des nächsten Jahres definitiv auch Europa erreichen wird und übrigens auch die USA. Wird eine ganz große Nummer und ich wünsche sozusagen fürs Comeback, kann man schon sagen, viel Glück und viel Spaß. Faith No More.
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0: Und damit sind wir bei Linkin Park und den Smashing Pumpkins. Die werden nämlich mit ihrem eigenen Stern im Hollywood Walk of Fame geehrt und das ist schon eine große Nummer. Glückwunsch Linkin Park. Ja, und um besser zu verstehen, wie groß diese Ehrung wirklich ist, andere Musiker, die es auf den Walk of Fame geschafft haben, sind zum Beispiel Jimi Hendrix, die Beatles, Pink Floyd oder Led Zeppelin. Also ein besonderer Platz für die großen Musiker reserviert. Außerdem wird gemunkelt, dass Linkin Park ihre Zeremonie rund um den 10. Todestag von dem verstorbenen Sänger Chester Bennington ansetzen, um ihm Tribut zu zollen. Und ganz im Ernst, Chester hat die Band so lange begleitet, den Stern hätte er in jedem Fall auch verdient. Und das waren die Rock and Pop News für diesen Mittwoch. Dienstag. Ich nehme den Dienstag. Und dazu die Foo Fighters Learn to Fly. 3:45 haben wir es jetzt.

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8: Ich bin Tanja Wagner. In Spanien, Italien und Frankreich lodern weiter riesige Waldbrände und die Lage könnte sich noch zuspitzen. In ganz Europa steht eine neue Hitzewelle bevor. An der Atlantikküste in Frankreich werden erneut Campingplätze und Badeorte evakuiert. Tausende Touristen müssen umgehend die Koffer packen.
9: Bis zu 35 Grad könnte es in dem Brandgebiet heute heiß werden und die trockene Hitze könnte das Feuer weiter anfachen. Bisher haben die Einsatzkräfte es geschafft, den Brand einzugrenzen. Es lodert zwar noch immer, doch die Flammen haben nicht weiter um sich gegriffen.

0: Um Land zu retten, haben die Einsatzkräfte dafür auch gut 100 Kilometer lang Schneisen in den Wald geschnitten. Ein Aufatmen ist damit aber noch nicht in Sicht. Bis die Feuerwehrleute den Brand wirklich im Griff haben und auch die Anwohner zurück nach Hause können, wird es noch dauern. Aus Bordeaux, Rache Sommer.
1: Nach dem mutmaßlich islamistischen Terroranschlag am Rande des Christopher Street Days in Berlin haben Ermittler auf dem Handy des mutmaßlichen Täters ein Bekennervideo gefunden. Eine Sprecherin der Bundesanwaltschaft bestätigte einen entsprechenden Bericht der Bild. Unterdessen bringt die CDU die elektronische Fußfessel als Mittel zur Überwachung sogenannter extremistischer Gefährder ins Gespräch. Nach Aussagen von CDU und CSU soll darüber kurzfristig mit dem Koalitionspartner SPD gesprochen werden. Bei einem Erdbeben der Stärke 7,1 hat es im Südwesten Japans viele Verletzte und Schäden gegeben. Der japanische Fernsehsender NHK berichtete von Dutzenden Verletzten auf der südwestlichen Hauptinsel Kyushu. Straßen und Gebäude wurden teils schwer beschädigt. Die Hitzewelle Ende Juni hat den Verkauf von Eis und Wasser spürbar angekurbelt. Nach Angaben des Statistischen Bundesamtes wurden in der heißesten Woche fast doppelt so viele Eispackungen verkauft wie sonst im Sommer. Auch bei Getränken griffen die Menschen deutlich häufiger zu.
2: Besonders gefragt war stilles Wasser. Davon kauften die Menschen in Deutschland 77% mehr als in einer durchschnittlichen Sommerwoche in den Vorjahren. Bei Sprudel waren es 63% mehr. Auch alkoholfreies Bier, Limonade und Cola verkauften sich deutlich besser. Die Woche mit Temperaturen um 40 Grad brachte bei Eis und Wasser die höchsten Absatzmengen seit Beginn der Auswertung im Jahr 2023. Thomas Pleskin, Nachrichtenredaktion.
3: Und jetzt für euch der Südwesten aktuell mit Talien Wernberger. In Rheinland-Pfalz hat die Polizei aktuell 12 Personen als Gefährder eingestuft. Das teilte das Innenministerium mit. Das Thema Gefährder ist nach dem mutmaßlich islamistischen Terroranschlag beim CSD in Berlin wieder im Fokus. Einige Schüler in Baden-Württemberg bekommen eine neue Version ihres Abiturzeugnisses. Der Hintergrund? Wegen eines Softwarefehlers war der Schnitt zunächst falsch angegeben. In Hanau hat es bei der Bestattung eines ehemaligen US-Soldaten einen ungewöhnlichen Diebstahl gegeben. Laut der Polizei wurde eine Trompete geklaut. Die Beamten ermitteln.
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5: Hier steht ihr aktuell am längsten. Auf der A65 Richtung Ludwigshafen gibt es zwischen Insheim und Landau Nord 4 Kilometer Stau. Rechnet mit 12 Minuten Zeitverlust. Auf der A61 Richtung Mönchengladbach steht ihr zwischen dem Kreuz Koblenz und Pleit 1 Kilometer. In der Gegenrichtung, Richtung Koblenz, gibt es zwischen dem Kreuz Ludwigshafen und dem Kreuz Frankenthal ebenfalls 1 Kilometer Stau. Auf der A48 Richtung Dernbach stockt es zwischen Koblenz Nord und Bendorf auf 2 Kilometern. In der Gegenrichtung, Richtung Dreieck Vulkaneifel, steht ihr zwischen Koblenz Nord und dem Kreuz Koblenz ebenfalls auf 2 Kilometern im stockenden Verkehr. Habt eine gute und sichere Fahrt.
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5: In Mendig zeigt das Thermometer 28 Grad. Bad 9a Ahrweiler meldet 30 Grad, während es in Neustadt 29 Grad warm ist. In den nächsten Stunden ist es überwiegend klar. Heute Nacht sinkt das Thermometer auf milde 19 Grad. Morgen wird es dann teils bewölkt mit freundlichen Auflockerungen bei hochsommerlichen 38 Grad.
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7: Vielen Dank fürs Einschalten. Ganz genau 16.04 Uhr und gleich hören wir rein ins neue Album der Woche. Kommt von Judas Priest, Bridges Steel. Bis dahin haben wir noch Zeit. Zum Beispiel jetzt für Queen, We Will Rock You. Hallo. 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

Something Breakfast at Tiffany's. Gleich Viertel nach vier. Hier ist die Olli Peral Show und Bridges Steel, so heißt das Album der Woche von Judas Priest. Eine der einflussreichsten Heavy-Metal-Bands aller Zeiten. Sie haben das Genre quasi in den 70ern und 80ern so stark geprägt, dass Sänger Rob Halford auch heute noch den Titel Metal God

4 Uhr morgens, du versuchst zu schlafen, aber im Wohnzimmer steht der Gitarrist deiner Band und dreht in der Etage unter dir die Verstärker komplett auf. So ging es dem Sänger der Band Judas Priest, der dann komplett genervt nach unten gerufen hat, du lebst wohl nach Mitternacht, was? Genau, living after midnight. Der Gitarrist fand den Satz irgendwie so gut, dass er darauf bestand, einen Song draus zu schreiben. Und der Rest, naja, das ist Musikgeschichte. Sänger Rob Halford hat sich direkt am nächsten Morgen dann an eine Melodie gesetzt und Textfragmente für diese geschrieben. Und naja, so wurde ein Song aus dem Nichts geboren, der im Laufe seiner Zeit die Musikszene verändert hat. Hier sind

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6: Salian Mannberger. Heute früh sind in der Koblenzer Lörrstraße offenbar zwei Altpapierhaufen angezündet worden. Laut der Polizei wurden dabei eine Hausmarkise, ein geparktes Auto, ein Parkscheinautomat und ein Fahrrad beschädigt. Die Polizei ermittelt wegen Brandstiftung und bittet um Hinweise. Die Polizeidirektion Koblenz hat erneut die Tuning-Pose- und Raserszene kontrolliert. Dabei wurden mehrere Verstöße festgestellt, darunter 11 Poser-Verstöße und 8 Geschwindigkeitsüberschreitungen. Ein Motorradfahrer wurde wegen des Verdachts eines verbotenen Rennens angezeigt. Er soll auf der B9 in einem Alleinrennen mit rund 22 Stundenkilometern unterwegs gewesen sein. Das Motorrad hatte er erst seit 3 Wochen, sein Führerschein erst seit 4. In Rheinland-Pfalz hat die Polizei aktuell 12 Personen als Gefährder eingestuft. Das teilte das Innenministerium mit. Das Thema Gefährder ist nach dem mutmaßlich islamistischen Terroranschlag beim CSD in Berlin wieder im Fokus. Bei dem Vorfall wurde eine Frau getötet, weitere 29 Menschen erlitten teils lebensgefährliche Verletzungen. Einige Schüler in Baden-Württemberg bekommen eine neue Version ihres Abiturzeugnisses. Der Hintergrund? Wegen eines Softwarefehlers war der Schnitt zunächst falsch angegeben. Für die Betroffenen verschlechtert sich ihre Note laut Ministerium in fast allen Fällen leicht. Welche Folgen die falschen Zeugnisse, etwa bei der Bewerbung auf einen Studienplatz, haben, ist noch unklar. In Hanau hat es bei der Bestattung eines ehemaligen US-Soldaten einen ungewöhnlichen Diebstahl gegeben. Laut der Polizei wurde eine Trompete geklaut. Die Beamten ermitteln.
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7: Hier müsst ihr aktuell am meisten Zeit einplanen. Auf der A66 Richtung Ludwigshafen gibt es zwischen Insheim und Landau Nord 1 Kilometer Stau. Ihr verliert dort mindestens 7 Minuten. Auf der A61 Richtung Mönchengladbach steht ihr zwischen dem Kreuz Koblenz und Pleit auf 1 Kilometer. Dort braucht ihr mindestens 5 Minuten länger. Auf der A48 Richtung Dernbach stockt der Verkehr zwischen Koblenz Nord und Bendorf auf 2 Kilometern. Rechnet mit mindestens 4 Minuten Verzögerung. Gute Fahrt.
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7: In Mayen zeigt das Thermometer 27 Grad. Bad Breisig kommt auf 29 und in Neustadt werden 30 Grad gemessen. In den nächsten Stunden ist es überwiegend klar. Heute Nacht sinkt das Thermometer auf milde 19 Grad. Morgen wird es dann teils bewölkt mit freundlichen Auflockerungen bei hochsommerlichen 38 Grad.
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1: Und Kinders, es gibt das nächste Jahreshighlight, das nächste Jahreshoch, das größte Metal-Festival der Welt. 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
2: Hallo Leute, hier ist der Alex aus Oldenburg.
1: Ja, moin Alex.
2: Grüße vom Wackenmeer. Ich bin seit Sonntag schon hier. Ihr reist morgen an. Ich freue mich auf die Rockbuddies, auf den Engelhardt. 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Also alles andere haben Nachbarn, Freunde, mein Camp. 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Wir sehen uns auf Wacken.
1: Auf jeden Fall. Eskalation ist genau das richtige Wort, Alex. Vielen Dank für die Message. Und natürlich sind wir tatsächlich vor Ort mit unserem Reporter-Team, aber mein alter Ego ist auch mit dabei und da hören wir uns jetzt einen kleinen Aufsager. Hallo. Ja, hier ist der Hennager aus Wacken und ich habe folgende Aussage für euch. Da heißt es, Wacken ist wie Wellen, ist doch klar. Schlammbad gibt's doch jedes Jahr. Lust hat Flöte, Duft und Kerzen, heilen Gitarren alle Schmerzen. Und das ist auch so. Und deswegen liebe Grüße aus Wacken. Wacken! 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

0: Tschüss, mal schauen, wann wir uns wiedersehen.
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3: Und wir schauen jetzt hier auf die 3 größten Rockalben aus dem Jahr 1987.
2: Platz 3.
3: Wir starten mit Hysteria von Def Leppard. Die Band hat fast 4 Jahre daran gearbeitet und vor allem da aber auch richtig schwere Zeiten durchlebt. Von einem tragischen Unfall des Schlagzeugers Rick Allen bis zu ständigen Kämpfen um den richtigen Sound. Das Ergebnis war dann aber eins der größten Rockalben der 80er Jahre.
2: Platz 2.
3: Songs wie With or Without You oder auch I Still Haven't Found What I'm Looking For machten The Joshua Tree und U2 zu einem absolut globalen Hit.
2: Platz 1.
3: 1987, da führt aber kein Weg an dem Debütalbum von Guns N' Roses vorbei, Appetite for Destruction.

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2: Ich bin Tanja Wagner. Nach dem Anschlag am Rande des Berliner Christopher Street Days haben Ermittler auf dem Handy des mutmaßlichen Täters ein Bekennervideo gefunden. Darin soll sich der Mann zum Anschlag bekennen und der Terrororganisation IS die Treue schwören.
3: Nach Angaben der Bild-Zeitung ist in dem arabischsprachigen Video ein verhüllter Mann zu sehen. Die Ermittler gehen aber davon aus, dass es sich um den mutmaßlichen Täter handelt. Bei dem Anschlag mit einem Auto und vermutlich auch einer Machete wurden eine Frau getötet und 29 Menschen verletzt. Der 21-Jährige starb am folgenden Tag durch Schüsse von Polizisten. Unterdessen fordert die CSU schärfere Maßnahmen gegen islamistische Gefährder, darunter elektronische Fußfesseln. Thomas Bleskin, Nachrichtenredaktion.
2: In Spanien wütet der größte Waldbrand in der jüngeren Geschichte des Landes. In Frankreich erreichen die Feuer mit etwa 100.000 Hektar verbrannter Fläche seit Jahresbeginn einen historischen Rekordwert. Nach Daten des Waldbrandinformationssystems der Europäischen Kommission ist in Spanien schon jetzt mehr als doppelt so viel Fläche verbrannt wie sonst im Durchschnitt in einem ganzen Jahr. In Frankreich sogar mehr als die fünffache Fläche.

0: Beruf und Familie lassen sich nach einer Umfrage in Deutschland noch immer schwer miteinander vereinbaren. Besonders Frauen sind mit den gegebenen Bedingungen unzufrieden, hat die Umfrage im Auftrag des Sozialverbands Deutschland ergeben. Als Manko werden zum Beispiel fehlende Kita-Plätze und Betreuungsangebote für Schulkinder gesehen. Auch halten viele die Möglichkeit, die Arbeitszeiten bei ihren Arbeitgebern an familiäre Bedürfnisse anzupassen, für unzureichend. Die Pilotengewerkschaft Cockpit hat ihren jährlichen Flughafencheck veröffentlicht. Das Ergebnis: Der Flughafen München ist wieder der sicherste in Deutschland. Dafür wurde in der bayerischen Landeshauptstadt auch einiges getan.
1: Mit dauerhaft beleuchteten Zufahrten an Start- und Landebahnen hat der Münchner Flughafen die Piloten überzeugt und damit den Flughafen Leipzig auf Platz 2 verdrängt. Die dauerhafte Beleuchtung sei ein wichtiges Mittel, um Zusammenstöße zu vermeiden. Viele Flughäfen würden da aber aus Kostengründen drauf verzichten. Insgesamt seien aber alle Flughäfen in Deutschland sicher genug für den Passagierbetrieb. Den letzten Platz in der Auswertung der Pilotengewerkschaft belegt der Flughafen Rostock-Lage. Die Piloten kritisieren, dass sie hier nicht zu Sicherheitsbesprechungen eingeladen werden. Fiona Reinhardt, Nachrichtenredaktion.
2: Und jetzt für euch der Südwesten aktuell mit Talia Nürnberger. In Rheinland-Pfalz hat die Polizei aktuell 12 Personen als Gefährder eingestuft. Das teilte das Innenministerium mit. Das Thema Gefährder ist nach dem mutmaßlich islamistischen Terroranschlag beim CSD in Berlin wieder im Fokus. Einige Schüler in Baden-Württemberg bekommen eine neue Version ihres Abiturzeugnisses. Der Hintergrund: Wegen eines Softwarefehlers war der Schnitt zunächst falsch angegeben. In Hanau hat es bei der Bestattung eines ehemaligen US-Soldaten einen ungewöhnlichen Diebstahl gegeben. Laut der Polizei wurde eine Trompete geklaut. Die Beamten ermitteln.
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4: Hier steht ihr aktuell am längsten. Auf der A66 Richtung Koblenz gibt es zwischen dem Kreuz Mutterstadt und dem Kreuz Frankenthal 4 Kilometer stockenden Verkehr. Ihr solltet hier mit rund 7 Minuten Verzögerung rechnen. Auf der A65 Richtung Landau steht ihr zwischen Insheim und Landau Zentrum 1 Kilometer. Hier verliert ihr etwa 6 Minuten. Auf der A6 Richtung Kaiserslautern stockt es zwischen Ludwigshafen Nord und dem Kreuz Frankenthal auf 1 Kilometer. In der Gegenrichtung Richtung Mannheim ist der Verkehr zwischen Wattenheim und dem Kreuz Frankenthal dicht. Gute Fahrt!
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4: In Niederzissen zeigt das Thermometer 29 Grad. In Mendig sind es 28 und in Mayen messen wir 27 Grad. In der Nacht sinkt das Thermometer auf milde 18 Grad. So wird das Wetter morgen. Es erwartet euch ein Tag mit teils bewölktem Himmel und freundlichen Abschnitten. Bei anfangs 18 Grad, im Laufe des Tages steigt das Thermometer auf hochsommerliche 36 Grad an.
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5: Wie sich das gehört, 17:04, 7:04 und wir steigen gleich ein in die nächste Runde 60 Second Spezial. Diese und nächste Woche geht es da um eine Kreuzfahrt im Wert von rund 2.500 Euro. Deswegen anmelden, kostenfrei über unsere App. Stichwort 60 Second Spezial, die schnellste Wissensrallye der Welt. Mehr in 10 Minuten, jetzt erstmal John Fogerty mit Fortunate Son. Abend, hallo.

0: Schöne Nummer, gefällt mir. Green Day, Good Riddance, Time of Our Life. Ach ja. 17.13 Uhr, gleich Viertel nach 5.
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0: Und die Runde geht jetzt an Sigrid aus Hallgarten. Hallo Sigrid.
3: Hallo Olli.
0: Kommst du auch mal so in Schwärme oder Gedanken machen, wenn man so einen etwas melancholischen Titel hört?
3: Ja.
0: Ja. Passiert dann mal, ne?
3: Das passiert, da kommt man ins Träumen.
0: Es geht für dich möglicherweise um eine Kreuzfahrt nach Norwegen von Kiel aus. Im Wert von rund 2.500 Euro. Dafür brauchen wir aber ganz viele Punkte von dir.
3: Warten wir mal ab,
0: was kommt. Genau, im Moment für Thomas aus Garbs mit 9 Punkten. Vielleicht überholst du ihn. Ich starte den Zufallsgenerator von dir, ein Stopp. Und dann geht's los. Achtung.
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3: Boah,
0: ja, selber schuld. Wir legen los. Achtung, volle Konzentration. Wie nennt man die berühmte Küstenstraße, die San Francisco mit Los Angeles verbindet? Das ist der Highway Number One. Welches Land hat die größte Landesgrenze der Welt?
3: Russland.
0: China. Wie hoch ist der Mount Everest? 8200 oder 8800 Meter?
3: 8800.
0: In welcher italienischen Stadt gibt es den Markusplatz?
3: Venedig.
0: Welcher ist der kleinste Ozean? Antarktischer oder arktischer Ozean?
3: Arktische.
0: In welchem südamerikanischen Land liegt die Atacama-Wüste?
3: Chile.
0: Aus der Küste welchen Landes liegt das größte Korallenriff der Welt?
3: Australien.
0: Welche Hauptstadt hat die meisten Einwohner in ihrer Metropolregion? Tokio oder Peking?
3: Tokio.
0: In welchem Meer liegen die Kanarischen Inseln? Im?
3: Atlantik.
0: Zwischen welchen beiden Ländern liegt der Mont Blanc? Frankreich und?
3: England.
0: Italien. Welches ist die teuerste Stadt der Welt? New York oder Zürich?
3: Zürich.
0: Auf welchem Kontinent liegt der Tempelkomplex Angkor Wat?
3: Kambodscha.
0: Asien. Welches Land liegt nördlicher? Ecuador oder Kolumbien?
3: Ecuador.
0: Kolumbien. In welchem Bundesland liegt der südlichste Punkt Deutschlands? Bayern, ja. Konnte man leider nicht mehr nehmen, aber du hast dich da richtig gut geschlagen. Zwischenzeitlich habe ich gedacht, Mann, oh Mann. Die Sigrid hat es aber richtig drauf in Geografie. Es sind am Ende 8 richtige Punkte. Schade.
3: Ein Punkt.
0: Reicht nicht ganz, aber nochmal anmelden. Das Ganze kostenfrei über unsere App und dann machst du nochmal ein paar Punkte.
3: Sigrid. Okay, alles klar.
0: Schönen Sommerabend.
3: Danke.
0: Mach's gut. Tschüss.
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9: Fabian Mannberger. Heute früh sind in der Koblenzer Lörrstraße offenbar zwei Altpapierhaufen angezündet worden. Laut der Polizei wurden dabei eine Hausmarkise, ein geparktes Auto, ein Parkscheinautomat und ein Fahrrad beschädigt. Die Polizei ermittelt wegen Brandstiftung und bittet um Hinweise. Die Polizeidirektion Koblenz hat erneut die Tuning-Poser- und Raser-Szene kontrolliert. Dabei wurden mehrere Verstöße festgestellt, darunter 11 Poser-Verstöße und 8 Geschwindigkeitsüberschreitungen. Ein Motorradfahrer wurde wegen des Verdachts eines verbotenen Rennens angezeigt. Er soll auf der B9 in einem Alleinrennen mit rund 22 Stundenkilometern unterwegs gewesen sein. Das Motorrad hatte er erst seit 3 Wochen, seinen Führerschein erst seit 4. In Rheinland-Pfalz hat die Polizei aktuell 12 Personen als Gefährder eingestuft. Das teilte das Innenministerium mit. Das Thema Gefährder ist nach dem mutmaßlich islamistischen Terroranschlag beim CSD in Berlin wieder im Fokus. Bei dem Vorfall wurde eine Frau getötet, weitere 29 Menschen erlitten teils lebensgefährliche Verletzungen. Einige Schüler in Baden-Württemberg bekommen eine neue Version ihres Abiturzeugnisses. Der Hintergrund? Wegen eines Softwarefehlers war der Schnitt zunächst falsch angegeben. Für die Betroffenen verschlechtert sich ihre Note laut Ministerium in fast allen Fällen leicht. Welche Folgen die falschen Zeugnisse, etwa bei der Bewerbung auf einen Studienplatz, haben, ist noch unklar. In Hanau hat es bei der Bestattung eines ehemaligen US-Soldaten einen ungewöhnlichen Diebstahl gegeben. Laut der Polizei wurde eine Trompete geklaut. Die Beamten ermitteln.
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10: Hier steht ihr aktuell am längsten. Auf der A61 Richtung Koblenz gibt es zwischen Pfalzmarkt und dem Kreuz Frankenthal 4 Kilometer Stau. Ebenfalls auf der A6602 Richtung Longisch stehen zwischen dem Verteilerkreis Trier und Trier-Ehrang 2 kaputte Lastwagen auf der Fahrbahn. Auf der A65 Richtung Landau zwischen Insheim und Landau Zentrum steht ihr 1 Kilometer. In der Gegenrichtung, Richtung Ludwigshafen, stockt der Verkehr zwischen Ebenkoben und Neustadt Nord auf 2 Kilometern. Habt eine gute und sichere Fahrt.
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10: Bei euch in Waldesch zeigt das Thermometer gerade 32 Grad. In Bad Neuenahr-Ahrweiler sind es 30 Grad und aus Bad Breisig erreichen uns 29 Grad. In der Nacht sinkt das Thermometer auf milde 18 Grad. So wird das Wetter morgen. Es erwartet euch ein Tag mit teils bewölktem Himmel und freundlichen Abschnitten. Bei anfangs 18 Grad, im Laufe des Tages steigt das Thermometer auf hochsommerliche 36 Grad an.
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1: So Leute, jetzt wird's emotional, denn Fury and the Slaughterhouse haben eine neue Hymne

0: geht's um die Grenzen materieller Werte und gerade natürlich in der Welt, wie wir sie heute haben, um die unersetzbare Kraft der Liebe.
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2: Hier sind die Furies mit Fix This Crack.
1: Jetzt.

Wismar, Mecklenburg-Vorpommern, hat sich gerade ein ziemlich ungewöhnlicher Tourist im Hafen breit gemacht und natürlich ist es wieder ein... ist es ein Wal. Und es kann gut sein, dass es sich um einen jungen Zwergwal handelt, der durch die Strömung dorthin gelangt ist. Da sage ich doch mal, Strandurlaub mit Promi-Garantie. Und jetzt tatsächlich mit seinen persönlichen Bodyguards hat der Zwergwal jetzt schon mehr prominenten Status als mancher unserer Dschungelstars. Und sollte es wirklich der Wal sein, der es schon in Schottland und Dänemark gesichtet wurde, sind wir sehr gespannt, wohin ihn seine Nordeuropa-Tour noch so hinführt. Also Vorsicht auf den Großgewässern, es könnte euch jemand entgegenkommen. Ein Wal.

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0: Das sind wirklich beunruhigende Zahlen, die jetzt in einem Fachjournal veröffentlicht wurden. Dass übermäßiges Fernsehen für Kinder nicht so super gut ist, das wissen wir alle. Aber laut dieser Langzeitstudie, die da veröffentlicht wurde, lässt vor allem das Glotzeschauen im mittleren Alter, besonders bei Männern, so richtig das Gehirn schmelzen. Also weiß ich jetzt nicht. Ich habe meiner Meinung nach wirklich viel vor der Glotze gehangen und ich kann mir eigentlich trotzdem jede Menge merken. Also zum Beispiel das hier. Silvana, Sarafina, Estefania Kelenta, Loredana, Sarah Jane, Lavinia, Jeremy Pascal.
2: Dann ist doch da hinten die Schmeiengammel, Ottos, ab zur Schule.
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10: Ich bin Tanja Wagner. Nach dem Anschlag am Rande des Berliner Christopher Street Days haben Ermittler auf dem Handy des mutmaßlichen Täters ein Bekennervideo gefunden. Darin soll sich der Mann zum Anschlag bekennen und der Terrororganisation IS die Treue schwören.
11: Nach Angaben der Bild-Zeitung ist in dem arabischsprachigen Video ein verhüllter Mann zu sehen. Die Ermittler gehen aber davon aus, dass es sich um den mutmaßlichen Täter handelt. Bei dem Anschlag mit einem Auto und vermutlich auch einer Machete wurden eine Frau getötet und 29 Menschen verletzt. Der 21-Jährige starb am folgenden Tag durch Schüsse von Polizisten. Unterdessen fordert die CSU schärfere Maßnahmen gegen islamistische Gefährder, darunter elektronische Fußfesseln. Thomas Pleskin, Nachrichtenredaktion.
10: In Spanien wütet der größte Waldbrand in der jüngeren Geschichte des Landes. In Frankreich erreichen die Feuer mit etwa 100.000 Hektar verbrannter Fläche seit Jahresbeginn einen historischen Rekordwert. Nach Daten des Waldbrandinformationssystems der Europäischen Kommission ist in Spanien schon jetzt mehr als doppelt so viel Fläche verbrannt wie sonst im Durchschnitt in einem ganzen Jahr. In Frankreich sogar mehr als die fünffache Fläche. Beruf und Familie lassen sich nach einer Umfrage in Deutschland noch immer schwer miteinander vereinbaren. Besonders Frauen sind mit den gegebenen Bedingungen unzufrieden, hat die Umfrage im Auftrag des Sozialverbands Deutschland ergeben. Als Manko werden zum Beispiel fehlende Kita-Plätze und Betreuungsangebote für Schulkinder gesehen. Auch halten viele die Möglichkeit, die Arbeitszeiten bei ihren Arbeitgebern an familiäre Bedürfnisse anzupassen, für unzureichend. Die Pilotengewerkschaft Cockpit hat ihren jährlichen Flughafencheck veröffentlicht. Das Ergebnis: Der Flughafen München ist wieder der sicherste in Deutschland. Dafür wurde in der bayerischen Landeshauptstadt auch einiges getan.
12: Mit dauerhaft beleuchteten Zufahrten an Start- und Landebahnen hat der Münchner

0: Flughafen die Piloten überzeugt und damit den Flughafen Leipzig auf Platz 2 verdrängt. Die dauerhafte Beleuchtung sei ein wichtiges Mittel, um Zusammenstöße zu vermeiden. Viele Flughäfen würden da aber aus Kostengründen drauf verzichten. Insgesamt seien aber alle Flughäfen in Deutschland sicher genug für den Passagierbetrieb. Den letzten Platz in der Auswertung der Pilotengewerkschaft belegt der Flughafen Rostock-Lage. Die Piloten kritisieren, dass sie hier nicht zu Sicherheitsbesprechungen eingeladen werden. Fiona Reinhardt, Nachrichtenredaktion.
1: Und jetzt für euch der Südwesten aktuell mit Talia Nürnberger. In Rheinland-Pfalz hat die Polizei aktuell 12 Personen als Gefährder eingestuft. Das teilte das Innenministerium mit. Das Thema Gefährder ist nach dem mutmaßlich islamistischen Terroranschlag beim CSD in Berlin wieder im Fokus. Einige Schüler in Baden-Württemberg bekommen eine neue Version ihres Abiturzeugnisses. Der Hintergrund: wegen eines Softwarefehlers war der Schnitt zunächst falsch angegeben. In Hanau hat es bei der Bestattung eines ehemaligen US-Soldaten einen ungewöhnlichen Diebstahl gegeben. Laut der Polizei wurde eine Trompete geklaut. Die Beamten ermitteln.
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3: Hier steht ihr aktuell am längsten. Auf der A61 Richtung Koblenz stockt es zwischen dem Kreuz Mutterstadt und dem Kreuz Frankenthal auf 2 Kilometern. Rechnet mit mindestens 4 Minuten Zeitverlust. Auf der A65 Richtung Landau gibt es zwischen Landau Süd und Landau Zentrum 1 Kilometer Stau. In der Gegenrichtung, Richtung Ludwigshafen, stockt der Verkehr zwischen Ebenkoben und Neustadt Nord auf 2 Kilometern. Auf der A48 Richtung Dernbach steht ihr zwischen Koblenz Nord und Bendorf auf 1 Kilometer. Kalkuliert mindestens 3 Minuten zusätzlich ein. Gute Fahrt!
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3: In Linz am Rhein sind es aktuell 30 Grad. In Asbach haben wir 29. Genauso in Bad Breisig mit ebenfalls 29 Grad. In der Nacht sinkt das Thermometer auf milde 18 Grad. So wird das Wetter morgen. Es erwartet euch ein Tag mit teils bewölktem Himmel und freundlichen Abschnitten. Bei anfangs 18 Grad. Im Laufe des Tages steigt das Thermometer auf hochsommerliche 36 Grad an.
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4: Ja, das ist der Wahnsinn. Über 2 Monate war ich ja Radio abstinent, aber jetzt bin ich wieder da und im Grunde genommen ist es auch heute noch so ein kleines Comeback. Gestern ja wieder die erste Sendung nach langer Zeit und eben heute vom Feeling her ist es ganz ähnlich. Total happy, wieder mit am Start zu sein. Kein Wunder, die Mucke ist, wie sie sein soll. Bester Rock and Pop, den gibt's nur bei uns und wir starten jetzt gleich auch rein in diesen frühen Feierabend mit Metallica, Whiskey in the Jar. Ich bin Olli Peral, die Show 14 bis 20 Uhr. Viel Spaß.

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1: Und Kinders, es gibt das nächste Jahreshighlight, das nächste Jahreshoch, das größte Metal-Festival der Welt. Seit es Dixie-Klos gibt, Wacken, 30.000 sind schon da hingepilgert. Mit dabei wieder viele Rockbuddies, die bei uns im Programm im super heißen Konzertsommer Tickets gewonnen haben und natürlich auf eigene Kosten dort sind. Wie zum Beispiel auch der Alexander aus Oldenburg, einer der Edelfans von uns und einer der ganz, ganz großen auch am Mikrofon.
2: Hallo Leute, hier ist der Alex aus Oldenburg.
1: Ja, moin Alex.
2: Grüße vom Wacken und mehr. Ich bin seit Sonntag schon hier. Ihr reist morgen an. Ich freue mich auf die Rockbuddies, auf den Engelhardt. Gummistiefel werdet ihr wahrscheinlich nicht brauchen. Falls ihr mal richtig eskalieren wollt, sind für den nächsten Morgen tatsächlich so kleine Instant-Elektrolyte fantastisch. Panzertape, Kabelbinder und ein Zelt und ihr seid sicher. Also alles andere haben Nachbarn, Freunde, mein Camp. Ich freue mich, euch zu treffen. Wir sehen uns auf Wacken.
1: Auf jeden Fall. Eskalation ist genau das richtige Wort, Alex. Vielen Dank für die Message. Und natürlich sind wir tatsächlich vor Ort mit unserem Reporter-Team, aber mein alter Ego ist auch mit dabei und da hören wir uns jetzt einen kleinen Aufsage. Hallo. Ja, hier ist der Hennager aus Wacken und ich habe folgende Aussage für euch. Da heißt es, Wacken ist wie Wellen, ist doch klar. Schlammbad gibt es doch jedes Jahr. Lust hat Flöte, Duft und Kerzen, heilen Gitarren alle Schmerzen. Und das ist auch so. Und deswegen liebe Grüße aus Wacken. Also mehr geht wirklich nicht. Das gibt's nur bei uns.
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3: Salian Mannberger. Heute früh sind in der Koblenzer Lörrstraße offenbar zwei Altpapierhaufen angezündet worden. Laut der Polizei wurden dabei eine Hausmarkise, ein geparktes Auto, ein Parkscheinautomat und ein Fahrrad beschädigt. Die Polizei ermittelt wegen Brandstiftung und bittet um Hinweise. Die Polizeidirektion Koblenz hat erneut die Tuning-Poser- und Raser-Szene kontrolliert. Dabei wurden mehrere Verstöße festgestellt, darunter 11 Poser-Verstöße und 8 Geschwindigkeitsüberschreitungen. Ein Motorradfahrer wurde wegen des Verdachts eines verbotenen Rennens angezeigt. Er soll auf der B9 in einem Alleinrennen mit rund 22 Stundenkilometern unterwegs gewesen sein. Das Motorrad hatte er erst seit 3 Wochen, seinen Führerschein erst seit 4. In Rheinland-Pfalz hat die Polizei aktuell 12 Personen als Gefährder eingestuft. Das teilte das Innenministerium mit. Das Thema Gefährder ist nach dem mutmaßlich islamistischen Terroranschlag beim CSD in Berlin wieder im Fokus. Bei dem Vorfall wurde eine Frau getötet, weitere 29 Menschen erlitten teils lebensgefährliche Verletzungen. Einige Schüler in Baden-Württemberg bekommen eine neue Version ihres Abiturzeugnisses. Der Hintergrund? Wegen eines Softwarefehlers war der Schnitt zunächst falsch angegeben. Für die Betroffenen verschlechtert sich ihre Note laut Ministerium in fast allen Fällen leicht. Welche Folgen die falschen Zeugnisse, etwa bei der Bewerbung auf einen Studienplatz, haben, ist noch unklar. In Hanau hat es bei der Bestattung eines ehemaligen US-Soldaten einen ungewöhnlichen Diebstahl gegeben. Laut der Polizei wurde eine Trompete geklaut. Die Beamten ermitteln.
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4: Hallo auf die Straßen. Aktuell liegen uns keine Meldungen vor. Ihr habt freie Fahrt. In 30 Minuten gibt es hier das nächste Update. Kommt gut und sicher an euer Ziel.
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4: Bei euch in Neustadt sind es aktuell 29 Grad, in Remagen messen wir 30 Grad und auch Bad Breisig meldet 29 Grad. In der Nacht sinkt das Thermometer auf milde 18 Grad. So wird das Wetter morgen. Es erwartet euch ein Tag mit teils bewölktem Himmel und freundlichen Abschnitten. Bei anfangs 18 Grad, im Laufe des Tages steigt das Thermometer auf hochsommerliche 36 Grad an.
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gab es im Radio noch nicht. Also haben wir sie einfach gebaut. Für euch. Für euch. Für unsere Rock Buddies. Nirvana.

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1: Da steigen wir direkt ein mit dieser Band hier, Faith No More. Denn die Jungs aus Kalifornien, Faith No More, kommen nach mehr als einem halben Jahrzehnt Bühnenabstinenz wieder zurück und das direkt mit einer weltweiten Reunion-Tour. Die Band wollte eigentlich vor 5 Jahren wieder voll durchstarten, dem wurde aber durch die Covid-Pandemie und psychische Probleme der Bandmitglieder ein Strich durch die Rechnung gemacht. Den Anfang ihrer Reunion machen sie im Januar, Februar nächstes Jahr 2027 und zwar gleich als Special Guest von System of a Down in Australien und Neuseeland. Aber keine Sorge, die Band hat bestätigt, dass Faith No More im Laufe des nächsten Jahres definitiv auch Europa erreichen wird und übrigens auch die USA. Wird eine ganz große Nummer und ich wünsche sozusagen fürs Comeback, kann man schon sagen, viel Glück und viel Spaß. Faith No More. Und damit sind wir bei Linkin Park und den Smashing Pumpkins. Die werden nämlich mit ihrem eigenen Stern im Hollywood Walk of Fame geehrt. Und das ist schon eine große Nummer. Glückwunsch, Linkin Park. Ja, und um besser zu verstehen, wie groß diese Ehrung wirklich ist. Andere Musiker, die es auf den Walk of Fame geschafft haben, sind zum Beispiel Jimi Hendrix, die Beatles, Pink Floyd oder Led Zeppelin. Also ein besonderer Platz für die großen Musiker reserviert. Außerdem wird gemunkelt, dass Linkin Park ihre Zeremonie rund um den 10. Todestag von dem verstorbenen Sänger Chester Bennington ansetzen, um ihm Tribut zu zollen. Und ganz im Ernst, Chester hat die Band so lange begleitet. Den Stern hätte er in jedem Fall auch verdient.

0: Tschüss, mal schauen, wann wir uns wiedersehen.
1: Otto!
0: Hi, hier ist nochmal der Engelhardt aus der Morning Rock Show und ich mache mich ja morgen mit 6 Rock

0: in den sozialen Medien vorbei. Wir haben eine Menge vor. Also ab morgen Wacken, Rain or Shine.
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3: Und wir schauen jetzt hier auf die drei größten Rockalben aus dem Jahr 1982.
2: Platz 3.
3: Wir starten mit einer Platte, die sowohl Punkrock als auch Mainstream-Elemente beinhaltet. The Clash, Combat Rock.
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2: Platz 2.
3: Dieses Album hier gewann insgesamt 6 Grammys, darunter auch das Album des Jahres Toto mit Toto 4.
2: Platz 1.
3: In so manchen Jahren wäre die Scheibe vielleicht auch Platz 1 gewesen, aber ganz ehrlich, 1982, da führt kein Weg an Iron Maiden und The Number of the Beast vorbei. Das erste Album mit Sänger Bruce Dickinson.
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9: Ich bin Tanja Wagner. Nach dem Anschlag am Rande des Berliner Christopher Street Days haben Ermittler auf dem Handy des mutmaßlichen Täters ein Bekennervideo gefunden. Darin soll sich der Mann zum Anschlag bekennen und der Terrororganisation IS die Treue schwören. Bundesinnenminister Alexander Dobrindt.
10: Deswegen werbe ich dafür, dass wir politisch die Entscheidungen dafür treffen, dass es hier zu Einschränkungen kommt und identifizierte Gefährder nicht auf Bewährung wieder in Freiheit kommen.
9: Der mutmaßliche Attentäter war wegen Vorbereitung einer schweren staatsgefährdenden Gewalttat von einem Jugendgericht verurteilt worden, kam aber auf freien Fuß. Dobrindt warb ausdrücklich für die Einführung einer elektronischen Fußfessel für Gefährder. Während die Einsatzkräfte in Spanien bei den Waldbränden erste Erfolge melden, bleibt die Lage in Frankreich angespannt. In Bordeaux mussten erneut tausende Menschen in Sicherheit gebracht werden. Und Experten warnen jetzt bereits vor weiteren Waldbränden im August.
11: In Frankreich westlich von Bordeaux bleibt die Lage tatsächlich weiter angespannt. Mit der Hitze und der Trockenheit sind heute etliche Feuer wieder neu aufgeflammt. Die Einsatzkräfte kämpfen nun auf Hochtouren dagegen, dass sie keine neuen Flächen fressen. Bisher ist das ganz gut gelungen. Sicherheitshalber mussten auch einige Campingplätze und Touristenunterkünfte geräumt werden. Etwa 4000 Menschen sind davon betroffen. Aus Lesch, Rache Sommer.
9: Angesichts der schwachen Konjunktur in Deutschland steigt die Zahl der Unternehmen, die ihr Angebot an Ausbildungsplätzen verringern. Zugleich fällt es Betrieben häufig schwer, die vorhandenen Stellen mit passenden Bewerbern zu besetzen. Das sind wesentliche Erkenntnisse der jüngsten DIHK-Ausbildungsumfrage, an der sich rund 14.000 Unternehmen beteiligt hatten. Fast jedes dritte Unternehmen reduziert demnach das Ausbildungsangebot. Die FIFA will einen Teil der kommerziellen Rechte an ihren Fußballturnieren an Investoren verkaufen und damit mehr als 4 Milliarden Dollar einlösen. Auch künftige WM-Turniere sollen dann einer FIFA-Mitteilung zufolge unter dem Dach eines neuen Unternehmens organisiert werden, dessen Mehrheitseigentümer der Weltverband wäre. Der Deal könnte Berichten zufolge den Druck erhöhen, mehr WM-Teilnehmer zuzulassen oder die WM häufiger als bisher auszutragen.
12: Und jetzt für euch der Südwesten aktuell mit Talien Wernberger.

0: hat die Polizei aktuell 12 Personen als Gefährder eingestuft. Das teilte das Innenministerium mit. Das Thema Gefährder ist nach dem mutmaßlich islamistischen Terroranschlag beim CSD in Berlin wieder im Fokus. Einige Schüler in Baden-Württemberg bekommen eine neue Version ihres Abiturzeugnisses. Der Hintergrund? Wegen eines Softwarefehlers war der Schnitt zunächst falsch angegeben. In Hanau hat es bei der Bestattung eines ehemaligen US-Soldaten einen ungewöhnlichen Diebstahl gegeben. Laut der Polizei wurde eine Trompete geklaut. Die Beamten ermitteln.
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2: Hier steht ihr aktuell am längsten. Auf der A1 Richtung Köln zwischen Föhren und Salmtal gibt es 1 Kilometer Stau wegen eines brennenden Fahrzeugs. Der rechte Fahrstreifen und der Standstreifen sind blockiert. Auf der A63 Richtung Kaiserslautern steht ihr zwischen dem Kreuz Mainz-Süd und Klein-Winternheim ebenfalls 1 Kilometer. Rechnet mit 9 Minuten Verzögerung. Gute Fahrt.
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2: Bei euch in Bad Honnef sind es aktuell 30 Grad, in Mendig ebenfalls 30, während Neustadt 29 Grad meldet. In der Nacht sinkt das Thermometer auf milde 18 Grad. So wird das Wetter morgen. Es erwartet euch ein Tag mit teils bewölktem Himmel und freundlichen Abschnitten. Bei anfangs 18 Grad, im Laufe des Tages steigt das Thermometer auf hochsommerliche 36 Grad an.
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3: Jo, die Show immer von 14 bis 20 Uhr und gegen 17:15 abends immer wieder dabei. Und ist doch klar, unsere wunderbare Rubrik Cover schlägt Original. Original schlägt die Coverversion und da geht es heute um einen großen Titel von Nirvana. Smells Like Teen Spirit, mehr Grunge geht nicht. Patti Smith hat damals dagegen gehalten als Songwriterin. Mal gucken, was dabei rausgekommen ist und mal schauen, für wen ihr euch entscheidet. Cover schlägt Original, Original schlägt Cover nur bei uns und jetzt, wie angekündigt, die 2 mit Beautiful Day. Fahr vorsichtig.

0: Original oder Cover? Das ist hier die Frage.
1: Wenn es um die Hymnen der 90er geht, führt kein Weg an Smells Like Teen Spirit vorbei. 1991 machten Nirvana den Song zur Grunge-Nationalhymne und Kurt Cobain zur Stimme einer ganzen Generation. Das Original, Smells Like Teen Spirit.

Das Original, eine explosive Dynamik und natürlich der Mix aus Wut, Frust und ein bisschen Selbstironie. Ein Song, der Rockgeschichte geschrieben hat. Doch dann kommt Patti Smith ins Spiel. Die Godmother of Punk nahm sich den Nirvana-Klassiker vor und machte etwas völlig anderes daraus. Statt Krawall gibt es in ihrer Version poetische, nachdenkliche Momente und Interpretationen. Hier ist Patti Smith.

0: Songwriting at its best. Genau das macht auch ein gutes Cover aus. Nicht kopieren, sondern neu interpretieren. Während Nirvana die Türen eingetreten haben in den 90ern, lädt Patti Smith uns ein, einen Moment stehen zu bleiben und genauer hinzuhören. Und das tun wir jetzt auch. Also hohe Grunge-Energie oder kunstvolle Neuinterpretation, das ist hier die Frage. Ihr entscheidet mit eurer Rock'n'Roll-Expertise. 0171 731 60 46. Cover schlägt Original oder Original schlägt die Coverversion. Ganz schwere Entscheidung heute. Ich bin gespannt, was sich tut. Da tut sich was bei uns. WhatsApp, ich höre mal rein. Achtung, hallo.
1: Ja, hi Olli, Matthias aus Arnsberg hier. Ich feiere Patti Smith unglaublich viel. Ich mochte auch die Coverversion von Gloria, damals im Original von Jim Morrison. Und diese Version von Smells Like Teen Spirit finde ich auch unglaublich cool. Patti Smith macht immer so ihr eigenes Ding daraus und ich finde es einfach erfrischend. Ich würde total gerne das Cover hören. Vielleicht ist es sogar das bessere Lied, aber auf jeden Fall das Lied, was viel, viel häufiger gespielt werden muss. Also ich wäre heute auf jeden Fall auf der Seite von Patti Smith. Ich wäre auf jeden Fall fürs Cover.
0: Oh ja, das hört sich richtig gut an, Kinder. Ihr wisst, bei mir geht alles, wenn es hohe Qualität hat. Und die Nummer hier von Patti Smith, die Coverversion, großartig. Ziehen wir uns rein. 6,5 Minuten, Smells Like Teen Spirit. Cover schlägt das Original.

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6: Fabian Mannberger. Heute früh sind in der Koblenzer Lörrstraße offenbar zwei Altpapierhaufen angezündet worden. Laut der Polizei wurden dabei eine Hausmarkise, ein geparktes Auto, ein Parkscheinautomat und ein Fahrrad beschädigt. Die Polizei ermittelt wegen Brandstiftung und bittet um Hinweise. Die Polizeidirektion Koblenz hat erneut die Tuning-Poser- und Raser-Szene kontrolliert. Dabei wurden mehrere Verstöße festgestellt, darunter 11 Poser-Verstöße und 8 Geschwindigkeitsüberschreitungen. Ein Motorradfahrer wurde wegen des Verdachts eines verbotenen Rennens angezeigt. Er soll auf der B9 in einem Alleinrennen mit rund 22 Stundenkilometern unterwegs gewesen sein. Das Motorrad hatte er erst seit 3 Wochen, seinen Führerschein erst seit 4. In Rheinland-Pfalz hat die Polizei aktuell 12 Personen als Gefährder eingestuft. Das teilte das Innenministerium mit. Das Thema Gefährder ist nach dem mutmaßlich islamistischen Terroranschlag beim CSD in Berlin wieder im Fokus. Bei dem Vorfall wurde eine Frau getötet, weitere 29 Menschen erlitten teils lebensgefährliche Verletzungen. Einige Schüler in Baden-Württemberg bekommen eine neue Version ihres Abiturzeugnisses. Der Hintergrund: wegen eines Softwarefehlers war der Schnitt zunächst falsch angegeben. Für die Betroffenen verschlechtert sich ihre Note laut Ministerium in fast allen Fällen leicht. Welche Folgen die falschen Zeugnisse, etwa bei der Bewerbung auf einen Studienplatz, haben, ist noch unklar. In Hanau hat es bei der Bestattung eines ehemaligen US-Soldaten einen ungewöhnlichen Diebstahl gegeben. Laut der Polizei wurde eine Trompete geklaut. Die Beamten ermitteln.
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7: Hier steht ihr aktuell am längsten. Auf der A1 Richtung Köln-Koblenz gibt es zwischen Föhren und dem Kreuz Wittlich 2 Kilometer Stau. Ebenfalls Richtung Köln-Koblenz brennt in Höhe Seilental ein Fahrzeug auf dem rechten Fahrstreifen. Die Fahrbahn ist gesperrt. Auf der A63 Richtung Kaiserslautern steht ihr zwischen dem Kreuz Mainz-Süd und Klein-Winternheim auf 2 Kilometern. Wir wünschen euch eine gute Fahrt.
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7: Bei euch in Remagen sind es aktuell 29 Grad. In Linz am Rhein ebenfalls 29. Neustadt meldet 28 Grad. In der Nacht sinkt das Thermometer auf milde 18 Grad. So wird das Wetter morgen. Es erwartet euch ein Tag mit teils bewölktem Himmel und freundlichen Abschnitten. Bei anfangs 18 Grad, im Laufe des Tages steigt das Thermometer auf hochsommerliche 36 Grad an.
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1: Die Rolling Stones haben ihr neues Album Foreign Tongues draußen und wir finden es richtig geil. Und drauf ist auch eine Kritik an den Superreichen und vor allem am, Zitat, verrückten Mogul Mr. Musk.
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1: Hier sind die Rolling Stones mit Mr.

Marketing-Experten sagen, die nächsten 3 Sekunden entscheiden, ob du dranbleibst oder nicht. Und, hat's funktioniert? Dann gleich weiter so. Metallica.

Wismar, Mecklenburg-Vorpommern, hat sich gerade ein ziemlich ungewöhnlicher Tourist im Hafen breit gemacht und natürlich ist es wieder ein... ist es ein Wal. Und es kann gut sein, dass es sich um einen jungen Zwergwal handelt, der durch die Strömung dorthin gelangt ist. Da sage ich doch mal, Strandurlaub mit Promi-Garantie. Und jetzt tatsächlich mit seinen persönlichen Bodyguards hat der Zwergwal jetzt schon mehr prominenten Status als mancher unserer Dschungelstars. Und sollte es wirklich der Wal sein, der es schon in Schottland und Dänemark gesichtet wurde, sind wir sehr gespannt, wohin ihn seine Nordeuropa-Tour noch so hinführt. Also Vorsicht auf den Großgewässern, es könnte euch jemand entgegenkommen. Ein Wal. Hier ist die Olli Piralschuh.

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3: Ich bin Tanja Wagner. Nach dem Anschlag am Rande des Christopher Street Days in Berlin ist die Debatte um mögliche politische Konsequenzen in vollem Gang. Die CSU hat die Einführung elektronischer Fußfesseln für Gefährder ins Gespräch gebracht.
4: Mehr als 400 islamistische Gefährder hat das Bundeskriminalamt bundesweit ausgemacht. Die CSU würde diesen Personenkreis am liebsten per elektronischer Fußfessel überwachen. Die Chancen auf Zustimmung vom Koalitionspartner SPD stehen gut. CSU-Landesgruppenchef Hoffmann hält Fußfesseln jedenfalls für praktischer als Präventivhaft, denn diese, so sagt er, sei nur schwer umsetzbar. Sein Parteichef Söder will prüfen lassen, ob bei Gefährdern nicht grundsätzlich früher das Erwachsenenstrafrecht angewendet werden kann. Und er will ihnen den Führerschein entziehen. Thomas Pleskin, Nachrichtenredaktion.
3: Angesichts einer neuen Hitzewelle in Frankreich versucht die Feuerwehr mit allen Mitteln, die an der Atlantikküste wütenden Waldbrände in den Griff zu bekommen. Teilweise loderten die Brände wieder auf und weitere Campingplätze und Feriensiedlungen wurden evakuiert. Andernorts konnten Bewohner zurück in ihre Häuser. Viele andere europäische Länder, darunter auch Deutschland, schicken Unterstützung. In Spanien feiern die Einsatzkräfte mittlerweile erhebliche Erfolge. Es gebe Licht am Ende des Tunnels, sagte Ministerpräsident Pedro Sanchez. Der Fußball-Weltverband FIFA plant einen milliardenschweren Umbau. Investoren sollen bei den kommerziellen WM-Rechten einsteigen und der FIFA mehr als 4 Milliarden Dollar bringen. Organisiert werden die Turniere künftig über ein neues Unternehmen, an dem die FIFA die Mehrheit hält.
5: Der Europäische Fußballverband UEFA läuft jetzt schon gegen die Pläne Sturm. Er wirft der FIFA vor, den Fußball zur Handelsware zu machen und fragt, wer am Ende überhaupt von dem Milliardendeal profitiert. Die FIFA hält selbstverständlich dagegen. Sie verspricht, das zusätzliche Geld in den nächsten 4 Jahren weltweit in den Fußball zu investieren und vor allem kleinere Verbände zu stärken. Zoe Tassovali, Redaktion.
3: Beruf und Familie lassen sich nach einer Umfrage in Deutschland noch immer schwer miteinander vereinbaren. Besonders Frauen sind mit den gegebenen Bedingungen unzufrieden, hat eine Umfrage im Auftrag des Sozialverbands Deutschland ergeben. In Summe sehen 43% der Befragten in der aktuellen Situation ein Problem. Als Manko werden zum Beispiel fehlende Kita-Plätze und Betreuungsangebote für Schulkinder gesehen.
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6: Hier steht ihr aktuell am längsten. Auf der A1 Richtung Köln. Zwischen Föhren und dem Kreuz Wittlich gibt es 4 Kilometer Stau. Ebenfalls Richtung Köln, in Höhe Salmtal, brennt ein Fahrzeug auf dem rechten Fahrstreifen und dem Standstreifen. Der linke Fahrstreifen ist wieder frei. Auf der A6 Richtung Mannheim zwischen Ludwigshafen Nord und der Theodor-Heuss-Brücke brennt

0: Fahrzeug. Auf der A63 Richtung Kaiserslautern zwischen dem Kreuz Mainz Süd und Kleinwinternheim steht ihr auf 1 Kilometer. Gute Fahrt.
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0: Bei euch in Mayen sind es aktuell 30 Grad. In Linz am Rhein messen wir 28 und Neustadt meldet 27 Grad. In der Nacht sinkt das Thermometer auf milde 21 Grad. So wird das Wetter morgen. Es erwartet euch ein Tag mit teilweise bewölktem Himmel und sonnigen Abschnitten bei anfangs 21 Grad. Im Laufe des Tages steigt das Thermometer auf heiße 36 Grad an.
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1: Und jetzt stellen wir euch eine Southern Blues und Country Band aus England vor, nämlich die Chris Burras.

0: ist nicht nur musikalisch äußerst interessant. Frontmann Chris Burras, der war früher tatsächlich professioneller Mixed Martial Arts Kämpfer.
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0: Allerdings mit mäßigem Erfolg. Als Musiker gefällt er uns viel besser. Hier ist die Chris Burras Band mit

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4: Ich bin Tanja Wagner. Nach dem Anschlag am Rande des Christopher Street Days in Berlin ist die Debatte um mögliche politische Konsequenzen in vollem Gang. Die CSU hat die Einführung elektronischer Fußfesseln für Gefährder ins Gespräch gebracht.
5: Mehr als 400 islamistische Gefährder hat das Bundeskriminalamt bundesweit ausgemacht. Die CSU würde diesen Personenkreis am liebsten per elektronischer Fußfessel überwachen. Die Chancen auf Zustimmung vom Koalitionspartner SPD stehen gut. CSU-Landesgruppenchef Hoffmann hält Fußfesseln jedenfalls für praktischer als Präventivhaft, denn diese, so sagt er, sei nur schwer umsetzbar. Sein Parteichef Söder will prüfen lassen, ob bei Gefährdern nicht grundsätzlich früher das Erwachsenenstrafrecht angewendet werden kann. Und er will ihnen den Führerschein entziehen. Thomas Pleskin, Nachrichtenredaktion.
4: Angesichts einer neuen Hitzewelle in Frankreich versucht die Feuerwehr mit allen Mitteln, die an der Atlantikküste wütenden Waldbrände in den Griff zu bekommen. Teilweise loderten die Brände wieder auf und weitere Campingplätze und Feriensiedlungen wurden evakuiert. Andernorts konnten Bewohner zurück in ihre Häuser. Viele andere europäische Länder, darunter auch Deutschland, schicken Unterstützung. In Spanien feiern die Einsatzkräfte mittlerweile erhebliche Erfolge. Es gebe Licht am Ende des Tunnels, sagte Ministerpräsident Pedro Sanchez. Der Fußball-Weltverband FIFA plant einen milliardenschweren Umbau. Investoren sollen bei den kommerziellen WM-Rechten einsteigen und der FIFA mehr als 4 Milliarden Dollar bringen. Organisiert werden die Turniere künftig über ein neues Unternehmen, an dem die FIFA die Mehrheit hält.
6: Der Europäische Fußballverband UEFA läuft jetzt schon gegen die Pläne Sturm. Er wirft der FIFA vor, den Fußball zur Handelsware zu machen und fragt, wer am Ende überhaupt von dem Milliardendeal profitiert. Die FIFA hält selbstverständlich dagegen. Sie verspricht, das zusätzliche Geld in den nächsten 4 Jahren weltweit in den Fußball zu investieren und vor allem kleinere Verbände zu stärken. Zoe Tassovali, Redaktion.
4: Beruf und Familie lassen sich nach einer Umfrage in Deutschland noch immer schwer miteinander vereinbaren. Besonders Frauen sind mit den gegebenen Bedingungen unzufrieden, hat eine Umfrage im Auftrag des Sozialverbands Deutschland ergeben. In Summe sehen 43% der Befragten in der aktuellen Situation ein Problem. Als Manko werden zum Beispiel fehlende Kita-Plätze und Betreuungsangebote für Schulkinder gesehen.
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7: Hier steht ihr aktuell am längsten. Auf der A3 Richtung Köln zwischen Neustadt und Bad Honnef-Linz gibt es 1 Kilometer Stau. Ihr solltet mindestens 13 Minuten mehr Zeit einplanen. Auf der A1 Richtung Köln-Koblenz in Höhe Salmtal brennt ein Fahrzeug auf dem rechten Fahrstreifen und dem Standstreifen. Der linke Fahrstreifen ist wieder befahrbar. Gute Fahrt.
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7: Bei euch in Bad Neuenahr-Ahrweiler sind es aktuell 26 Grad. In Waldesch messen wir 25, genauso wie in Bad Breisig. In der Nacht sinkt das Thermometer auf milde 21 Grad. So wird das Wetter morgen. Es erwartet euch ein Tag mit teilweise bewölktem Himmel und sonnigen Abschnitten bei anfangs 21 Grad. Im Laufe des Tages steigt das Thermometer auf heiße 36 Grad an.
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1: Kiss and Dynamite haben wieder was Neues und das ist

0: eigentlich hatte ja Sänger Hannes in den Sack gehauen, aber der Fanaufstand war so groß, dass er gesagt hat, okay, ein Album mache ich noch.
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2: Hier sind Kiss and Dynamite mit Originalsänger Hannes Braun und Glory Days.
1: Yes.

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1: Ich bin Uli Reitinger. Nach dem Terroranschlag am Rande des Berliner Christopher Street Days gibt es neue Hinweise auf das Motiv des Täters. Auf seinem Handy haben Ermittler ein Bekennervideo gefunden, das haben die Bundesanwaltschaft und Innenminister Dobrindt bestätigt.
2: Auf dem Video ist ein vermummter Mann zu sehen, der Arabisch spricht. Er schwört der Terrororganisation IS die Treue. Auf dem Handy haben die Ermittler weiteres Material entdeckt. Was genau, sagen sie nicht, nur dass diese Dateien jetzt ausgewertet werden. Laut Bundesinnenminister Dobrindt spricht vieles dafür, dass die Aufnahmen und die Dateien tatsächlich vom mutmaßlichen Täter stammen. Parallel wird weiter über schärfere Maßnahmen gegen islamistische Gefährder diskutiert. Besonders oft fällt dabei das Stichwort elektronische Fußfessel. Zoe Tessovali, Nachrichtenredaktion.
1: Frankreich wird von einer neuen Hitzewelle getroffen. Die Feuerwehr versucht mit allen Mitteln, die an der Atlantikküste wütenden Waldbrände in den Griff zu bekommen. Teilweise lodern Brände wieder auf, weitere Campingplätze und Feriensiedlungen wurden evakuiert. Viele europäische Länder, darunter auch Deutschland, schicken Unterstützung. In Spanien feiern die Einsatzkräfte mittlerweile erhebliche Erfolge. Es gebe Licht am Ende des Tunnels, sagte Ministerpräsident Pedro Sanchez. Im Weißen Haus hat es heute gleich mehrere wichtige Treffen gegeben. US-Präsident Donald Trump empfing erst den ukrainischen Präsidenten Selenskyj und anschließend Israels Ministerpräsident Netanyahu.
3: Selenskyj war der Erste bei Trump unter Ausschluss von Presse und Öffentlichkeit. Es ging um Stärkung der ukrainischen Luftabwehr und dabei konkret um Patriot-Abfangraketen. Auch sollen die festgefahrenen Verhandlungen über ein Kriegsende wieder in Gang gebracht werden. Auch mit Netanyahu ging es um Krieg, den Iran-Krieg. Angeblich wollte Netanyahu neue Geheimdienstinformationen vorlegen, die belegen, dass der Iran weiterhin militärisch aufrüstet. Israel will, dass die USA im Iran-Krieg bei der Stange bleiben. Trump bevorzugt eine Vereinbarung. Aus den USA, Tina Eck.
1: Der Fußballweltverband FIFA will einen Teil der kommerziellen Rechte an seinen Turnieren an Investoren verkaufen und damit mehr als 4 Milliarden Dollar erlösen. Auch künftige WM-Turniere sollen dann unter dem Dach eines neuen Unternehmens organisiert werden, dessen Mehrheitseigentümer der Weltverband wäre. Der Deal könnte Berichten zufolge den Druck erhöhen, mehr WM-Teilnehmer zuzulassen und die WM häufiger als bisher auszutragen.
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4: Auf der A61 Richtung Mönchengladbach, zwischen der Winksbachtalbrücke und dem Dreieck Sinzig, hat es einen Unfall gegeben. Personen laufen auf der Fahrbahn. Bitte seid hier besonders vorsichtig. Auf der A1 Richtung Köln in Höhe Salmtal steht ein brennendes Fahrzeug auf dem rechten Fahrstreifen und dem Standstreifen. Der linke Fahrstreifen ist wieder frei. Auf der A3 Richtung Köln zwischen Montabaur und dem Dreieck Dernbach gibt es 1 Kilometer Stau. Ebenfalls Richtung Köln zwischen Neustadt an der Wied und Bad Honnef fließt der Verkehr nur zäh. Gute Fahrt.
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4: In Linz am Rhein zeigt das Thermometer 24 Grad. In Bad Neuenahr-Weiler sind es 23 Grad. Auch in Remagen messen wir 24 Grad. In der Nacht sinkt das Thermometer auf milde 21 Grad. So wird das Wetter morgen. Es erwartet euch ein Tag mit teilweise bewölktem Himmel und sonnigen Abschnitten bei anfangs 21 Grad. Im Laufe des Tages steigt das Thermometer auf heiße 36 Grad an.
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1: Und wenn du dich ja wirklich auf eine Band verlassen kannst, die kontinuierlich frische Banger liefert, dann sind's Green Day. Ist schon ihre 13. Single in den letzten 5 Jahren. Beispiellos produktiv, die Jungs.
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1: Hier sind Green Day mit I'm Never Gonna Rest in Peace.

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3: Es gibt so ein paar Bands, die müssen sich richtig Gedanken gemacht haben, wie sie eigentlich heißen wollen. Vielleicht monatelang Marktforschung gemacht, um zu schauen, was kommt denn eigentlich gut an. Ja, und dann gibt's auch die Arctic Monkeys. Ja, bei den Arctic Monkeys, da gibt's keine große Story hinter dem Namen, sondern einfach trockenen britischen Humor. Gitarrist Git McAndrew fand den Namen einfach witzig. Und Sänger Alex Turner meinte später, der Name klingt wie was, was man sich mit 15 aus...

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1: Ich bin Uli Reitinger. Nach dem Terroranschlag am Rande des Christopher Street Days in Berlin hat die Polizei auf dem Handy des Attentäters Abdul B. ein Bekennervideo gefunden. In dem Video sei zu sehen, wie eine vermummte Person, vermutlich eben der Tatverdächtige, einen Treueschwur auf die Terrororganisation Islamischer Staat leiste, heißt es von der Bundesanwaltschaft. Der mutmaßliche Täter wurde zuvor vom LKA eng observiert. Er soll sich unauffällig verhalten haben. Während die Einsatzkräfte in Spanien bei den Waldbränden erste Erfolge melden, bleibt die Lage in Frankreich angespannt. In Bordeaux mussten erneut tausende Menschen in Sicherheit gebracht werden und Experten warnen jetzt schon vor weiteren Waldbränden im August.
2: In Frankreich westlich von Bordeaux bleibt die Lage tatsächlich weiter angespannt. Mit der Hitze und der Trockenheit sind heute etliche Feuer wieder neu aufgeflammt. Die Einsatzkräfte kämpfen nun auf Hochtouren dagegen, dass sie keine neuen Flächen fressen. Bisher ist das ganz gut gelungen. Sicherheitshalber mussten auch einige Campingplätze und Touristenunterkünfte geräumt werden. Etwa 4000 Menschen sind davon betroffen. Aus Lesch, Rache Sommer.
1: Die Pilotengewerkschaft Vereinigung Cockpit hat ihren jährlichen Flughafencheck veröffentlicht. Das Ergebnis: Der Flughafen München ist wieder der sicherste in Deutschland. Dafür wurde in der bayerischen Landeshauptstadt auch einiges getan.
3: Mit dauerhaft beleuchteten Zufahrten an Start- und Landebahnen hat der Münchner Flughafen die Piloten überzeugt und damit den Flughafen Leipzig auf Platz 2 verdrängt. Die dauerhafte Beleuchtung sei ein wichtiges Mittel, um Zusammenstöße zu vermeiden. Viele Flughäfen würden da aber aus Kostengründen drauf verzichten. Insgesamt seien aber alle Flughäfen in Deutschland sicher genug für den Passagierbetrieb. Den letzten Platz in der Auswertung der Pilotengewerkschaft belegt der Flughafen Rostock-Lage. Die Piloten kritisieren, dass sie hier nicht zu Sicherheitsbesprechungen eingeladen werden. Fiona Reinhardt, Nachrichtenredaktion.
1: Angesichts der schwachen Konjunktur in Deutschland steigt die Zahl der Unternehmen, die ihr Angebot an Ausbildungsplätzen verringern. Zugleich fällt es Betrieben häufig schwer, die vorhandenen Lehrstellen mit passenden Bewerbern zu besetzen. Das sind wesentliche Ergebnisse der jüngsten DIHK-Ausbildungsumfrage, an der sich rund 14.000 Unternehmen beteiligt haben. Fast jedes dritte Unternehmen reduziert demnach das Ausbildungsangebot.
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4: Auf der A3 Richtung Köln brennt zwischen Montabaur und dem Dreieck Dernbach ein Fahrzeug auf dem Standstreifen. Die Feuerwehr ist im Einsatz. Ebenfalls Richtung Köln gibt es zwischen Dietz und dem Dreieck Dernbach 2 Kilometer Stau. Habt eine gute und sichere Fahrt.
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4: In Bad Neuenahr-Ahrweiler zeigt das Thermometer 22 Grad. In Neustadt sind es 23 Grad, während wir in Mayen 21 Grad messen. In der Nacht sinkt das Thermometer auf angenehme 19 Grad. So wird das Wetter morgen. Es erwartet euch ein Tag mit teils bewölktem Himmel und sonnigen Abschnitten. Bei anfangs 19 Grad, im Laufe des Tages steigt das Thermometer auf hochsommerliche 37 Grad an.
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1: Wir haben eine echte Bandempfehlung für euch, nämlich Nothing But Thieves aus Southend-on-Sea.

0: Die arabische Stadt hat bislang musikalisch zumindest noch nicht wirklich von sich reden gemacht.
1: Und sonst auch nicht, wenn man ehrlich ist.
0: Genau, aber Nothing But Thieves, die kommen genau daher und ja, die klingen so ein bisschen wie Royal Blood. Ich finde die geil.
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0: Hier sind Nothing But Thieves aus Southend-on-Sea mit Evolution.
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1: Ich bin Uli Reitinger. Nach dem Anschlag am Rande des Christopher Street Days in Berlin ist die Debatte um mögliche politische Konsequenzen in vollem Gange.

0: CSU-Landesgruppenchef Hoffmann hält Fußfesseln jedenfalls für praktischer als Präventivhaft, denn diese, so sagt er, sei nur schwer umsetzbar. Sein Parteichef Söder will prüfen lassen, ob bei Gefährdern nicht grundsätzlich früher das Erwachsenenstrafrecht angewendet werden kann. Und er will ihnen den Führerschein entziehen. Thomas Pleskin, Nachrichtenredaktion.
1: Angesichts einer neuen Hitzewelle in Frankreich versucht die Feuerwehr mit allen Mitteln, die an der Atlantikküste wütenden Waldbrände in den Griff zu bekommen. Während der größere der beiden Brände bei Bordeaux punktuell wieder aufloderte und zur Evakuierung tausender weiterer Touristen führte, bekam die Feuerwehr den flächenmäßig kleineren Brand südwestlich von Bordeaux unter Kontrolle. Dort konnten 15.000 Evakuierte zurück in ihre Häuser. Die Organisatoren vom Jugendwort des Jahres haben die 10 Begriffe verkündet, aus denen junge Menschen ihre 3 Favoriten auswählen können. Bis zum 20. August haben sie dafür Zeit.
2: Eltern und Lehrer dürften den ein oder anderen Begriff schon mal gehört haben. Die Zahlenfolge 6-7 passt eigentlich immer, inklusive der abwägenden Handbewegung. Wer Crash-Out geht, verliert komplett die Fassung. Und wenn etwas Peak ist, ist es der absolute Höhepunkt. Junge Menschen entschuldigen sich heute auch schon mal mit dem Begriff Schere und finden Dinge super. Auch die virale Songzeile Du bist gut genug zählt zu den Kandidaten. Wenn etwas mehr als gut genug, sondern richtig stabil ist, dann ist es in der Jugendsprache gute Käse. Thomas Bremser, Nachrichtenredaktion.
1: Der Fußball-Weltverband FIFA will einen Teil der kommerziellen Rechte an seinen Turnieren an Investoren verkaufen und damit mehr als 4 Milliarden Dollar erlösen. Auch künftige WM-Turniere sollen dann unter dem Dach eines neuen Unternehmens organisiert werden, dessen Mehrheitseigentümer der Weltverband wäre. Ein solcher Deal könnte den Druck erhöhen, das Teilnehmerfeld einer WM weiter auszubauen oder die WM häufiger als bisher auszutragen.
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4: Auf der A3 Richtung Köln brennt zwischen Montabaur und dem Dreieck Dernbach ein Fahrzeug auf dem Standstreifen. Die Feuerwehr ist im Einsatz. Ebenfalls Richtung Köln gibt es zwischen Dietz und dem Dreieck Dernbach 2 Kilometer Stau. Habt eine gute und sichere Fahrt.
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4: Bei euch in Bad Neuenahr-Weiler sind es aktuell 19 Grad. In Mendig messen wir 20 und Remagen meldet 21 Grad. In der Nacht sinkt das Thermometer auf angenehme 19 Grad. So wird das Wetter morgen. Es erwartet euch ein Tag mit teils bewölktem Himmel und sonnigen Abschnitten. Bei anfangs 19 Grad, im Laufe des Tages steigt das Thermometer auf hochsommerliche 37 Grad an.
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1: So Leute, wenn man jetzt von einer Band hört, die sich Zebrakopf nennt, da denkt man jetzt nicht unbedingt, dass da was Gutes bei rumkommt, oder?
2: Stimmt.

0: Genau, der Name der Jungs aus Orange County, der ist tatsächlich aus einer Hip-Hop-Filmkomödie aus 1992 gemobst. Und die Jungs verbinden, ja, so ähnlich wie Linkin Park eigentlich, Rock mit Hip-Hop.
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0: Hier sind Zebrahead mit Smoke Signals from Church.
1: Jetzt.
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1: Ich bin Uli Reitinger. Nach dem Terroranschlag am Rande des Berliner Christopher Street Days gibt es neue Hinweise auf das Motiv des mutmaßlichen Täters. Auf seinem Handy haben Ermittler ein Bekennervideo gefunden. Das haben die Bundesanwaltschaft und Innenminister Dobrindt bestätigt.
2: Auf dem Video ist ein vermummter Mann zu sehen, der Arabisch spricht. Er schwört der Terrororganisation IS die Treue. Auf dem Handy haben die Ermittler weiteres Material entdeckt. Was genau, sagen sie nicht, nur dass diese Dateien jetzt ausgewertet werden. Parallel wird weiter über schärfere Maßnahmen gegen islamistische Gefährder diskutiert. Besonders oft fällt dabei das Stichwort elektronische Fußfessel. Zoe Tessovali, Nachrichtenredaktion.
1: Frankreich wird von

0: daher gerodet, um den Flammen keinen neuen Fraß liefern zu können. Einige andere können dennoch aufatmen. In 3 Kommunen dürfen evakuierte Anwohner nach Hause. Voraussetzung ist aber, dass sie eine Notfalltasche und ihr Handy bereithalten, um im Fall der Fälle schnell wieder fliehen zu können. Aus Bordeaux, Rache Sommer.
1: Das Bundeskabinett will heute die umstrittenen Reformpläne zum Erneuerbare-Energien-Gesetz auf den Weg bringen. Wirtschaftsministerin Reiche will bei der Förderung erneuerbarer Energien Kosten senken. So soll es für neue, kleine Solaranlagen auf dem Hausdach ab 2027 keine dauerhafte Förderung mehr geben. Außerdem bekommen die Betreiber von neuen Solar- und Windkraftanlagen in bestimmten Gegenden in Zukunft geringere Ausgleichszahlungen, wenn diese Anlagen wegen einer drohenden Netzüberlastung zeitweise abgeschaltet werden müssen. Erstmals seit Beginn des Iran-Kriegs hat US-Präsident Trump den israelischen Ministerpräsidenten Netanyahu im Weißen Haus empfangen. Unterschiedliche Interessen im Krieg hatten zuletzt Risse in der Beziehung der engen Verbündeten offenbart. Unmittelbar vor Netanyahu empfing Trump den ukrainischen Präsidenten Zelensky. Trumps Sprecherin schrieb nachher auf X, beide Treffen verliefen positiv und produktiv.
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3: Auf der A3 Richtung Köln brennt zwischen Montabaur und dem Dreieck Dernbach ein Fahrzeug auf dem Standstreifen. Die Feuerwehr ist im Einsatz. Gute Fahrt.
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3: Bei euch in Linz am Rhein sind es aktuell 20 Grad, in Remagen ebenfalls 20, während Mayen 18 Grad meldet. In der Nacht sinkt das Thermometer auf angenehme 19 Grad. So wird das Wetter morgen. Es erwartet euch ein Tag mit teils bewölktem Himmel und sonnigen Abschnitten. Bei anfangs 19 Grad, im Laufe des Tages steigt das Thermometer auf hochsommerliche 37 Grad an.
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1: Wenn man an die Alben des Jahres denkt, dann kommen einem natürlich sofort die Toten Hosen in den Sinn. Aber unser Geheimtipp heißt The Pretty Reckless.

0: haben mit Dear God ein echtes Hammerding rausgehauen und sind in den USA jetzt die erste Rockband mit Sängerin, die 7 Singles in Folge auf Platz 1 der Charts hatten.
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2: Hier sind The Pretty Reckless aus dem Knalleralbum Dear God mit About You.
1: Jetzt.

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1: Ich bin Uli Reitinger. Heute stehen im politischen Berlin Personalien im Mittelpunkt. Die neue Kanzleramtsministerin Warken, der neue Gesundheitsminister Linnemann und der neue Verkehrsminister Bilger bekommen heute von Bundespräsident Steinmeier ihre Ernennungsurkunden. Außerdem wählt die Unionsfraktion nach dem Rücktritt von Jens Spahn heute einen neuen Vorsitzenden. Einziger Kandidat ist der bisherige Kanzleramtschef Thorsten Frei.
2: Mit Spannung wird hier in Berlin erwartet, wie viele Ja-Stimmen Frei heute bekommt. Und das liegt weniger an seiner Person als vielmehr an den Abläufen bei anderen Personalveränderungen, zum Beispiel im Verkehrsministerium. Speziell danach hatte es deutliche Kritik am Kanzler gegeben und es wird nicht ausgeschlossen, dass einzelne Abgeordnete unter anderem deshalb heute Frei ihre Stimme verweigern. Aus Berlin, Thomas Thonfeld.
1: Nach dem Anschlag am Rande des Christopher Street Days in Berlin ist die Debatte um mögliche politische Konsequenzen in vollem Gange. Die CSU hat die Einführung elektronischer Fußfesseln für Gefährder ins Gespräch gebracht.
3: Mehr als 400 islamistische Gefährder hat das Bundeskriminalamt bundesweit ausgemacht. Die CSU würde diesen Personenkreis am liebsten per elektronischer Fußfessel überwachen. Die Chancen auf Zustimmung vom Koalitionspartner SPD stehen gut. CSU-Landesgruppenchef Hoffmann hält Fußfesseln jedenfalls für praktischer als Präventivhaft, denn diese, so sagt er, sei nur schwer umsetzbar. Sein Parteichef Söder will prüfen lassen, ob bei Gefährdern nicht grundsätzlich früher das Erwachsenenstrafrecht angewendet werden kann. Und er will ihnen den Führerschein entziehen. Thomas Bleskin, Nachrichtenredaktion.
1: Die Feuerwehr setzt ihren Kampf gegen wieder aufflammende Brände in der Region bei Bordeaux an der französischen Atlantikküste auch in der Nacht fort. Mit Start einer neuen Hitzewelle mit Temperaturen bis zu 40 Grad fürchten die Einsatzkräfte, dass große Trockenheit und Wind den zwischenzeitlich eingedämmten Brand wieder unkontrolliert auflodern lassen. Gestern hatte es tagsüber bereits 14 Neuausbrüche der Brände in der Region gegeben. In Russland sollen sich im ersten Halbjahr erneut rund 200.000 Freiwillige